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1: Ich bin Yves Simon. Die Bundesregierung bleibt beim Sondervermögen für Infrastruktur hinter ihren Zielen zurück. Laut Handelsblatt sind im letzten Jahr statt der geplanten 37 Milliarden Euro nur 24 Milliarden ausgezahlt worden. Außerdem sind in diesem Jahr von den 109 Meilensteinen, die sich die Regierung vorgenommen hatte, bis Ende Mai gerade mal 26 erreicht worden. Auch wenn die FDP nicht mehr im Bundestag drin ist, die Liberalen wollen der neue Motor für Wirtschaftswachstum und die Partei für einen Wirtschaftsaufschwung werden. Das hat der neue FDP-Generalsekretär Hagen angekündigt und der schwarz-roten Bundesregierung Reformversagen vorgeworfen. Der Leitantrag der Partei fordert unter anderem weniger Bürokratie, Subventionsabbau, niedrigere Unternehmenssteuern und einen flexibleren Renteneintritt. Würde die Union mit einem anderen Bundeskanzler besser dastehen? Eher nicht, das meinen zumindest die meisten Deutschen. In einer Forsa-Umfrage für Stern und RTL glauben 53%, dass CDU und CSU auch mit einem anderen Kanzler nicht erfolgreicher wären als mit Friedrich Merz. 41% sehen das anders. Die Fans können sich entspannt zurücklehnen und auf die Fußball-WM freuen, denn mit 4:0 hat Deutschland das letzte Testspiel vor Abflug in die USA gewonnen, standesgemäß gegen Finnland. 2 Treffer hat Dennis Undav vom VfB Stuttgart beigesteuert, dafür gab es Lob vom Bundestrainer.
2: Ich finde, Dennis war sehr gefährlich, hat immer gefährliche Situationen in der Box gehabt, war glaube ich an 3 Toren beteiligt, von dem er ein gutes Spiel gemacht hat.
1: Julian Nagelsmann im ZDF. Die Generalprobe gegen Gastgeber USA findet dann schon in den USA statt. Am Samstag in Chicago. Dann geht's auch schon los mit der Weltmeisterschaft.
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1: Ich bin Yves Simon. Welche deutsche Stadt oder Region bewirbt sich für die Olympischen Sommerspiele 2036, 40 oder 44? Hamburg jedenfalls schon mal nicht, denn die Hansestadt hat sich jetzt selbst aus dem Rennen genommen. Im Bürgerreferendum haben sich knapp 55% gegen eine Kandidatur ausgesprochen. Damit konkurrieren jetzt nur noch München, Berlin und die Region Köln-Rhein-Ruhr um die deutsche Bewerbung. Wer es dann am Ende wird, das steht erst Ende September fest. Eine Mehrheit der Deutschen glaubt nicht, dass ein Bundeskanzler Wüst der Union etwas helfen würde. In einer Forsa-Umfrage für RTL meinen 41%, die Union hätte mit Hendrik Wüst mehr Zustimmung. 53% allerdings glauben das nicht. Auch unter Unionsanhängern überwiegt die Skepsis. Führende CDU-Politiker weisen das Ganze als Scheindebatte zurück. Das Vorrücken Israels im Libanon stößt international auf Kritik. Außenminister Wadephul hat bei der Union Israels Sicherheitsinteressen zwar als legitim bezeichnet, aber von einer Eskalation auf Kosten von Zivilisten hält er nichts. Das hat er klar gemacht. Ähnlich haben sich auch seine Kollegen aus Frankreich und Großbritannien geäußert. Jetzt kann die Fußball-WM aber kommen. Die deutsche Nationalmannschaft hat ihr letztes Testspiel vor ihrem Abflug in die USA deutlich gewonnen mit 4:0 gegen Finnland. Am Dienstag fliegt die Mannschaft dann nach Chicago und will im besten Fall mit dem WM-Pokal wieder nach Hause zurückkommen. Thomas Bremser berichtet für uns aus Mainz, da hat das Spiel am Abend stattgefunden.
2: Vor allem der 18-jährige Lennart Karl begeistert die Fans hier in Mainz. Der Bayern-Teenager wirbelt über die rechte Seite und darf bei seinem Startdebüt sogar die Ecken schießen. Eine führt direkt zum 1:0 durch Dennis Undav. Er ist der zweite Gewinner des Abends. Bei seinem zweiten Tor verletzt er sich an der Pobacke und muss raus. Und auch die Fanlieblinge Florian Wirtz und Jamal Musiala treffen, der nach langer Verletzungspause.
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1: Ich bin Yves Simon. Die deutsche Fußballnationalmannschaft hat ihr vorletztes Testspiel vor der Weltmeisterschaft deutlich gewonnen. Gegen Finnland hat das DFB-Team ein 4:0 hinbekommen mit 2 Toren von Dennis Undaf und jeweils einem Treffer von Florian Wirtz und Jamal Musiala. Der Shootingstar des Abends war allerdings ein anderer, Lennart Karl vom FC Bayern. Der 18-Jährige hat sich mit seinen Eckbällen und seinem Engagement überhaupt in die Herzen der Fans gespielt.
2: Ich sage auf jeden Fall, das Einlaufen war schon Gänsehaut, die Hymne und dann auch natürlich mein Assist war besonders für mich. Und ja.
1: Lennart Karl im ZDF, wir können, glaube ich, wirklich noch einiges erwarten. Morgen dann fliegt die Mannschaft nach Chicago ab und am Samstag gibt es nochmal einen letzten Test gegen Gastgeber USA. Der neue FDP-Vorsitzende Kubicki hat bekräftigt, dass es mit der AfD weder Gespräche noch Kooperationen geben soll. Trotzdem hat er in mehreren Interviews klargestellt, dass die Liberalen ihre Initiativen nicht davon abhängig machen wollen, ob AfD oder auch Linke zustimmen könnten. Außerdem hat die FDP einen neuen Generalsekretär, Martin Hagen heißt er, und er will die FDP zur Partei des Wirtschaftswachstums machen. Heute startet der neue Monat Juni und damit gibt's wieder einige Änderungen, die dann im Laufe des Monats in Kraft treten. Ab dem 19. zum Beispiel, da muss es beim Online-Shopping einen gut sichtbaren Widerrufsbutton geben. Das ist dann Pflicht. Hersteller von Honig und Milch müssen genauere Angaben zur Herkunft und Herstellung aufs Produkt schreiben. Und zum Ende des Monats endet dann außerdem der seit Mai geltende Tankrabatt. Es ist ein bisschen wie bei der Deutschen Bahn. Geld zurück bei Verspätung. In Italien können sich Autofahrer ab heute ihre Maut zurückerstatten lassen, wenn sie im Stau stehen und sich deutlich verspäten. Ab 10 Minuten gibt's schon Geld zurück. Die Regel gilt allerdings nur bei Baustellen oder anderen Verkehrsbehinderungen, nicht bei Unfällen oder Unwettern. Ab 2 Stunden Verspätung gibt es die volle Maut zurück.
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0: 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Visit Black Forest. Das ist der Podcast für Entdecker, Feinschmecker, Touris, Outdoor-Freaks und Schwarzwaldwanderer. Ich zeige euch Kuckucksuhren und Bollenhüte. Das ist nur die Spitze des Sahnehäubchens auf der Schwarzwälder Kirschtorte. In dieser Folge probieren wir uns einmal durch den Schwarzwald. Und zwar fleischlos. 12% der Deutschen ernähren sich inzwischen vegetarisch oder sogar vegan, Tendenz steigend. Gastgeber in der Region haben sich auf vegetarische und vegane Gäste eingestellt. Ein paar davon besuche ich in dieser Folge. Es geht zuerst mal über 1000 Meter auf den Belchen, dann runter nach Kandern und schließlich nach Freiburg im Breisgau Downtown. Los geht's!
1: Es gibt hier mehr als nur geräucherten Schinken. Das war vor 20 Jahren noch so, wenn man hier im Restaurant was Vegetarisches bestellt hat, dann bekam man irgendwas mit Bratkartoffeln mit Speck hingestellt und gesagt, das ist ja kein Fleisch, das ist ja nur Speck. Die Zeiten haben sich total geändert und deswegen mache ich heute mal eine richtige Rundtour und bin jetzt zu Gast im Haus Sonne Bällchen bei Christian Leppert und Eva Wolfe-Weber. Die sitzen hier in Eitern, ganz schön weit weg von allem. Ich gucke aus dem Fenster und ich sehe auf jeden Fall mehr Bäume als Strommasten und eigentlich gar kein Haus. Also es ist richtig schön abgelegen. Das ist ein vegetarisches Bio-Hotel mit einer Naturheilpraxis mit angeschlossen. Was ich mir angucken wollte, ist, es gibt in der Küche anscheinend einen mit Holz befeuerten Herd. Das finde ich ziemlich abgefahren. Und man kann hier nicht nur vegetarisch essen. Das ist ja irgendwie heutzutage schon fast Standard, sondern man kann auch einen völlig veganen Urlaub hier haben. Ihr seid seit 40 Jahren schon hier? Was hat sich in der Zeit geändert?
2: Sag mal, die früher waren wir halt, hatten wir ein Alleinstellungsmerkmal. Das heißt, wir hatten als Publikum Reformhausleute. Also die sind immer ganz so altertümlich, wie sie damals waren. Es war halt die reformbewegte Jugend von damals und heute ist es einfach normal geworden. Wer früher in ein Restaurant ging und vegetarisch wollte, der musste dem Koch ein Wörterbuch mitbringen, damit er nachschlagen konnte, was vegetarisch ist.
1: Genau.
2: Nee, wir machen das seit über 40 Jahren und im Grunde genommen, was sich geändert hat, ist eben, dass ich früher einen Tag lang unterwegs war, um bei den Biobauern die Sachen zu holen. Und jetzt werden wir beliefert wie ein Naturkostladen. Wir haben es also unendlich viel einfacher, als es damals war.
0: Christian Leppert und ich sitzen neben dem Speisesaal in der Bibliothek. Vom Rilke-Gedichtband über Fachliteratur übers Gärtnern bis hin zu aktuellen politischen Themen findet sich hier einiges im Regal, was den Geist nährt. Streng genommen sind Bücher ja auch vegane Kost. Aber Spaß beiseite. Angefangen hat das Haus Sonne nicht als Bio-Hotel. Man wollte Volksbildhauer sein, eine ideologiefreie Schule gründen. Noch lange bevor es das freiwillige ökologische Jahr gab, kamen Jugendliche und lernten hier alles über Wildkräuter, Backen, über Vollwertkost. Und seit 1984 hat das Haus Sonne schon ein Solarkraftwerk, beziehungsweise baut selbst solche.
2: Also die aktuelle Situation ist, dass wir tatsächlich viel mehr Bio-Hotels sind als Bildungseinrichtung. Im Grunde genommen habe ich eine Themenliste, die ist in den Zimmern. Die Leute können sich organisieren. Heute Abend zum Beispiel mache ich einen Vortrag über die Region hier. Das heißt, die Leute schließen sich zusammen, sagen, wir würden das gern hören. Da machen wir eine Mindestteilnehmerzahl, da machen wir die Werbung. Also wir halten uns raus und machen nicht einen festen Termin, sondern die Gäste organisieren das selbst bei Interesse. Das heißt, es kann sein, dass ich 3 Vorträge in der Woche mache und dann 5 Wochen keinen oder so. Also das ist ganz spontan. Kein festes Programm mehr.
0: Entspannt angehen lassen. Kinder unter 8 Jahren und Hunde sollte man zu Hause lassen. Jetzt will ich aber erfahren, was es hier so Leckeres zu essen gibt.
1: Da habe ich mich von eurem tollen Konzept und dem Haus ein bisschen ablenken lassen, aber eigentlich bin ich ja hier, um was über vegane Küche zu erfahren. Jetzt hast du vielleicht eine Karte, die du mir zeigen kannst, wo du sagst, so gibt es ein paar so Gerichte, wo ihr so über die Jahrzehnte, muss man ja schon fast sagen, die sich so als Publikumslieblinge erwiesen haben, dann möchte ich natürlich gerne was darüber erfahren.
2: Wir haben so ein Buch, wo wir immer reinschauen. Wir haben den Ehrgeiz, dass jemand 14 Tage oder 3 Wochen da ist, dass sich das nicht wiederholt.
1: Ach.
2: Das heißt, wir orientieren uns immer an der Aufenthaltsdauer der Gäste.
1: Okay.
2: Und da das Jahr zuerst begonnen hat, also heute jetzt, was ist heute für ein Tag? Also, es ist halt immer eine Kurzfassung hier, weil die Köchin weiß, gestern gab es jetzt Mangold-Linsen-Curry mit Sahnenudeln und für die Veganer machen wir dann halt statt Sahne gibt es dann mit Hafermilch und solche Dinge mehr, oder? Und heute gibt es jetzt Borsch mit Sesamkartoffeln und frischem Baguette. Und als Nachtisch gibt es Apfelsahne-Schnitten, Brokkoli-Crustat mit Ofenkartoffeln, mit Suppe.
1: Crustat? Was ist das?
2: Ja, das ist so mit Wegmehl gemacht und Fett und so. Das wird dann so
1: Brösel.
2: So wie sich, ja genau.
1: Ah ja.
2: Es hört sich eigentlich so an, wie es ist.
1: Brösel sind ja ein großes Thema. Habe ich mal bei Tim Melzer, hat dieser berühmte Fernsehkoch, der hat ein vegetarisches Kochbuch rausgebracht. Der hatte ein ganzes Kapitel nur über Brösel.
2: Früher haben wir eine eigene.

0: drei kleine Kochbüchlein gemacht. Aber wir haben so eine kreative Köchin, die eigentlich, also wenn die Leute fragen, wie hast du das gemacht, dann kann sie das erklären, aber die ändert es von Mal zu Mal. Also wir haben jetzt nicht feste, wir haben natürlich, klar, jetzt haben wir Polenta, Linsenpastete mit Wokgemüse, Kürbis und so weiter. Aber wir könnten jetzt kein Kochbuch rausgeben, weil das so individuell ist. Und
1: kannst du noch ein paar Sätze zu dieser besonderen Köchin verraten? Wo habt ihr die gefunden? Was ist das für eine?
0: Wir haben das unsägliche Glück, dass wir zwei Burameitli, also Mädels hier aus der Gegend haben, die seit 25 Jahren mit uns zusammenarbeiten und einfach ein Talent entwickelt haben, das genial ist. Also die Köchin ist nicht die ausgebildete Köchin, sondern die hat so eine Hotel- und Restaurantfachfrau. Die hat es hier gelernt von meiner Frau und von anderen Vorgängerköchen und die macht es seit 25 Jahren und kriegt Standing Ovations jeden Abend. Das ist wirklich sehr unglaublich.
2: Hallo, ich bin's. Nichts wird die Chance auf ein Überleben auf der Erde so steigern wie der Schritt zur vegetarischen Ernährung. Zitat Ende. Wer hat's gesagt? Der Albert Einstein. Gut, er war selbst größtenteils seines Lebens Fleischfresser, aber zum Ende hörte er dann auf, er war krank. Er hörte auf den Rat seiner Ärzte und ließ das Fleisch weg. Das soll jetzt keine Propaganda sein, nur Fun Fact. Okay, das war's schon, gell? Tschüss!
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4: Genau. So, Hallöchen.
5: Hallo.
4: Schön, dass ich da sein darf.
5: Ja, wir freuen uns. Vielen Dank.
4: Wir haben eigentlich heute Ruhetag, ne?
5: Ja, also wir haben eigentlich Urlaub.
4: Ja, vielen Dank, dass ich im Urlaub reinplatze.
5: Ja, wir freuen uns.
4: Hallo.
5: Hallo. Ich bin mein Mann.
4: Also sieht ja genauso schön aus wie auf der Webseite hier. Hallo, Sarah.
6: Hi, Mann. Freut mich.
4: Freut mich auch.
5: Ich, das sitzen unsere zwei.
7: Hallöchen. Die passen aufs Haus auf.
5: Pepe und Kalle, beide aus dem Tierheim.
4: Grüß euch. Ich habe kleine Entenstückchen in der Tasche.
5: Die werden eh Veganer her.
4: Oh, Obst. Dann habe ich leider gar nichts in der Tasche. Tut mir leid. Ich mache aber mal im Mund eine Ausnahme.
6: Keine vegane Ente.
4: Die esse ich selber gerne.
5: Die gebe ich nicht mal im Mund.
2: Die vegane Ernährung hört nicht bei den Zweibeinern auf. Auch die Vogtschen Hunde ernähren sich zumindest größtenteils vegan. Übrigens, laut Guinness Buch der Rekorde wurde auch der älteste Hund der Welt mit 27 Jahren angeblich streng vegan gefüttert. Und auch Ex-Präsident Bill Clinton strich nach der schweren Herzerkrankung, die er bekam, Fleisch, Käse, Milch und Fisch komplett aus seinem Ernährungsplan, um, Zitat, die Chancen auf mein langfristiges Überleben zu maximieren, Zitat Ende. Geraten dazu hatte ihm der Dr. Caldwell Esselstyn, das war einer der besten Docs oder ist einer der besten Docs der US&A und außerdem Autor des Buches Essen gegen Herzinfarkt. Okay, das war's. Tschüssle. Die Karamell-Brownies und die Linzer-Torte von Raimund und Susanne hätte ich auch gegessen, wenn ich nicht wüsste, dass es gut fürs Herz ist. Aber umso besser. Freitags und samstags serviert also vegan zur Blume, Buffet ab 18 Uhr. Unter der Woche widmet sich das Ehepaar neuen Aufgaben. Sie bekochen verschiedene Waldkindergärten in der Umgebung. Gut abgefüttert geht es jetzt weiter nach Freiburg im Breisgau. Zu einer Institution. Schon zu Gründungszeiten vor über 30 Jahren war den Chefs vom Kartoffelhaus eine gute Gemüseküche sehr wichtig. Damals gab es hier wenige bis gar keine Angebote für Vegetarier. Hier treffe ich den neuen, jungen Geschäftsführer Christoph Gürtler. Der führt mich ohne Umwege dorthin, wo die Magie passiert.
4: Ja, so, wir gehen jetzt einmal durch die Kartoffelhausküche. Hallo!
8: Hallo!
4: Hier geht's ja voll ab.
8: Da geht's richtig ab.
4: Was gibt's heute?
8: Alles möglich.
4: Du machst gerade Pilze?
8: Ich mache gerade Pilze für Raclette, vegetarisch für Raclette? Und Rösti Raclette und für vegan auch.
4: Ja, Rösti sind eure Knaller, oder? Das die gehen immer gut.
8: Das ist auch hausgemacht, das wird jeden Tag so ca. 40 Portionen gemacht.
4: Wie heißt du eigentlich?
8: Ich heiße Jack.
4: Hey Jack.
8: Ja, grüß dich, servus,
4: mich auch. Toller Name. Boah, das sind ja riesig, die Rösti, wie in der Schweiz.
8: Ja, so. Aha. In der Schweiz.
4: Original.
8: In der Schweiz kann man mit Kalbsgeschnetzeltes verkaufen.
4: Ja.
8: Aber hier in Freiburg eher so sind ein bisschen.
4: Eher so vegan. Seitan.
8: Ja, so sieht's aus, genau. Aber es schmeckt sehr gut.
4: Ja, sieht super lecker aus.
8: Kriege ich nur Feedback von den Gästen, es ist super lecker.
4: Ja?
8: Gerade für die Vegan, wow.
4: Hervorragend. Keiner kommt zurück in die Küche, der mal rausgeht. Das ist doch schön. Ja. Und du machst Süßkartoffel.
8: Ja, genau, so gemischt ist so Süßkartoffeln, der kommt aus Vorschheim, also von der Region.
1: Ja.
8: Und die verkaufen als so Snacks, auch für, als Beilage für veganes und vegetarisches Gemüse.
1: Machst du Chips auch
8: drauf? Ja, das kann man auch als Chips verkaufen, genau.
1: Schön.
8: Dann haben wir jetzt mal viele verschiedene Dips.
1: Oh, wow.
8: Als Tofu und Erbsen Guacamole auch. Und dann geht mit der Freiburger grüne Soße, dann Kräuterquark aus Schwarzwald.
1: Also Freiburger grüne Soße?
8: Ajo.
1: Das kommt doch aus Frankfurt.
8: Normalerweise schon, aber wir haben unser eigenes Rezept.
1: Ah ja.
8: Ja, das nennen wir als Freiburger.
1: Dankeschön, danke. Lass euch nicht vom Arbeiten abhalten.
4: Ah, wie viele Mitarbeiter hast du denn? Das ist ein ganz schön großer Laden. Wie viele Tische? Gib mir mal ein paar Zahlen, damit man sich das Kartoffelhaus hier vorstellen kann.
9: Weil das
4: ist tatsächlich nicht nur eine Kartoffelecke oder... So ist es ein Haus.
9: Es ist ein ganzes Haus. Es hat mal vor 30 Jahren eher so als kleine Hütte angefangen, hat sich aber dann wirklich zu einem gestandenen Haus hier entwickelt.
4: Aber so alt bist du doch noch gar nicht, sind wir doch mal ehrlich.
9: Nee, das stimmt. Ich hatte das Glück, vor einem Jahr jetzt das zu übernehmen von der Gründerin.
4: Mhm.
9: Die hat das 30 Jahre gemacht, wollte dann was Neues erleben. Ich bin damals zum Studium nach Freiburg gekommen und wie das dann manchmal so ist im Studium, nebenher in der Gastro gearbeitet.
4: Ach so, Philosophie oder was?
9: Fast.
4: Wirklich?
9: Politik, also das geht schon in die Richtung. Ne?
4: Okay, alles klar.
9: Und dann hat sich das so entwickelt, dass das eigentlich die Gastro immer so das Herz geschlagen hat und nach dem Studium.
4: Was muss man unbedingt probieren, wenn man zum ersten Mal ins Kartoffelhaus kommt? Ich habe jetzt schon Röstis in der Küche gesehen. Ich wette mal, das hat auch was damit zu tun.
9: Genau, also das Rösti ist so ein Klassiker bei uns, Wildkräuter-Rösti. Gibt es das ganze Jahr über in verschiedenen Variationen, auch vegan. Und jetzt ganz neu haben wir das nochmal als Klimagericht. Du siehst das hier nochmal. Definiert und auch über Eternity berechnen lassen, was du mit einer veganen Kost an CO2-Emissionen einsparen kannst.
4: Also du zeigst so auf ein Poster, was sehe ich da drauf? Wie kann ich das verstehen? Eternity,
9: das siehst du jetzt
4: was
9: in
4: ist
9: verschiedenen
4: das?
9: Farben hinterlegt, wie nachhaltig verschiedene Lebensmittel sind.
4: Okay.
9: Vegane, fleischlose Lebensmittel sind natürlich fürs Klima ein Ticken besser.
4: Und da ist ganz in der Mitte die Kartoffel.
9: Die Kartoffel ist tatsächlich ein ziemlich cooles Produkt, was das betrifft.
4: Jedenfalls bei uns. Wir sind halt Kartoffeln.
9: Ja, genau.
4: Deswegen nennt man Deutsche ja auch Kartoffeln.
9: Super, genau.
4: Ja. Also schön Kartoffeln essen.
9: Und uns auch dann regionale Süßkartoffeln, du hast sie gerade gesehen. In verschiedenen Farben, kennt auch nicht jeder.
4: Nee, überhaupt nicht.
9: Das ist ganz wichtig, ne?
4: Ja.
9: Also ohne gute Lieferanten geht es dann auch nicht. Genau. Also ich glaube, wenn man weiß, woher die Lebensmittel kommen und man das nachvollziehen kann und dabei ein gutes Gefühl hat, dann kann man das mit einem Siegel durchaus mal gleichsetzen. Da gehört natürlich Vertrauen dazu.
4: Ich weiß nicht, wir sind, glaube ich, eine Generation oder ähnliche Generation. Ich kann mich halt erinnern, als ich ganz klein war, wir sind so öko aufgewachsen, aber damals gab es nur so dunkle Bioläden. So, ne?
9: Mhm.
4: Und wenn man mal, ich glaube, wir hatten in der Stadt in Offenburg ein vegetarisches Restaurant, das ist Rübezahl oder Rüble oder irgendwas. Da gab es dann so dicke Tofuscheiben, mit Karottenschnitzel paniert.
9: Ja.
4: Und es hat nach gar nichts geschmeckt, so mal ganz ehrlich.
9: Ja.
4: Also und da hat sich schon ein bisschen was getan.
9: Da hat sich ein bisschen was getan, aber es ist natürlich viel mehr dazu gekommen.
4: Okay.
9: Glutenfreie Küche, laktosefreie Küche, vegane Küche.
4: Ja.
9: Wir arbeiten mit Bowls, wir machen verschiedene Sachen.
4: Aber
9: da muss man
4: Fleisch.
9: Natürlich mit der Zeit gehen. Wir haben auch Fleisch, ja. Das soll für jeden was dabei sein.
10: Hier steht ja neben manchen Gerichten dieses so ein kleines Zeichen, da steht Klimagericht.
9: Also du hast hier nebendran die Grammzahl, das ist die Menge CO2-Äquivalente, die du einsparst im Vergleich zu einem fleischhaltigen Gericht.
4: Aha.
9: Oder zu einer konventionellen Herstellung, so wie jetzt hier bei der Chili San Carne, das ist relativ offensichtlich. Vergleichswert zur Chili Con Carne liegt da nahe. Ne?
11: Kleines Mini-Feldsalat hier ist das. Und ein kleines Kürbissüppchen.
4: Oh, sieht aber süß aus.
11: Das ist einmal der Seiden-Tofu-Zitronen-Dip und die Erbsen-Guacamole.
4: Ja.
11: Beides vegane Dips. Und dann haben wir die Freiburger grüne Soße, angelehnt an das Frankfurter Original. Und den Kräuterquark.
4: Danke.
11: Dann haben wir hier einmal das Wildkräuterrösti mit Steinchampignons und Kirschtomaten.
4: Das riecht fantastisch.
11: So ist es.
4: Mit so frischen Grünerzweigen drüber und so. Und man sieht das Rösti nicht. Das ist das normal
11: jetzt,
4: so, ja?
11: Man jetzt, ja genau. Gibt ordentlich Champignons dazu, müssen sich jetzt frei
4: schaufeln,
11: während man es genießt.
4: Alles klar.
11: Guten Appetit.
4: Herzlichen Dank.
2: Nom, nom, nom, nom, nom, nom. Als Schwarzwald-Podcasterin auf Restauranttour hat man es wirklich nicht leicht. Im Kartoffelhaus gibt es eine große eigene vegane Karte. Aber man kann eben auch den Opa mitnehmen, der nicht auf seinen Fisch oder sein Fleisch verzichten will. Wenigstens ist das dann eben regional und nachhaltig. Aber das war nur ein winzig kleiner Einblick in die Vielfalt der Schwarzwälder vegetarisch-veganen Küche. Ans Herz legen möchte ich an dieser Stelle das Schwarzwald Reloaded Kochbuch Teil 4. Alles Veggie und Vegan im Buch. Dieser Trend weg vom Tier, der spiegelt sich eben auch im kulinarischen Angebot unserer schönen Landschaft wieder. Wo man in den 80ern wirklich noch schräge Blicke geerntet hat im Gasthaus und mit Spätzle und Soße abgespeist wurde, gibt es inzwischen so viele Gastgeber und Köche, bei denen fleischlose oder sogar vegane Küche viel mehr bedeutet als nur das Tierle weglasse. Dass das auch omnivoren Schinkenliebhabern schmecken kann, ist hiermit bewiesen. Bis gleich im Schwarzwald, eure Zara.
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1: Ich bin Yves Simon. Schönen guten Morgen. Nein zur Olympia-Bewerbung. Das Bürgerreferendum in Hamburg ist eindeutig gegen olympische Sommerspiele ausgefallen. Rund 55% waren im Referendum dagegen. Da konnte auch eine Kampagne von Udo Lindenberg pro Olympia nichts ändern. Bürgermeister Tschentscher hat auch sofort reagiert. Im ZDF hat er bekannt gegeben, dass er die Olympia-Bewerbung schon zurückgezogen hat.
2: Ja, ich bedauere die Entscheidung sehr. Viele, die sich auf die Spiele gefreut haben, viele, die die Kampagne des Senats unterstützt haben, sind enttäuscht. Ich bin es auch. Gleichwohl ist es richtig, eine solch wichtige Frage durch die Bürgerinnen und Bürger selbst entscheiden zu lassen.
1: Weiter im Rennen sind München, Berlin und die Rhein-Ruhr-Region. Die Bundesregierung bleibt beim Sondervermögen für die Infrastruktur hinter ihren Zielen zurück. Laut dem Handelsblatt sind im letzten Jahr statt der geplanten 37 Milliarden Euro nur 24 Milliarden ausgezahlt worden. Außerdem sind etwa 109 Meilensteine für dieses Jahr geplant gewesen. Bis Ende Mai sind aber nur 26 davon erreicht worden. Wenn die Kinder krank sind, dann bleiben in Deutschland weiterhin vor allem Mütter zu Hause. Nach Daten der AOK haben im letzten Jahr fast 3/4 der gesetzlich versicherten Frauen Kinderkrankentage genommen. Bei den Männern waren es nur 27%. AOK-Chefin Reimann sieht darin eine ungleiche Verteilung der Care-Arbeit in Familien und sie fordert Väter auf, ihren Anspruch stärker zu nutzen. Gesetzlich versicherte Eltern können Kinderkrankengeld bekommen, wenn ein unter 12-Jähriger betroffen werden muss. In der Regel gibt es dann 90% des Nettoverdienstes. Die deutsche Fußballnationalmannschaft hat ihr vorletztes WM-Spiel deutlich für sich entschieden. Gegen Finnland hat das DFB-Team mit 4:0 gewonnen. Dennis Undaf hat doppelt getroffen. Außerdem waren Florian Wirtz und Jamal Musiala erfolgreich. Besser lief es für Finnland im Eishockey, denn die Finnen sind Weltmeister geworden dank eines 1:0-Siegs nach Verlängerung gegen Gastgeber Schweiz.
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1: In Labei Wetterwächter Rainer, 16 Grad bedeckter Himmel, Vanessa aus Oppenau meldet 13 Grad, es ist bewölkt und Timo aus Oberachern meldet 16 Grad, auch hier ist der Himmel im Moment bedeckt. Ja, es wird überwiegend bewölkt heute, am Morgen und am Vormittag kann es auch mal regnen, über den Mittag, da gibt es örtlich ein bisschen Sonne, das Ganze bei Höchstwerten um 24 Grad. Morgen, da wird es teils sonnig, teils bewölkt, am Mittag und am Abend Regenschauer bei ähnlichen Temperaturen wie heute.
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1: Guten Morgen natürlich auch auf die Straßen und ganz besonders aufpassen hier in Offenburg. In der Platanenallee Höhe Giffitz, da ist die Ampel ausgefallen.
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1: Einiges an Anhängerblitzern hätten wir für euch. Unter anderem in Rennchen in der Hauptstraße Richtung Appenweier, in Schutterwald in der Hindenburgstraße oder auch in Bühl in der Ortsdurchfahrt am Rathaus. Achtung, maximal Tempo 20 hier erlaubt. Alles zum Nachlesen bei uns im Web oder in der App. Wenn ihr noch was entdeckt habt, gerne anrufen 0800 504 33 11. Entspannte und sichere Fahrt.
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1: Tag in die Runde und einen entspannten Start in den Tag. Kommt gut rein.

0: Coldplay, Jennifer Warnes, I've had the time of my life aus dem das wollte man sagen, aus dem Film.
1: Dongsi Dingsi, ja.
0: Ja, das war beinahe genauso richtig wie meine Aussprache des des Songtitels. 5.41 Uhr ist es, wir haben den ersten Blitzer des Tages für euch und zwar in Gengmach auf der Nordspange. Tempo 50 dürft ihr erfahren, sie stehen direkt nach der Kläranlage. Kommt gut rein in diesen Tag.
2: Guten Morgen.
3: Guten Morgen.
2: Ben ist 4. Er kann schon allein auf das Klettergerüst vom Spielplatz klettern. Mama sagt, du musst dich immer ganz gut festhalten. Du darfst nie loslassen, wenn du auf dem Klettergerüst bist. Das hat Ben verstanden, dass er sonst runterfallen und sich sehr wehtun würde. Aber jetzt ist er ganz oben auf dem Klettergerüst. Da kommt sein Papa und sagt, super Ben, du bist ja ganz oben. Jetzt lass los und spring, ich fang dich auf. Ben zögert. Er darf doch nicht loslassen. Das hat er gelernt. Da ruft Papa, du Angsthase, spring doch, ich fang dich auf. Du kannst dich doch auf mich verlassen. Festhalten oder loslassen? Was ist jetzt richtig? Ben zögert. Aber dann springt er und sein Papa fängt ihn auf. Und Mama schaut zu und freut sich, dass er jetzt beides kann. Sich ganz festhalten und im richtigen Moment loslassen. Ich bin Hans-Michael Uhl, Evangelischer Rundfunkdienst Baden.

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2: In Appenweier bei Wetterwächter Michael 15 Grad und bedeckter Himmel. In Haslach bei Benjamin ebenfalls 15 Grad und bedeckt. Und in Oberachern bei Tanja 15 Grad. Auch hier ist es bewölkt. Ja, überwiegend bewölkt wird es heute. Am Morgen und am Vormittag kann es auch mal regnen. Über den Mittag, da gibt es örtlich mal ein bisschen Sonne. Das Ganze bei Höchstwerten um 24 Grad. Morgen, da wird es teils sonnig, teils bewölkt. Am Mittag und am Abend Regenschauer bei ähnlichen Temperaturen wie heute.
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2: Mit Linda L.
3: Tödlicher Unfall gestern Abend bei Offenburg. Ein 74-Jähriger war auf der Brücke über der Schutterwälder Straße frontal in ein entgegenkommendes Auto geprallt. Nach jetzigem Stand hatte der Unfall medizinische Gründe. Der Mann starb, die andere Fahrerin wurde leicht verletzt. In Rastatt hat ein Fußgänger gestern Morgen eine Leiche in der Murg entdeckt. Die genauen Hintergründe sind noch unklar. Laut Polizei handelt es sich um einen etwa 30 Jahre alten Mann. Rund um Wildstedt, Eckartsweier und Hesselhurst ist ab heute viel Militär unterwegs. Die Bundeswehr übt dort. Rund 35 Soldaten und 5 Fahrzeuge sind im Einsatz. Einfach näher dran an der Region. Jetzt Deutschland und die Welt mit Stefan Schütz.
4: Mehr Rechte beim Online-Shopping und die letzte Chance auf günstigeren Sprit. Auch im Juni treten einige Änderungen in Kraft, die viele Verbraucher und Verbraucherinnen direkt betreffen. Lea Matschulat berichtet.
5: Schnell geklickt und dann doch auch schnell bereut. Ab dem 19. Juni müssen Online-Händler gut sichtbar einen Widerrufsbutton auf der Seite anbieten und auch in der App. Und wer Solarstrom übers Dach gewinnt, kann diesen ab heute auch an Nachbarn verkaufen. Energy Sharing nennt sich das. Notwendig ist, dass beide Nachbarn dann auch einen Vertrag schließen. Einfach nur das Kabel rüberreichen ist nicht.
4: Welche deutsche Stadt oder Region bewirbt sich für die Olympischen Sommerspiele 2036, 40 oder 44? Hamburg schon mal nicht. Die Hansestadt hat sich jetzt selbst aus dem Rennen genommen. Im Bürgerreferendum haben sich gestern knapp 55% gegen eine Kandidatur ausgesprochen. Damit konkurrieren jetzt nur noch München, Berlin und die Region Köln-Rhein-Ruhr um die deutsche Bewerbung. Eine Entscheidung soll im September fallen. Wenn Kinder krank sind, bleiben immer noch die meisten Mütter zu Hause. Das zeigt eine AOK-Auswertung. Fast 3/4 aller Kinderkrankentage im vergangenen Jahr gingen auf das Konto von Frauen. Männer haben rund 27% übernommen. Am wenigsten Väter springen in Bayern ein. Da waren es 23%. Am ausgewogensten ist es in Sachsen, wo Männer fast 31% der Kinderkrankentage genutzt haben. Jetzt kann die Fußball-WM kommen. Die deutsche Nationalmannschaft hat ihr letztes Testspiel vor dem Abflug in die USA deutlich gewonnen mit 4:0 gegen Finnland. Morgen geht es dann in die USA. Und Alexander Zverev hat das Viertelfinale der French Open erreicht. Der Hamburger Tennisprofi setzte sich im Achtelfinale in 3 Sätzen gegen den Niederländer Jesper de Jong durch.
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2: 6:05. Guten Morgen auf die Straßen. Bitte ganz besonders aufpassen in Offenburg. In der Platanenallee am Giffezsee, da ist die Ampel ausgefallen.
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2: Es blitzt in Gengenbach an der Nordspange Richtung Berghaupten. Blitzer nach der Kläranlage Tempo 50 erlaubt. Alles zum Nachlesen, auch die Anhängerblitzer bei uns im Web oder in der App. Wenn ihr noch was entdeckt habt unterwegs, gerne eine WhatsApp an die 0173 104 33 und die 11. Entspannte und vor allem sichere Fahrt.
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2: Guten Morgen.
8: Hallihallo.
2: So, einen wunderschönen guten Morgen. Auch Naemi, gut hergekommen.
8: Ja, ich bin sehr gut hergekommen.
2: Das ist richtig schön. Ja, es wird ein bisschen verrückt hier in Offenburg. Wir gucken mal alle gemeinsam auf den Kalender. Es ist heute der 1. Juni und es gibt Guckemusik.
8: Mm. Okay.
2: Wann, wie, wo, warum? Das erfahrt ihr gleich hier.

0: Miles Smith und Neil Horan, Drive Safe in eurer Radio am Morning Show. 13 Minuten nach 6 haben wir es. Und ihr sagt, Gugge-Musik im Juni?
1: Das geht doch nicht.
0: Wir sagen, das geht ja wohl. Und zwar hier in Offenburg.
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0: Jam am 13. Juni ab 19 Uhr. Da sind verschiedene Gugge-Musiken aus der Region am Start. Das wird aber nicht so richtig klassisch während der Phasen. Also lasst euch überraschen. Danach kommt dann noch Jane Rendels und macht eine Schlagerparty ab 21 Uhr.
1: Du süß

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Eure Regina.

0: Steve Winwood, Higher Love in eurer Radio am Morning Show, die an dieser Stelle gerne einen neuen Blitzer verkünden würde. Und zwar den unser Orbitsammler Tobias entdeckt in Lichtenau-Ulm im Ortsausgang Richtung Kräffern. Tempo 30 dürft ihr hier fahren.
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1: In Windschläg bei Wetterwächterin Petra 16 Grad, es ist bewölkt. In Sinsheim bei Hendrik ebenfalls 16 Grad, hier ist es leicht bewölkt. Und in Schuttertal bei Martina haben wir 15 Grad, auch hier ist der Himmel bedeckt. Und so bleibt es eigentlich auch die meiste Zeit heute. Überwiegend bewölkt, am Morgen und am Vormittag auch mal Regen möglich. Über den Mittag gibt es örtlich mal ein bisschen Sonne bei Höchstwerten um 24 Grad. Morgen, da wird es teils sonnig, teils bewölkt, am Mittag und am Abend Regenschauer bei ähnlichen Temperaturen wie heute.
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1: Um 6:30 mit Linda L.
2: Tödlicher Unfall gestern Abend bei Offenburg. Nach jetzigem Stand war ein 74-Jähriger auf der Brücke oberhalb der Schutterwälder Straße mit seinem Wagen in den Gegenverkehr geraten und ist dort mit einem Kleinbus zusammengestoßen. Laut Offenburger Polizeipräsidium hatte der Unfall wohl medizinische Gründe. Der Fahrer soll bereits vor dem Aufprall bewusstlos gewesen sein. Trotz Reanimation starb der Mann noch vor Ort. Seine Beifahrerin wurde schwer, die 47-Jährige im Kleinbus leicht verletzt. Der Schaden wird auf etwa 23.000 Euro geschätzt. Ein Spaziergänger hat gestern Morgen in Rastatt eine Leiche in der Murg entdeckt. Die Feuerwehr hat den Toten aus dem Fluss geborgen. Laut Polizei handelt es sich um einen etwa 30 Jahre alten Mann. Hinweise darauf, dass sonst jemand beteiligt war, gebe es zum jetzigen Zeitpunkt nicht. Die Kripo ermittelt jetzt zu den genauen Hintergründen. Außerdem muss die Identität des Toten noch geklärt werden. Die Ermittler suchen Zeugen. In Baden-Württemberg tritt heute das neue Nichtraucherschutzgesetz in Kraft. Damit gibt's jetzt zusätzliche Rauchverbote an Orten, an denen viele Kinder und Jugendliche unterwegs sind. Zum Beispiel auf Spielplätzen, in Freibädern und auch an Haltestellen. Die SWEG dehnt das Verbot auf alle Bahnhöfe und Haltepunkte aus, die von ihr betrieben werden. In den Bussen gibt's außerdem vor großen Haltestellen im Juni eine Durchsage. Rund um Wildstedt, Eckartsweier und Hesselhurst ist heute und morgen viel Militär unterwegs. Die Bundeswehr übt dort mit 35 Soldaten und 5 Fahrzeugen. Die Übung ist Teil der Spezialgrundausbildung, so das Ministerium, und dauert bis 17 Uhr morgen Abend. Heute in einer Woche ist eine zweite Übung geplant.
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1: 6:58, Servus auf die Straßen. Bitte immer noch ganz besonders aufpassen hier in Offenburg in der Platanenallee Höhe Giffezee. Da ist die Ampel ausgefallen.
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1: In Gengenbach an der Nordspange Richtung Berghaupten nach der Kläranlage im 50er-Bereich, in Lichtenau-Ulm im Ortsausgang Richtung Kräffern, Tempo 30 dürft ihr hier fahren, und neuer Blitzer in Rastatt in der Ottersdorfer Straße Höhe Daimlerwerk, Tempo 70 hier erlaubt. Alles zum Nachlesen, auch die Anhängerblitzer bei uns im Web oder in der App. Wenn euch noch was aufgefallen sein sollte, Bescheid geben, gerne per WhatsApp 0173 104 33 und die 11. Entspannte und vor allem sichere Fahrt.
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1: Tag zusammen.
5: Guten Morgen.
1: Schicken Montag wünschen wir und in die Woche mit bis zu 200 Orbits starten. Das geht gleich. Es wird wieder gequizt gegen Naemi. Alles oder Hits gibt's nach 2 Songs hier. Und wir starten erstmal mit ganz neuer Musik in dieser halben Stunde. Tempest City, Self-Aware, ganz neu hier bei

0: Gleich 20 Minuten vor 7. Einen entspannten Montag allen zusammen und bis zu 200 Orbits gibt's gleich. Vielleicht oder vielleicht auch nicht. Wir werden's hören.
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2: Hallo?
3: Ja, hallihallo Stella. Du wohnst doch hier in Offenburg.
2: Ja.
3: Was magst du an Offenburg am meisten?
2: Gute Frage. Ja gut, ich wohne halt eher mehr außerhalb und das ist halt schön ruhig so. Das mag ich, die Stille einfach auch abends.
3: Ja, das glaube ich. Dann würde ich gleich einsteigen mit der ersten Frage. Ist das Lied älter oder jünger als du? Du bist Jahrgang 1993, richtig?
2: Ja.
3: Okay, dann bin ich mal gespannt, was du zu diesem Lied sagst. Das ist Ellie Goulding mit Burn.
2: Es ist jünger wie ich.
3: Und damit hast du natürlich recht, Stella. Jetzt in der zweiten Runde wäre die Frage, aus welchem Jahrzehnt das Lied kommt.
2: Ich sag 2010.
3: Und auch das stimmt. Okay, 100 Orbits sind dir sicher. Zockst du bis zu 200 Orbits oder steigst du aus? In der dritten Frage geht es um das genaue Erscheinungsjahr.
2: Ich mach weiter.
3: Okay, Stella, so gefällt mir das. Was meinst du, wann ist Burn rausgekommen?
2: 2013, sag ich mal.
3: Und auch das ist absolut richtig.
2: Juhu, bin ich geil, dankeschön.

0: 3:45 gleich, beziehungsweise 6:45 für alle, die der badischen Uhrzeit nicht ganz so mächtig sind. Unser lieber Orbitsammler André, der hat was auf den Straßen für euch entdeckt.
1: Achtung auf der B33 von Offenburg in Richtung Hausach. Da ist ein Schwertransport unterwegs, der nicht überholt werden kann. Aktuell ist der Höhe Berghaupten.
0: So, wisst ihr Bescheid? Und einen neuen Blitzer hätten wir bei der Gelegenheit auch noch, und zwar in Kehl in der Vogesenallee im 50er-Bereich.

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1: Bewölkt ist der Himmel in Ichenheim, das meldet Wetterwächterin Jasmin, bei 17 Grad. In Fischerbach ist es ebenfalls bewölkt, das meldet Stefanie, auch sie hat 17 Grad auf dem Thermometer. Und in Gengenbach bei Wetterwächter Harry haben wir 16 Grad, hier ist es im Moment leicht bewölkt. Ja, überwiegend bewölkt, so die Aussichten für heute. Am Morgen und am Vormittag kann es auch mal regnen, über den Mittag, da gibt es örtlich mal ein bisschen Sonne, das Ganze bei Höchstwerten um 24 Grad. Morgen, da wird es dann teils sonnig, teils bewölkt. Am Mittag und am Abend kann es immer mal wieder schauern bei ähnlichen Temperaturen wie heute.
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1: Um 7 Uhr mit Linda L.
2: Tödlicher Unfall gestern Abend auf der B3 bei Offenburg. Ein 74-Jähriger war auf der Brücke über der Schutterwälder Straße frontal in ein entgegenkommendes Auto geprallt. Nach jetzigem Stand hatte der Unfall medizinische Gründe. Der Mann starb, die andere Fahrerin wurde leicht verletzt. In Rastatt hat ein Fußgänger gestern Morgen eine Leiche in der Murg entdeckt. Die genauen Hintergründe sind noch unklar. Laut Polizei handelt es sich um einen etwa 30 Jahre alten Mann. Heute tritt das neue Nichtraucherschutzgesetz in Baden-Württemberg in Kraft. An Orten, an denen viele Kinder und Jugendliche unterwegs sind, gibt's jetzt zusätzliche Rauchverbote, zum Beispiel an Haltestellen und in Freibädern. Einfach näher dran an der Region. Jetzt Deutschland und die Welt mit Stefan Schütz.
3: Das Kind ist krank, wer bleibt zu Hause? Eine Frage, die in den meisten Haushalten mit die Mama beantwortet wird. Fast 3/4 der Kinderkrankentage haben 2025 weibliche Kassenmitglieder genommen. Das teilte die AOK mit. Einzelheiten von Ursula Winkler.
4: Nur 27% der Kinderkrankentage fielen auf Männer. Besonders wenige Väter meldeten sich fürs Kind in Bayern krank. Die meisten waren es in Sachsen. Gesetzlich Versicherte können Krankengeld beantragen, wenn ihr Kind unter 12 Jahren krank ist und sie deshalb nicht zur Arbeit gehen. Die Krankenkasse übernimmt dann einen Großteil des Verdienstausfalls.
3: Da waren es nur noch 3 Olympia-Bewerber. Hamburg ist als möglicher deutscher Kandidat ausgeschieden, weil ein Großteil der Bevölkerung die Sommerspiele nicht haben will. Das hat das gestrige Referendum gezeigt. Im nationalen Wettstreit um Olympia 2036, 2040 oder 2044 sind noch München, die Rhein-Ruhr-Region und Berlin. Wer sich international bewerben darf, entscheidet Ende September der Deutsche Olympische Sportbund. In Italien gibt's ab sofort Geld zurück, wenn man auf der Autobahn wegen einer Baustelle im Stau steckt. Die neue Regelung gilt seit heute pünktlich vor der großen Sommerwelle. Wer zum Beispiel auf einer Strecke von knapp 100 Kilometern 10 Minuten länger braucht als normal, der bekommt die Maut teilweise oder sogar komplett erstattet. Den Antrag stellt man einfach über eine App. Da sind alle privaten Autobahnbetreiber Italiens zusammengeschlossen. Die deutsche Fußballnationalmannschaft hat ihr vorletztes WM-Testspiel deutlich gewonnen. Gegen Finnland siegte das DFB-Team 4:0. Besser lief es für Finnland im Eishockey. Die Finnen sind nämlich Weltmeister geworden, dank eines 1:0-Siegs nach Verlängerung gegen die Schweiz.
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1: 3:07. Servus auf die Straßen. Bitte immer noch ganz besonders aufpassen. In Offenburg in der Platanenallee Höhe Giffezee, da ist immer noch die Ampelanlage ausgefallen.
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1: In Denzlingen in der Kirchstraße, Tempo 30 hier erlaubt. In Gengenbach an der Nordspange Richtung Berghaupten. Blitzer steht nach der Kläranlage im 50er-Bereich. In Kehl blitzt es in der Vogesenallee. In Lichtenau-Ulm im Ortsausgang Richtung Kreffern. Und in Rastatt in der Ottersdorfer Straße Höhe Daimlerwerk. Tempo 70 dürft ihr hier fahren. Alles zum Nachlesen, auch die Anhängerblitzer bei uns im Web oder in der App. Wenn ihr darüber hinaus noch irgendwas entdeckt habt unterwegs, sei es zum Melden oder zum Abmelden, einfach anrufen 0800 504 33 und die 11. Entspannte und vor allem sichere Fahrt.
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1: Tag in die Runde.
2: Guten Morgen.
1: Tja, es ist Montag.
8: Scheiße.
1: Machen wir das Beste draus. Schauen wir einfach mal, was der Rest der Woche denn noch Schönes für uns bereithält. Unsere Wochenvorschau, die gibt's gleich hier.

0: Diese Woche ist Weltfahrradtag. Seit gut 2 Jahren ohne Fahrrad motiviert mich das jetzt vielleicht, mal ja endlich eins zuzulegen. Was die Woche sonst noch so los ist, ja, das weiß der Andi.
1: Heute ist Weltbauerntag, denn laut UNESCO verdienen rund 2,6 Milliarden Menschen in diesem Bereich ihre Brötchen. Oui. Hoffen wir mal, dass die sich nicht so bald vom Acker machen. Ich habe hier passend dazu sogar noch eine Bauernregel, die dem Anlass entsprechend auf meinem eigenen Mist gewachsen ist.
2: Größter Mistmacher in der Ortenau.
1: Ist der Bauer nicht so hell, sucht er die Frau auf RTL.
3: Los geht's, ich freue mich.
1: Am Mittwoch müssen wir Autofahrer ganz stark sein, denn es ist Weltfahrradtag.
4: Das geht doch nicht.
1: Doch geht, und zwar seit 2018. Da wurde dieser Tag von der Generalversammlung in den elitären Kreis der offiziellen UN-Tage aufgenommen.
4: YOLO.
1: Aber Scherz beiseite, Fahrradfahren ist natürlich super. Ist nämlich nicht nur gut für die Gesundheit, sondern auch für das Klima.
4: Ist so.
1: Und um ehrlich zu sein, ich würde auch gerne öfter mit dem Rad zur Arbeit, wenn es nur nicht immer so eine Plackerei wäre, das Teil in den Kofferraum zu stecken.
5: Das war mal wieder witzig, witzig, witzig.
1: Am Donnerstag auf keinen Fall das Ausschlafen vergessen.
6: Nein, nein, nein, nein, nein.
1: Zumindest wenn ihr in Baden-Württemberg, Bayern, Hessen, Nordrhein-Westfalen, Rheinland-Pfalz oder dem Saarland wohnt. Da ist Fronleichnam nämlich gesetzlicher Feiertag.
4: Gönnung.
1: Für alle anderen gilt leider.
7: Oh, schaffen, ne?
1: Am Samstag könnt ihr euren grünen Daumen rausholen. Es ist nämlich Tag der Gartenarbeit.
8: Mich machen Blumen an, ich bin ein Blumenmann.
1: Ich habe mittlerweile zwar auch einen Garten, die florale Verantwortung trägt allerdings meine Frau. Das ist gesund.

0: gesünder für alle Beteiligten, vor allem für die Pflanzen.
1: Das ist eine super Idee.
0: Aber ich habe einen Freund mit Schrebergarten, der sagt immer, das Schönste an der Gartenarbeit ist das Gießen. In diesem Sinne,
2: Prost!
3: Prost!
2: Na, Strobi!
0: Und kommt vor allem gut durch die Woche, euer Andi.

Tja, Sweet Dreams, liebe Grüße an alle, die jetzt noch den Luxus haben, im Bett liegen zu dürfen. Die Eurythmics waren das in eurer Radio Morning Show. 7.18 Uhr ist es. Neue Gefahrenmeldung hätte ich für euch. Achtung, auf der A5 Basel Richtung Karlsruhe. Zwischen Rastatt Nord und Karlsruhe Süd steht ein kaputtes Auto.

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1: Tja, viele von euch haben uns auch per App mit in den Urlaub genommen. So auch unser Wetterwächter Thomas, der ist normalerweise in Seelbach zu Hause. Jetzt meldet er gerade das Wetter aus Alicante in Spanien. 19 Grad, wolkenloser Himmel. Ja, ganz so toll wird's hier nicht. In Sand zum Beispiel bei Wetterwächterin Sabine haben wir momentan 16 Grad. Es ist leicht bewölkt. Und in Freiburg bei Wetterwächter Tobias 17 Grad. Auch hier ist es bewölkt. Ja, es wird überwiegend bewölkt heute bei uns in der Region. Am Morgen und am Vormittag kann es auch mal regnen. Über den Mittag, da gibt es mal örtlich ein bisschen Sonne, das Ganze bei Höchstwerten um 24 Grad. Morgen, da wird es teils sonnig, teils bewölkt, am Mittag und am Abend Regenschauer bei ähnlichen Temperaturen wie heute.
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1: Mit Linda L.
2: Tödlicher Unfall gestern Abend bei Offenburg. Nach jetzigem Stand war ein 74-Jähriger auf der Brücke oberhalb der Schutterwälder Straße mit seinem Wagen in den Gegenverkehr geraten und ist dort mit einem Kleinbus zusammengestoßen. Laut Offenburger Polizeipräsidium hatte der Unfall wohl medizinische Gründe. Der Fahrer soll bereits vor dem Aufprall bewusstlos gewesen sein. Trotz Reanimation starb der Mann noch vor Ort. Seine Beifahrerin wurde schwer, die 47-Jährige im Kleinbus leicht verletzt. Der Schaden wird auf etwa 23.000 Euro geschätzt. Ein Spaziergänger hat gestern Morgen in Rastatt eine Leiche in der Murg entdeckt. Die Feuerwehr hat den Toten aus dem Fluss geborgen. Laut Polizei handelt es sich um einen etwa 30 Jahre alten Mann. Hinweise darauf, dass sonst jemand beteiligt war, gäbe es zum jetzigen Zeitpunkt nicht. Die Kripo ermittelt jetzt zu den genauen Hintergründen. Außerdem muss die Identität des Toten noch geklärt werden. Die Ermittler suchen Zeugen. Der Streit um Tempo 30 am Spielplatz Weihermatte in Wolfach geht weiter. Der Gemeinderat Oberwolfach hat beim Landratsamt Ortenaukreis Widerspruch eingelegt, weil die Straße auch auf der Gemarkung Oberwolfach liegt. Man sehe außerdem kein erhöhtes Gefahrenpotenzial an der Stelle, die Tempo 30 nötig mache. Das neue Tempolimit gilt seit März tagsüber. Über den Widerspruch entscheidet jetzt das Regierungspräsidium Freiburg.
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1: 7:04, Servus auf die Straßen. Wir haben die nächste kaputte Ampel in Offenburg, steht an der Kreuzung Moltkestraße, Zellerstraße. Dann ist nochmal eine Ampel ausgefallen und zwar schon den ganzen Morgen in Offenburg in der Platanenallee Höhe Giffetsee.
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1: In Denzlingen in der Kirchstraße, in Freiburg in der Berliner Allee, in Gengenbach an der Nordspange Richtung Berghaupten, nach der Kläranlage im 50er-Bereich, in Kehl in der Vogesenallee, in Lichtenau-Ulm im Ortsausgang Richtung Kräffern und in Rastatt in der Ottersdorfer Straße beim Daimlerwerk. Tempo 70 dürft ihr hier fahren. Alles zum Nachlesen, auch die Anhängerblitzer bei uns im Web oder in der App. Wenn ihr noch was entdeckt habt auf den Straßen, ja her damit. Gerne per WhatsApp 0173 104 33 und die 11. Kommt gut, sicher und entspannt an.
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1: Tag in die Runde.
6: Guten Morgen.
1: Naemi, du bist ja so ein sehr gesundheitsbewusster Mensch, also du rauchst nicht.
6: Nein, ich rauch nicht. Ich bin aber zum Thema gesundheitsbewusst vielleicht doch auch ab und an ein Partyraucher.
1: Ah, okay. Also ich muss ganz ehrlich gestehen, ich bin leider Raucher. Also wie heißt es immer so schön, mein Körper ist ein Tempel. Mhm. Bei mir werden halt sehr, sehr viele Dinge angebetet, die schlecht für den menschlichen Körper sind. Ja, gestern war Welt-Nichtrauchertag und heute startet bei uns in Baden-Württemberg auch das neue Nichtraucherschutzgesetz. Und ob ihr dazu den Betroffenen gehört, das erfahren wir gleich.

0: 7.42 Uhr. Hier ist eure Radio Morning Show. Tag in die Runde. Und gestern war Welt-Nichtrauchertag. Den gibt es mittlerweile schon seit 1987, ausgerufen von der WHO, um auf die Folgen des Rauchens aufmerksam zu machen. Zum Beispiel, dass Raucher im Schnitt 7 Jahre früher als Nichtraucher sterben. Tja, und außerdem tritt in Baden-Württemberg heute das neue Nichtraucherschutzgesetz in Kraft.
1: Ja, da geht's um die Gesundheit der Bevölkerung.
0: Und eigentlich, sind wir mal ehrlich, ist ja jede Kippe eine zu viel. Es gibt aber darüber hinaus noch andere Anzeichen, dass ihr es mit dem Rauchen übertreibt.
2: Und hier ist Platz 5.
0: In deinem Kind sehen viele Menschen die Reinkarnation des Marlboro-Mannes.
2: Platz 4.
0: Wenn du mit dem Rauchen aufhörst, dann wäre das nicht nur schlecht, sondern fatal für die Staatskasse.
3: Es ist ja Pech, gell?
1: Ja, da geht's um die Gesundheit der Bevölkerung.
4: Nein.
2: Der 3. Platz.
0: Die Zigarettenpreise gehen ja noch, aber die Kosten fürs Benzinfeuerzeug, die treiben dich in den Ruin.
2: Platz Nummer 2.
0: Im Bett ist dir die Zigarette danach wichtiger als der Sex davor.
5: Wenn wir Freunde wären, dann würdest du so einen Scheiß überhaupt nicht machen.
6: So bin ich und insoweit trifft mich die Kritik überhaupt gar nicht.
2: Und das ist unser Platz Nummer 1.
0: Und das sicherste Anzeichen, dass du zu viel rauchst. Du fährst zwar ein E-Auto, darfst aber trotzdem wegen zu hohem Feinstaubausstoß nicht in deutsche Innenstädte fahren.
7: Halt, stopp!
8: Du kommst nicht rein.
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Gute Nachrichten von den Straßen hier in Offenburg. Eine Ampel funktioniert mittlerweile wieder. Also die kaputte Ampel am Giffizsee, die ist repariert worden. Danke an den Lichtsignaltechniker, der sich liebevoll darum gekümmert hat.

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2: In Gengenbach bei Wetterwächterin Julia 16 Grad, es ist leicht bewölkt. In Steinach bei Tanja ebenfalls 16 Grad, hier ist es bewölkt. Und in Niederschopfheim bei Christine 17 Grad, hier ist es im Moment wolkenlos. Ja, auch über Offenburg scheint im Moment die Sonne. Nicht mehr lange allerdings. Es wird nämlich überwiegend bewölkt heute am Morgen und am Vormittag. Stellenweise auch mal Regen möglich. Über den Mittag, da gibt's zumindest örtlich ein bisschen Sonne bei Höchstwerten um 24 Grad. Morgen, da wird's teils sonnig, teils bewölkt. Am Mittag und am Abend Regenschauer bei ähnlichen Temperaturen wie heute.
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2: Um 8 Uhr mit Linda L.
3: Tödlicher Unfall gestern Abend auf der B3 bei Offenburg. Ein 74-Jähriger war auf der Brücke über der Schutterwälder Straße frontal in ein entgegenkommendes Auto geprallt. Nach jetzigem Stand hatte der Unfall medizinische Gründe. Der Mann starb, die andere Fahrerin wurde leicht verletzt. In Rastatt hat ein Fußgänger gestern Morgen eine Leiche in der Murg entdeckt. Die genauen Hintergründe sind noch unklar. Laut Polizei handelt es sich um einen etwa 30 Jahre alten Mann. Rund um den Spielplatz Weihermatte in Wolfach gilt seit März Tempo 30. Der Gemeinderat Oberwolfach hat Widerspruch eingelegt, weil die Straße auch auf der Gemarkung Oberwolfach liegt. Darüber entscheidet jetzt das Regierungspräsidium Freiburg. Einfach näher dran an der Region. Jetzt Deutschland und die Welt mit Stefan Schütz.
4: Neuer Monat, neue Rechte. Zum Beispiel gibt es die für Verbraucherinnen und Verbraucher beim Online-Shopping, berichtet Lea Matschulat.
5: Schnell geklickt und dann doch auch schnell bereut. Ab dem 19. Juni müssen Online-Händler gut sichtbar einen Widerrufsbutton auf der Seite anbieten und auch in der App. Und wer Solarstrom übers Dach gewinnt, kann diesen ab heute auch an Nachbarn verkaufen. Energy Sharing nennt sich das. Notwendig ist, dass beide Nachbarn dann auch einen Vertrag schließen. Einfach nur das Kabel rüberreichen ist nicht.
4: Vor kurzem hatte das Wehrpflichtgesetz für Schlagzeilen gesorgt. Es ging um die Passage, wonach sich Männer zwischen 18 und 45 eine Genehmigung holen müssen, wenn sie Deutschland länger verlassen als 3 Monate. Kurz darauf hatte das Verteidigungsministerium die Vorschrift außer Kraft gesetzt, aber das war wohl nicht erlaubt, berichtet die ARD. Nur das Verfassungsgericht dürfe das, so der Wissenschaftliche Dienst des Bundestages. Aktuell gibt es Spekulationen darüber, ob innerhalb der Union die ein oder anderen Kanzler-Merz-Fähigkeiten im Amt anzweifeln. Sollte es einen Wechsel an der Spitze geben, dann glaubt mehr als die Hälfte der Menschen in Deutschland nicht, dass dies der Union aus ihrem Umfragetief helfen würde. Die Forsa-Umfrage zeigt auch, dass rund 40% der Ansicht sind, ein anderer Kanzler könnte der Union guttun. Jetzt kann die Fußball-WM kommen. Die deutsche Nationalmannschaft hat ihr letztes Testspiel vor dem Abflug in die USA deutlich gewonnen mit 4:0 gegen Finnland. Und Hamburg wird sich nicht um die Austragung von Olympischen Spielen bewerben. Das hat ein Bürgerreferendum ergeben. Im Rennen um eine deutsche Kandidatur sind noch München, Berlin und die Rhein-Ruhr-Region. Entschieden wird im September.
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2: 3 Minuten nach 8. Servus auf die Straßen. Bitte immer noch ganz besonders aufpassen in Offenburg. An der Kreuzung Moltkestraße, Zellerstraße ist die Ampelanlage ausgefallen.
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2: In Denzlingen in der Kirchstraße, in Freiburg in der Berliner Allee, in Gengenbach an der Nordspange Richtung Berghaupten, nach der Kläranlage im 50er-Bereich, in Gernsbach in der Weinbergstraße, in Kehl in der Vogesenallee, in Lichtenau-Ulm im Ortsausgang Richtung Kräffern und in Rastatt in der Ottersdorfer Straße beim Daimlerwerk. Tempo 70 dürft ihr hier fahren. Alles zum Nachlesen, auch die Anhängerblitzer bei uns im Web oder in der App. Wenn ihr noch was entdeckt habt, einfach anrufen 0800 504 33 und die 11. Entspannte und vor allem sichere Fahrt.
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2: Hallöchen.
9: Guten Morgen.
2: So, machen wir uns nichts vor. Badisch ist wirklich einer der tollsten Dialekte, den wir hier in der Republik haben. Sogar der wundervolle Otto, der hat sich mal dran versucht.
10: Salira Stadt, seid ihr auch schon da? Und ade, aller gut, ade, ich komm langsam. Langsam kriegst du hin.
2: Ja, sehr langsam. Naja. Also, ich würde sagen, Otto sollte auf jeden Fall gleich nochmal ganz besonders gut zuhören. Wer es nämlich richtig drauf hat mit dem Badischen, das sind unsere zwei Übersetzer, Sigi Lewandowski und Michaela Neuberger. Und die übersetzen für euch ja immer Popsongs in den wundervollen Dialekt ins Badische. Und neuer Ausgabe von Auf gut Badisch gibt's gleich hier.

0: bayerische Songtexte neu erzählt.
1: Nico and Vince, am I wrong? Mach ich jetzt falsch? Mach ich jetzt falsch, wenn ich anders denk wie die anderen? Ich mach eben nicht das, was alle machen, weil's eben jeder so macht. Wenn ich nur eins wüsst, wie weit kann ich über mich selber Nuss wachsen? Also mach ich einen Fehler, wenn ich denk, dass mir zwei das noch bringen? Ist es denn so verkehrt, dass ich mich nach Sachen sehen, die man mit den Augen nicht sehen kann? Bin ich ein Traumtänzer? Bloß will ich daran glauben, dass ich irgendwann mal ganz oben bin. Man sollte eigentlich immer das machen, wonach einem ist. Nie das eigene Leben kontrollieren lassen. Für sich selber kämpfen. Niemals aufgeben. Und nicht zulassen, dass man mit anderen verglichen wird. Aber mach dir keine Sorge. Damit bist du nicht allein. Das ist einfach das, was wir fühlen. Und wenn du mir sagst, dass ich falsch liege und nicht recht hab, dann will ich auch nicht recht haben. Aber nur dann.

0: Nico und Vince, Am I Wrong? In der Aufgut-Badisch-Version. Und wenn ihr völlig zu Recht bei Aufgut-Badisch jedes Mal denkt,
1: Fizzi-Bibili nochmal.
0: Oder auch auf Hochdeutsch übersetzt,
2: yo, geil.
0: Alle Folgen gibt's natürlich zum Nachhören bei uns im Web, in der Radiothek. Unter hitradio.de. Neun Anhängerblitzer hätten wir bei der Gelegenheit auch noch für euch, und zwar in Baden-Baden in der Rotenbachtalstraße.

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1: Bewölkt ist es in bzw. über Sundheim, das meldet Wetterwächter Jan, bei 19 Grad. In Gutach bei Robin 15 Grad, es ist leicht bewölkt. Und in Diersburg bei Wetterwächter Frank 17 Grad, auch hier ist es momentan bewölkt. Ja, überwiegend bewölkt, so wird es werden heute. Am Morgen und am Vormittag kann es auch noch mal ein bisschen regnen. Über den Mittag, da gibt es örtlich mal ein bisschen Sonne bei Höchstwerten um 24 Grad. Morgen, da wird es teils sonnig, teils bewölkt, am Mittag und am Abend Regenschauer möglich bei ähnlichen Temperaturen wie heute.
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1: Um 8:30 mit Linda L.
2: Tödlicher Unfall gestern Abend auf der B3 bei Offenburg. Nach jetzigem Stand war ein 74-Jähriger auf der Brücke oberhalb der Schutterwälder Straße mit seinem Wagen in den Gegenverkehr geraten und ist dort mit einem Kleinbus zusammengestoßen. Laut Offenburger Polizeipräsidium hatte der Unfall wohl medizinische Gründe. Der Fahrer soll bereits vor dem Aufprall bewusstlos gewesen sein. Trotz Reanimation starb der Mann noch vor Ort. Seine Beifahrerin wurde schwer, die 47-Jährige im Kleinbus leicht verletzt. Der Schaden wird auf etwa 23.000 Euro geschätzt. Ein Spaziergänger hat gestern Morgen in Rastatt eine Leiche in der Murg entdeckt. Die Feuerwehr hat den Toten aus dem Fluss geborgen. Laut Polizei handelt es sich um einen etwa 30 Jahre alten Mann. Hinweise darauf, dass sonst jemand beteiligt war, gäbe es zum jetzigen Zeitpunkt nicht. Die Kripo ermittelt jetzt zu den genauen Hintergründen. Außerdem muss die Identität des Toten noch geklärt werden. Die Ermittler suchen Zeugen. In Baden-Württemberg tritt heute das neue Nichtraucherschutzgesetz in Kraft. Damit gibt's jetzt zusätzliche Rauchverbote an Orten, an denen viele Kinder und Jugendliche unterwegs sind. Zum Beispiel auf Spielplätzen, in Freibädern oder auch an Haltestellen. Die SWEG dehnt das Verbot auf alle Bahnhöfe und Haltepunkte aus, die von ihr betrieben werden. In den Bussen gibt's außerdem vor großen Haltestellen im Juni eine Durchsage.
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2: Mit dem Spatenstich haben in Rust die Arbeiten für ein neues Mitarbeiterwohnhaus des Europaparks begonnen. Das nectarnet-Mitglied baut das direkt neben dem bestehenden Mitarbeitercampus. Der Neubau umfasst zwei Gebäude mit 4.500 Quadratmetern Wohnfläche und einer gemeinsamen Tiefgarage. Bis September 2027 entstehen insgesamt 90 Wohnungen für rund 230 Menschen. Die Geschäftsführung von Maiko Deutschland stellt sich neu auf. Nach 33 Jahren übergibt Klaus-Peter Kahnstedt die alleinige Geschäftsführung an Lars Urban, der das Offenburger Unternehmen bereits seit 2019 mitgeleitet hat. Mit der neuen Struktur schafft das nectarnet-Mitglied klare Verantwortlichkeiten in den Bereichen Service und Vertrieb. Den bundesweiten Servicebereich verantwortet ab Juni Jan Wilhelm. Der Vertrieb liegt bereits seit Jahresbeginn bei Dirk Hanisch. Damit soll der deutsche Markt gezielt weiterentwickelt werden. Soweit die Wirtschaftsnachrichten aus der Region. 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
1: Servus auf die Straßen, 3 Minuten nach 8:30. Bitte immer noch ganz besonders aufpassen in Offenburg. An der Kreuzung Moltke-Straße-Zellerstraße ist mal wieder die Ampelanlage ausgefallen.
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1: In Denzlingen in der Kirchstraße, in Freiburg in der Berliner Allee, in Gengenbach an der Nordspange Richtung Berghaupten, nach der Kläranlage im 50er-Bereich, in Gernsbach in der Weinbergstraße, in Kehl in der Vogesenallee, in Lichtenau-Ulm im Ortsausgang Richtung Kräffern, in Rastatt in der Ottersdorfer Straße beim Daimlerwerk im 70er-Bereich und eine Abstandskontrolle haben wir auch noch, A5 Karlsruhe Richtung Basel zwischen Karlsruhe Süd und Rastatt Nord. Alles zum Nachlesen, auch die Anhängerblitzer bei uns im Web oder in der App. Wenn ihr noch was Erhellendes für den Verkehrsservice entdeckt habt, gerne eine WhatsApp an die 0173 104 33 und die 11. Kommt gut, sicher und entspannt an.
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1: Guten Morgen.
7: Hallihallo.
1: Heute ist der 1. Juni, das heißt, der Mai ist rum. Und dann gibt's gleich wieder eine Runde was zum Kopfschütteln, mit was die Damen und Herren der Polizei sich im Mai alles rumschlagen mussten. Ja, die verrücktesten Fälle gibt's gleich in unserem Polizeireport.

0: Eure Hitradio Morning Show ist hier, 8.41 Uhr ist es gleich und Leute, ich kann euch nur eins sagen.
1: Und es wird verrückt.
0: Beziehungsweise man könnte sogar sagen, es wird
1: irre.
0: Hier ist unser Polizeireport für den Mai.
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3: Betrunken, zu schnell und dann noch live.
4: Ein Autofahrer in Abstadt filmt einfach seinen eigenen Unfall. Der 28-Jährige setzt sein Auto in den Graben und haut dann ab. Aber er macht es der Polizei halt auch wirklich zu einfach. Er hat nämlich alles auf TikTok live übertragen. Ach, warum können nicht alle Übeltäter das Beweismaterial einfach gleich mitliefern?
5: Oh Mann, immer dieser Fluglärm!
4: Ein 62-Jähriger im Schramberger Stadtteil Waldmössing ist wohl nicht ganz einverstanden mit dem Saisonstart auf dem Flugplatzgelände. Und aus Protest? Na klar, blockiert er dann einfach mit seinem Traktor das Rollfeld. Mehrere Flugzeuge müssen Schleifen drehen, weil sie nicht landen können, aber schon nach 10 Minuten ist er einsichtig und geht wieder. Eine Anzeige wegen gefährlichem Eingriff in den Luftverkehr gibt's trotzdem. Naja, vielleicht wollte er aber auch einfach nur testen, ob sein Traktor auch fliegen kann. Wer weiß.
3: Warum ist da eine Treppe auf der Straße?
4: Vier Touristen in Freiburg verirren sich mit dem Auto auf dem Schlossberg. Ist jetzt erstmal nicht so außergewöhnlich, bis der 79-jährige Fahrer aus Versehen einen Fußgängerweg runterfährt. Da stehen sie dann auf einmal vor einer Treppe und weil sie dann nicht mehr weiterkommen, muss die Feuerwehr anrücken. Verletzt wurde zum Glück niemand und es gab auch keinen Schaden, aber vielleicht sollte man nicht immer auf das hören, was das Navi sagt.
3: Route wird neu berechnet. Zugverkehr.
4: Also Zugfahren kann ja schon Spaß machen. Ein Pärchen in der S-Bahn nach Basel, die hatten allerdings ein bisschen zu viel Spaß. Der 35-Jährige und die 29-Jährige hatten Sex in der ersten Klasse. Ja, deshalb fahre ich ja zum Beispiel nur zweite Klasse. Die beiden werden rausgeworfen und beim Aussteigen greifen sie dann noch die Bahnmitarbeiter an. Ob die beiden am Ziel angekommen sind, ist nicht bekannt.
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1: Wetter. Wolken über Friesenheim, das meldet Wetterwächter Joel. 17 Grad hat er auf dem Thermometer. In Aachen bei Miriam 18 Grad, es ist leicht bewölkt. Und in Kappelrodeck bei Wetterwächterin Alexandra 17 Grad. Hier ist der Himmel im Moment bedeckt. Ja, überwiegend bewölkt, so sieht's heute aus. Ab morgen und am Vormittag auch noch Regenschauer möglich. Über den Mittag, da gibt's zumindest örtlich mal ein bisschen Sonne bei Höchstwerten um 24 Grad. Morgen mal Sonne, mal Wolken, am Mittag und am Abend Regenschauer. Ähnliche Temperaturen wie heute.
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1: Um 9 Uhr mit Linda L.
3: Rund um Billstedt, Eckartsweier und Hesselhurst ist ab heute viel Militär unterwegs. Die Bundeswehr übt dort. Rund 35 Soldaten und 5 Fahrzeuge sind im Einsatz. Nachdem der Friesenheimer Gemeinderat eine Kennzeichnungs- und Kastrationspflicht für freilaufende Katzen abgelehnt hat, wurde jetzt ein neuer Anlauf für ein Bürgerbegehren gestartet. Tierschützerin Desiree Henninger hat eine Unterschriftenaktion gestartet. Rund um den Spielplatz Weihermatte in Wolfach gilt seit März Tempo 30. Der Gemeinderat Oberwolfach hat jetzt Widerspruch eingelegt, weil die Straße auch auf der Gemarkung der Gemeinde liegt. Darüber entscheidet das Regierungspräsidium Freiburg. Einfach näher dran an der Region. Jetzt Deutschland und die Welt mit Stefan Schütz.
4: Müssen Männer im Alter zwischen 18 und 45 Jahren bald doch eine Genehmigung einholen, wenn sie längere Zeit Deutschland verlassen wollen? Es geht dabei um mindestens 3 Monate Auslandsaufenthalt. Hintergrund: im Wehrdienstgesetz ist dieser Passus beinhaltet, wurde aber von Verteidigungsminister Pistorius außer Kraft gesetzt. Laut ARD-Bericht könnte er laut Gutachten damit seine Kompetenzen überschritten haben. Wenn Kinder krank sind, bleiben immer noch meistens die Mütter zu Hause. Das zeigt eine AOK-Auswertung. Fast 3/4 aller Kinderkrankentage im vergangenen Jahr gingen auf das Konto von Frauen. Männer haben rund 27% übernommen. Am wenigsten Väter springen in Bayern ein. Da waren es 23%. Am ausgewogensten ist es in Sachsen, wo Männer fast 31% der Kinderkrankentage genutzt haben. In Italien gibt es künftig Geld zurück, wenn man auf einer gebührenpflichtigen Autobahn wegen einer Baustelle zu lange im Stau steht. Die neue Regelung ist heute in Kraft getreten, Claudia Wächter berichtet.
5: Hört sich ziemlich gut an, zumal auch Urlauber aus dem Ausland, also auch aus Deutschland, Entschädigung fordern können, und zwar digital über eine App. Aber Geld zurück gibt's nur, wenn eine Fahrt mindestens 10 Minuten länger dauert als üblich. Und ist das Wetter schuld am Stau oder auch ein Unfall? Dann gibt es gar nichts.
4: In Deutschland ist 2024 deutlich weniger Müll produziert worden als im Jahr davor. Laut dem Statistischen Bundesamt sind rund 363 Millionen Tonnen Abfälle angefallen. Das sind 4,6% weniger binnen eines Jahres. So wenig Müll gab es zuletzt 2009. Den größten Rückgang gab es bei Bau- und Abbruchabfällen mit -8%. Die machen übrigens die Hälfte aller Abfälle aus. Etwas mehr als 80% des gesamten Mülls wurden verwertet.
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1: 3:09. Servus auf die Straßen. Bitte immer noch ganz besonders aufpassen in Offenburg. An der Kreuzung Moltkestraße, Zellerstraße ist immer noch die Ampel ausgefallen.
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1: In Baden-Baden-Oos, in der Ooser Bahnhofstraße, im 30er-Bereich, in Denzlingen in der Kirchstraße, in Freiburg in der Berliner Allee, in Gengenbach in der Nordspange Richtung Berghaupten, nach der Kläranlage im 50er-Bereich, in Gernsbach in der Weinbergstraße, in Kehl in der Vogesenallee, in Lichtenau-Ulm im Ortsausgang Richtung Kreffern, in Rastatt in der Ottersdorfer Straße beim Daimlerwerk, Tempo 70 hier erlaubt, und eine Abstandskontrolle auf der A5 Karlsruhe Richtung Basel zwischen Karlsruhe Süd und Rastatt Nord. Alles zum Nachlesen plus Anhängerblitzer bei uns im Web oder in der App. Wenn ihr noch was entdeckt habt, gerne anrufen 0800 504 33 und die 11. Entspanntes und vor allem sicheres Ankommen.
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1: Guten Morgen.
3: Guten Morgen.
1: Ah, kleiner Funfact am Rande, Naemi, heute 1. Juni. Heute startet offiziell die Mückensaison.
3: Oh nein.
1: Ja gut, es hätte den kleinen Scheißviechern bei mir daheim mal jemand sagen sollen. Die zerstechen mich nämlich seit 3 Wochen schon regelmäßig. Ja? Die waren einfach ein bisschen früher dran. Ja, ich habe vielleicht die Hoffnung, dass sie dafür ein bisschen früher aufhören. Naja, wir werden es sehen. Euch auf jeden Fall frohes Nicht-Gestochen-Werden.

0: Also das hier, das wird wahrscheinlich nicht gerufen werden.
1: Nari!
2: No.
1: Nari!
2: No.
1: Nari!
2: No.
0: Aber ein bisschen Phasen-Vibes haben wir trotzdem für euch hier in Offenburg. Guggenmusik gibt's nämlich.
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4: Phasenstimmung im Sommer. Da braucht ihr nicht einen Ballermann. Ab mit euch nach Offenburg auf den Flugplatz zum ersten Guggen-Jam am 13. Juni ab 19 Uhr. Da sind verschiedene Guggen-Musiken aus der Region am Start. Das wird aber nicht so richtig klassisch während der Phasen. Also lasst euch überraschen. Danach kommt dann noch Jane Rendels und macht eine Schlagerparty ab 21 Uhr.
5: Du

Beste, der Eintritt ist frei. Kommt durch zum ersten Gugge Jam am Flugplatz in Offenburg am 13. Juni. Einlass ist um 18 Uhr. Ich wünsche euch ganz viel Spaß dabei. Eure Regina.

0: Huey Lewis and the News, Hip to be Square in eurer Hitradio or Morning Show. War übrigens Musikwunsch von unserem Orbitsammler SpongeBob. Tja, wegen Hip to be. Ja, lassen wir das. Wir haben was Neues von den Straßen für euch. Alle, die auf dem Weg Richtung Schweiz sind.
1: Uffasse!
0: A5 Karlsruhe Richtung Basel zwischen Efringenkirchen und dem Dreieck Weil am Rhein haben wir eine ungesicherte Unfallstelle auf der rechten Spur. Außerdem latschen dort Menschen auf der Fahrbahn rum.

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2: In Oberkirch bei Wetterwächter Klaus 18 Grad. Es ist bewölkt. Saskia aus Neuried meldet 18 Grad und bedeckten Himmel. Und Sven, der ist im Moment in Rammersweier auf der Deponie. 18,5 Grad. Hier ist es bewölkt. Also das perfekte Wetter, um ein bisschen Grünschnitt loszuwerden. Ja, das Wetter heute. Es wird überwiegend bewölkt. Jetzt am Morgen und am Vormittag kann es örtlich auch mal ein bisschen regnen. Über den Mittag, da gibt es stellenweise zumindest ein bisschen Sonne. Höchstwerte um 24 Grad heute. Morgen, da wird es dann teils sonnig, teils bewölkt. Am Mittag und am Abend den Regenschirm nicht so weit weglegen. Es kann schauern, das Ganze bei ähnlichen Temperaturen wie heute.
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2: Gleich halb 10, hier ist Linda L.
3: In Baden-Württemberg tritt heute das neue Nichtraucherschutzgesetz in Kraft. Damit gibt's jetzt zusätzliche Rauchverbote an Orten, an denen viele Kinder und Jugendliche unterwegs sind. Zum Beispiel auf Spielplätzen, in Freibädern oder auch an Haltestellen. Die SWEG dehnt das Verbot auf alle Bahnhöfe und Haltepunkte aus, die von ihr betrieben werden. In den Bussen gibt's außerdem vor großen Haltestellen im Juni eine Durchsage. In Friesenheim läuft momentan eine Unterschriftenaktion für ein Bürgerbegehren. Die Tierschützerin Desiree Henninger hat den Anlauf gestartet, nachdem der Gemeinderat eine Kastrations- und Kennzeichnungspflicht für freilaufende Katzen abgelehnt hat. Henninger sieht weiterhin Handlungsbedarf. Mit der Pflicht soll die unkontrollierte Verbreitung der Katzen eingedämmt und damit die Tierheime entlastet werden. Allein im Jahr 2024 seien über 180 tote Katzen in der Ortenau gefunden worden, die meisten ohne Kennzeichnung. Rund um Willstedt, Eckartsweier und Hesselhurst ist heute und morgen viel Militär unterwegs. Die Bundeswehr übt dort mit 35 Soldaten und 5 Fahrzeugen. Die Übung ist Teil der Spezialgrundausbildung, so das Ministerium, und dauert bis 17 Uhr morgen Abend. Heute in einer Woche ist eine zweite Übung geplant.
2: Also wenn die Soldaten alles richtig machen, dann seht ihr die überhaupt nicht. Stichwort Tarnen und Täuschen. Ich erinnere mich an meine Dienstzeit. Ich war immer das schönste Gebüsch der ganzen Kompanie.
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2: Eine Minute nach 9:30, Servus auf die Straßen. Bitte immer noch ganz besonders aufpassen in Offenburg. An der Kreuzung Moltkestraße, Zellerstraße immer noch die Ampelanlage ausgefallen. Dann die B3 Offenburg Richtung Lahr. Höhe Elgersweier Industriegebiet, da tuckert gerade ein kaputter LKW in Schrittgeschwindigkeit rum. Also hier haben wir stockenden Verkehr.
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2: In Baden-Baden-Oos in der Ooser Bahnhofsstraße, in Denzlingen in der Kirchstraße, in Freiburg in der Berliner Allee, in Gengenbach an der Nordspange Richtung Berghaupten nach der Kläranlage im 50er-Bereich, in Gernsbach in der Weinbergstraße, in Kehl in der Vogesenallee, in Lichtenau-Ulm im Ortsausgang Richtung Kräffern, in Rastatt in der Ottersdorfer Straße beim Daimlerwerk, Tempo 70 dürft ihr hier fahren, und eine Abstandskontrolle haben wir auf der A5 Karlsruhe Richtung Basel zwischen Karlsruhe Süd und Rastatt Nord. Alles zum Nachlesen, auch die Anhängerblitzer, haben wir nämlich einige. Bei uns im Web oder in der App, wenn ihr noch was entdeckt habt unterwegs, einfach anrufen 0800 504 33 und die 11. Kommt gut und vor allem sicher an.
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2: Hallo.
7: Guten Morgen.
2: Ich werde jetzt mal kurz meine mentalen Fähigkeiten hochfahren und Dinge erraten, von denen ich mit fast 100%iger Wahrscheinlichkeit weiß, dass sie Naemi gestern Abend nicht gemacht hat. Nämlich
7: Fußball.
2: Genau. Hast du nicht gesehen, oder?
7: Nee.
2: Ha!
7: Aber die anderen haben gewonnen. Die Blauen. Mein Papa hat es geguckt und wir waren beim Grillen und ich habe so durch die Scheibe gucken können und die Blauen, die haben gewonnen im Elfmeterschießen.
2: Ja,
7: mehr
2: du redest,
7: weiß ich nicht.
2: Du redest noch vom Champions-League-Finale am Samstag.
7: Ah, oh fuck.
2: Ich wollte eigentlich Bezug nehmen auf das Ländertestspiel gegen Finnland gestern Abend. Oh, ja, was Julian Nagelsmann dazu meint, das hören wir gleich.
7: Ich hab's verwechselt.
2: Aber nah dran, du warst wenigstens schon mal in der gleichen Sportart unterwegs. Es wird besser.

0: Gleich 20 Minuten vor 10, hier ist eure Radio am Morning Show. Ja, gestern Abend Testspiel gegen Finnland. Die deutsche Nationalmannschaft hat 4:0 gewonnen. Und gerade eben am Stundenanfang, da hat Naime sich ja ein bisschen verschätzt gehabt, was das Spiel angeht, hatte aber teilweise trotzdem recht. Ja. Du hast ja gesagt, allerdings hast du das Spiel am Samstag gemeint, die Blauen haben gewonnen. Ja, die Blauen haben gestern auch gewonnen. Die Deutschen haben nämlich dieses Auswärtstrikot angehabt, was, wie ich finde, trotzdem ein kleines bisschen nach Pyjama aussieht.
1: Na guck, so falsch bin ich ja da nicht gelegen.
0: Nicht ganz, ja. 4:0 gegen Finnland gestern, das mein Trainer Julian Nagelsmann zum Spiel.
2: Ja, ich finde vieles war gut. Manchmal müssen wir noch mehr an unsere eigene Stärke glauben, dass wir nicht ungeduldig werden. Ist gar kein großer Vorwurf, sondern die Jungs wollen immer und wollen auch schnell dann Tore schießen, wenn wir fangen fast immer gut an. Die ersten 15 Minuten waren wieder sehr, sehr gut. Dann haben wir aber kein Tor gemacht, obwohl wir zwei Großchancen hatten. Dann brauchen wir gar nicht so schnell ungeduldig werden, weil die Stärke, dass wir Tore schießen, haben wir immer, weil wir sehr viel gute Fußball auf dem Feld haben und ja, über ganz große Strecken des Spiels war ich sehr zufrieden.
0: Tja, dann sind wir mal gespannt, wie das bei der WM läuft. Das erste Spiel für Deutschland, das ist am Sonntag, den 14. Juni, Anpfiff um 19 Uhr. Es geht gegen Curaçao und ja, Motto für diese WM.
3: Schauen wir mal, was wird.
4: Was wird.
0: So schauen.

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2: Wolken über Ichenheim, das meldet Wetterwächterin Alexandra, bei 20 Grad in Herbolzheim bei Andrea, ebenfalls 20 Grad und Wolken. Und in Leutesheim bei Lena haben wir auch 20 Grad, hier ist es im Moment leicht bewölkt. Ja, Wolken haben wir heute den ganzen Tag, mal mehr oder weniger. Am Morgen und am Vormittag, da kann es örtlich auch mal regnen. Über den Mittag, da gibt es wenigstens mal ein bisschen Sonne bei Höchstwerten um 24 Grad. Morgen, da wird es dann teils sonnig, teils bewölkt. Am Mittag und am Abend kann es regnen. Ähnliche Temperaturen wie heute.
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2: Um 10 Uhr mit Linda L.
3: Rund um Willstedt, Eckartsweier und Hesselhurst ist ab heute viel Militär unterwegs. Die Bundeswehr übt dort. Rund 35 Soldaten und 5 Fahrzeuge sind im Einsatz. Nachdem der Friesenheimer Gemeinderat eine Katzenschutzverordnung abgelehnt hat, gibt's jetzt einen neuen Anlauf für ein Bürgerbegehren. Tierschützerin Desiree Henninger hat eine Unterschriftenaktion gestartet. Seit fast anderthalb Jahren steht das Powercloud-Gebäude an der Illenauer Straße in Aachen jetzt größtenteils leer. Wegen des bestehenden Mietvertrags könne man keine Flächen anbieten. Die Suche nach einem Nachmieter läuft. 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Jetzt Deutschland und die Welt mit Stefan Schütz.
4: Die Bundesagentur für Arbeit steckt tief in den roten Zahlen und das könnte noch schlimmer werden. Laut Die Welt rechnet die Bundesregierung bis Jahresende mit einem Minus von mehr als 5 Milliarden Euro beim Arbeitslosengeld. Die Bundesagentur selbst befürchtet sogar ein Defizit von bis zu 8 Milliarden. Der Grund, die Wirtschaft schwächelt und die Arbeitslosenzahlen steigen deutlich stärker als geplant. Die Zuwanderung nach Deutschland ist 2025 deutlich gesunken. Rund 1,48 Millionen Menschen sind ins Land gekommen. Das sind 13% weniger als im Jahr davor, heißt das in Behördenangaben. Gleichzeitig sind etwas weniger Menschen weggezogen, rund 1,25 Millionen. Unterm Strich gibt das eine Nettozuwanderung von 235.000 Menschen. Als ein Grund gilt die gesunkene Zahl der Asylsuchenden. Umweltverbände werfen großen KI-Firmen vor, die Folgen ihrer Technik für das Klima besser darzustellen, als sie tatsächlich sind. Zu diesem Ergebnis kommt eine Untersuchung von mehreren Nichtregierungsorganisationen. David Riemer berichtet.
5: Positive Auswirkungen auf das Klima gibt es laut Studie vor allem bei älteren KI-Anwendungen, beispielsweise für Wettervorhersagen. Der aktuelle KI-Boom wird aber vor allem durch Programme wie ChatGPT, Copilot oder Gemini ausgelöst. Sie erstellen Texte, Bilder oder Videos und benötigen dafür sehr viel Strom und Wasser. Deshalb sprechen sie von Greenwashing, also von irreführenden Aussagen über angebliche Umweltvorteile.
4: Vor kurzem hatte das Wehrpflichtgesetz für Schlagzeilen gesorgt. Es ging um die Passage, wonach sich Männer zwischen 18 und 45 eine Genehmigung holen müssen, wenn sie Deutschland länger verlassen als 3 Monate. Kurz darauf hatte das Verteidigungsministerium die Vorschrift außer Kraft gesetzt, aber das war wohl nicht erlaubt, berichtet die ARD. Nur das Verfassungsgericht dürfe das, so der Wissenschaftliche Dienst des Bundestages. Aktuell gibt es Spekulationen darüber, ob innerhalb der Union die ein oder anderen Kanzler Merz-Fähigkeiten im Amt anzweifeln. Sollte es einen Wechsel an der Spitze geben, dann glaubt mehr als die Hälfte der Menschen in Deutschland nicht, dass dies der Union aus ihrem Umfragetief helfen würde. Die Forsa-Umfrage zeigt auch, dass rund 40% der Ansicht sind, ein anderer Kanzler könnte der Union guttun.
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2: Tja, die Ampel aus, aber gar kein Stau. Das wäre eigentlich Motto hier in Offenburg. Servus auf die Straßen, 3:03. Und wie gesagt, aufpassen in Offenburg. Da ist nämlich die Ampel an der Kreuzung Moltkestraße, Zellerstraße ausgefallen.
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2: In Baden-Baden-Oos, in der Ooser Bahnhofsstraße, in Denzlingen in der Kirchstraße, in Freiburg in der Berliner Allee, in Gengenbach an der Nordspange Richtung Berghaupten nach der Kläranlage, Tempo 50 hier erlaubt, in Gernsbach-Blitzes in der Weinbergstraße ab Tempo 30, in Kehl in der Vogesenallee, in Lichtenau-Ulm im Ortsausgang Richtung Kreffern, in Rastatt in der Ottersdorfer Straße beim Daimlerwerk, Tempo 70 dürft ihr hier fahren und eine Abstandskontrolle auf der A5 Karlsruhe Richtung Basel zwischen Karlsruhe Süd und Rastatt Nord. Alles zum Nachlesen. Auch die Anhängerblitzer bei uns im Web oder in der App. Wenn ihr noch was entdeckt habt zum Melden oder zum Abmelden, einfach eine WhatsApp an die 0173 104 33 11. Entspannte und vor allem sichere Fahrt.
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2: Tag zusammen.
3: Guten Morgen.
2: Schicken Montag euch.

Katy Perry Band-Aids in eurer Hitradio Ohr Morning Show. 11:11 haben wir's. 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
1: Wetter. Aktuell haben wir 20 Grad bei der Birgit in Hoberg. Leicht bewölkt ist es da, wechselnd bewölkt bei 21 Grad in Aachen beim Lukas. Ja, und ab heute Mittag kriegen wir hoffentlich mehr Sonne als Wolken bei bis zu 24 Grad.
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1: Um 10:30 mit Linda Elm.
3: Nach dem Hackerangriff auf einen Dienstleister von Kliniken in Baden-Württemberg ist die genaue Zahl der betroffenen Patienten weiterhin unklar. Mitte April wurden Daten gestohlen. Allein an der Freiburger Uniklinik geht man von über 50.000 Betroffenen aus.
4: Nach Angaben des Dienstleisters Unimed sind ausschließlich Privatversicherte und Selbstzahler von dem Datenklau betroffen. Sie werden momentan von den Krankenhäusern informiert. Die Verbraucherzentrale rät auf verdächtige Mails oder Nachrichten zu achten und Kontoauszüge regelmäßig zu kontrollieren. Möglicherweise werden auch manipulierte Rechnungen verschickt, da in mehreren hundert Fällen auch Rechnungsdaten gestohlen wurden. Daraus können Infos zu Diagnosen und Behandlungsarten hervorgehen. Die Uniklinik Freiburg hat für Fragen eine eigene E-Mail-Adresse eingerichtet. Charlie Thorn, Nachrichtenredaktion.
3: In Friesenheim läuft momentan eine Unterschriftenaktion für ein Bürgerbegehren zur Katzenschutzverordnung. Die Tierschützerin Desiree Henninger hat den Anlauf gestartet, nachdem der Gemeinderat eine Kastrations- und Kennzeichnungspflicht für freilaufende Katzen abgelehnt hat. Henninger sieht weiterhin Handlungsbedarf. Mit der Pflicht soll die unkontrollierte Verbreitung der Katzen eingedämmt und die Tierheime entlastet werden. Allein im Jahr 2024 seien über 180 tote Katzen in der Ortenau gefunden worden, die meisten ohne Kennzeichnung. Rund um Willstedt-Eckart, Zweier und Hesselhurst ist heute und morgen viel Militär unterwegs. Die Bundeswehr übt dort mit 35 Soldaten und 5 Fahrzeugen. Die Übung ist Teil der Spezialgrundausbildung, so das Ministerium, und dauert bis 17 Uhr morgen Abend. Heute in einer Woche ist eine zweite Übung geplant.
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1: In Offenburg braucht ihr ein bisschen Vorsicht. Die Ampel an der Kreuzung Moltke-Straße-Zellerstraße ist ausgefallen. Aber ansonsten müsst ihr nirgends länger warten oder so. Es gibt keine größeren Staus in der Region.
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1: Geblitzt wird in Baden-Baden-Oos an der Osener Bahnhofstraße. Hier ist 30 erlaubt und in Gernsbach in der Weinbergstraße steht ein Blitzer. Auch hier dürft ihr 30 fahren. Dann haben wir noch eine Abstandskontrolle A5 Karlsruhe Richtung Basel zwischen Karlsruhe Süd und Rastatt Nord. Danke euch fürs Melden. Wenn ihr unterwegs seid und was Neues von den Straßen habt, dann schickt's gern rein per WhatsApp an die 0173 104 33 11. Und ich hoffe, ihr kommt gut und vor allem sicher an.
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1: Ja, und es ist ja Montag, heißt, den neuen Start in die Woche haben wir schon geschafft. Ja, und es ist nicht nur irgendein Montag, sondern der Danke-für-den-Montag-Tag. Ja, irgendwie, ob man den jetzt braucht, ich weiß ja nicht. Aber wir sind einfach trotzdem mal froh über den Montag.
8: Oh.

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1: 1. Juni 1974. Alanis Morissette wird geboren. Einen ihrer größten Hits hat sie dann 1998 mit Thank You.
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1: Mitte der 70er lebt die Familie Morissette in Heiligenzell. Die Eltern von Alanis unterrichten die Kinder der stationierten kanadischen Soldaten. Anfang der 80er geht es dann zurück nach Kanada, genauer gesagt nach Ottawa. Dort sieht die kleine Alanis zum ersten Mal ein Konzert. Ein befreundetes Ehepaar ihrer Eltern tourt zu dieser Zeit als Folk-Duo durch Nordamerika. Und dieser Auftritt lässt Alanis nicht mehr los. Genau das will sie auch. Zu Hause setzt sie sich vor ihren Kassettenrekorder und nimmt ihren Gesang auf. Die Eltern und die befreundeten Musiker staunen nicht schlecht, denn das Kind hat Talent. Mit 10 hat sie ihren ersten Schauspieljob. Mit dem Geld, das sie dort verdient, geht sie ins Studio und nimmt ihre erste Single auf. Mit 16 kommt das erste Album, das direkt in die Charts in Kanada einsteigt. International wird sie dann mit dem nächsten Album berühmt. Vor allem dank der Single Ironic. Alanis Morissette ist auf dem Höhepunkt ihres Erfolgs angekommen und nimmt jetzt zum ersten Mal seit ihrer schon langen Karriere, sie ist damals gerade mal Anfang 20, aber schon mehr als 10 Jahre im Musikgeschäft, Abstand zu allem. Anderthalb Jahre reist sie durch Indien und schreibt dort über den Erfolg, aber auch über die Auszeit einen Song. Thank You handelt von der Dankbarkeit, die sie spürt, wenn sie an all das zurückdenkt, was sie schon erleben durfte.

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1: Wetter. Heute ist nicht nur Wochenstart, sondern auch meteorologischer Sonnenanfang.
2: Meteorologisch.
1: Genau das. Ja. Sehr schwieriges Wort für Montagmorgen, finde ich, oder Vormittag. In Bad Griesbach haben wir 18 Grad, wechselnd bewölkt, mit sonnigen Abschnitten, aber bei Mainrad. Wechselnd bewölkt ist es auch in Lars-Sulz, 22 Grad bei Markus. Und wir klettern noch ein paar Temperaturpünktchen hoch über den Tag, bis zu 24, 25 Grad sind drin.
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1: Um kurz nach 11 mit Linda Elf.
3: Im Emmendinger Ortsteil Wasser gab es gestern Nachmittag einen Brand in der Steinburgstraße. Der Dachstuhl eines Einfamilienhauses brannte. Der Schaden geht in die Hunderttausende. Verletzt wurde aber niemand. Nach dem Datenklau an mehreren Unikliniken im Land, darunter Freiburg, rät die Verbraucherzentrale auf verdächtige Mails und Nachrichten zu achten. Möglicherweise werden auch manipulierte Rechnungen verschickt. Heute tritt das neue Nichtraucherschutzgesetz in Baden-Württemberg in Kraft. An Orten, an denen viele Kinder und Jugendliche unterwegs sind, gibt's jetzt zusätzliche Rauchverbote, zum Beispiel an Haltestellen und in Freibädern. Einfach näher dran an der Region. Jetzt Deutschland und die Welt mit Helen Martin.
4: Mehr Rechte beim Online-Shopping und die letzte Chance auf günstigeren Sprit. Auch im Juni treten einige Änderungen in Kraft, die viele direkt betreffen. Ab dem 19. Juni müssen Online-Händler gut sichtbar einen Widerrufsbutton auf der Seite anbieten und auch in der App. Und wer Solarstrom übers Dach gewinnt, kann diesen ab heute auch an Nachbarn verkaufen. Hier hapert es allerdings noch an der technischen Umsetzung. Geht es um soziale Leistungen, gibt es häufig Streit über Ansprüche. Die Sozialgerichte verzeichneten nach Angaben des Richterbunds 2025 mehr als 300.000 neue Fälle. Tanja Wagner berichtet.
5: Egal ob Bürgergeld, Arbeitslosengeld, Elterngeld oder Pflegeversicherung, zwischen Betroffenen und den zuständigen Ämtern gehen die Meinungen über die zustehenden Leistungen mittlerweile häufig auseinander. Das wird wegen des Umstiegs auf die neue Grundsicherung nächsten Monat und all den angekündigten Reformen zum Sozialstaat sicherlich nicht besser, heißt es vom Richterbund.
4: Das Bundesforschungsministerium hält an der geplanten BAföG-Reform fest. Ende Juli soll die Bundesregierung die Erhöhung der Ausbildungsförderung auf den Weg bringen. Zuletzt war die Koalition in dem Thema nicht einer Meinung. Forschungsministerin Bär von der CSU hatte am Wochenende gesagt, sie rechne nicht mehr mit einer schnellen Reform. Die SPD hatte dem widersprochen. In Italien gibt's ab sofort Geld zurück, wenn man auf der Autobahn wegen einer Baustelle im Stau steckt. Die neue Regelung gilt seit heute. Wer zum Beispiel auf einer Strecke von knapp 100 Kilometern 10 Minuten länger braucht als normal, bekommt die Maut teilweise oder sogar komplett erstattet. Den Antrag stellt man einfach über eine App. Da sind alle privaten Autobahnbetreiber Italiens zusammengeschlossen. Bei den Ausschreitungen rund um den Champions-League-Sieg von Paris Saint-Germain sind fast 900 Menschen in Frankreich festgenommen worden. In mehreren französischen Städten hatte es rund um den PSG-Sieg Krawalle gegeben. Teils wurden Geschäfte geplündert und Brände gelegt.
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1: Servus auf die Straßen. Keine größeren Gefahren oder Staus in der Region. Ihr habt gute Fahrt.
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1: Geblitzt wird in Baden-Baden-Oos in der Osner Bahnhofstraße. Hier ist 30 erlaubt. In Gaggenau in der Markgraf-Wilhelm-Straße auch hier Tempo 30. Und in Gengenbach steht ein Blitzer an der Nordspange beim alten Wasserkraftwerk Richtung Berghaupten. Hier sind 50 erlaubt. Eine Abstandskontrolle gibt's auf der A5 Karlsruhe Richtung Basel zwischen Karlsruhe Süd und Rastatt Nord. Alles zum Nachlesen inklusive Anhängerblitzer der Region bei uns in der App und im Web. Kommt gut und sicher und entspannt an euer Ziel.
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1: Mit der neuen Woche. Was so los ist diese Woche, das gibt's gleich nach zwei Songs.

0: Für mich ist die Woche ziemlich kurz. Ab Mittwoch geht's für mich in den Urlaub. Aber genug von mir. Es gibt viel Wichtigeres diese Woche. Was? Das weiß Andi.
1: Heute ist Weltbauerntag, denn laut UNESCO verdienen rund 2,6 Milliarden Menschen in diesem Bereich ihre Brötchen. Oui. Hoffen wir mal, dass die sich nicht so bald vom Acker machen. Ich habe hier passend dazu sogar noch eine Bauernregel, die dem Anlass entsprechend auf meinem eigenen Mist gewachsen ist.
2: Größter Mistmacher in der Ortenau.
1: Ist der Bauer nicht so hell, sucht er die Frau auf RTL.
3: Los geht's, ich freue mich.
1: Am Mittwoch müssen wir Autofahrer ganz stark sein, denn es ist Weltfahrradtag.
4: Das geht doch nicht.
1: Doch geht, und zwar seit 2018. Da wurde dieser Tag von der Generalversammlung in den elitären Kreis der offiziellen UN-Tage aufgenommen.
3: YOLO.
1: Aber Scherz beiseite, Fahrradfahren ist natürlich super. Ist nämlich nicht nur gut für die Gesundheit, sondern auch für das Klima.
4: Ist so.
1: Und um ehrlich zu sein, ich würde auch

0: Hessen, Nordrhein-Westfalen, Rheinland-Pfalz oder dem Saarland wohnt. Da ist Fronleichnam nämlich gesetzlicher Feiertag.
1: Gönnung.
0: Für alle anderen gilt leider...
2: Wohl schaffen, ne?
0: Am Samstag könnt ihr euren grünen Daumen rausholen. Es ist nämlich Tag der Gartenarbeit.
3: Mich machen Blumen an, ich bin ein Blumenmann.
0: Ich habe mittlerweile zwar auch einen Garten, die florale Verantwortung trägt allerdings meine Frau. Das ist gesünder für alle Beteiligten, vor allem für die Pflanzen.
4: Das ist eine super Idee.
0: Aber ich habe einen Freund mit Schrebergarten, der sagt immer, das Schönste an der Gartenarbeit ist das Gießen. In diesem Sinne,
5: Prost!
6: Prost!
7: Prost! Das Trovi!
0: Und kommt vor allem gut durch die Woche, euer Andi.
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0: da kann uns der Stress vom Montag doch gar nichts mehr, oder? Den ganzen Song gleich in ein paar Minuten hier.
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1: Wetter. Stellenweise ist es noch bewölkt, zum Beispiel in Leutesheim bei Werner, 22 Grad hat er es immerhin warm. In Elgas war ja auch noch sehr wolkig bei Brigitte, 19 Grad, aber an immer mehr Orten kommt die Sonne durch, zum Beispiel in Berghaupten oder in Gutach in Offenburg. Also es wird sonniger da draußen und wir bekommen auch noch bis zu 24 Grad heute.
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1: Um kurz vor 11:30 mit Linda L.
3: Im Emmendinger Ortsteil Wasser gab es gestern Nachmittag einen Feuerwehreinsatz. In der Steinburgstraße hat gegen 15 Uhr der Dachstuhl eines Einfamilienhauses gebrannt. Die Bewohner konnten das Gebäude selbstständig verlassen. Verletzt wurde niemand. Nach jetzigem Stand geht der Schaden in die Hunderttausende. Das Haus ist momentan nicht bewohnbar. Die Ermittlungen zur Brandursache laufen. Nach dem Hackerangriff auf einen Dienstleister von Kliniken in Baden-Württemberg ist die genaue Zahl der betroffenen Patienten weiterhin unklar. Mitte April wurden Daten gestohlen. Allein an der Freiburger Uniklinik geht man von über 50.000 Betroffenen aus.
4: Nach Angaben des Dienstleisters Unimed sind ausschließlich Privatversicherte und Selbstzahler von dem Datenklau betroffen. Sie werden momentan von den Krankenhäusern informiert. Die Verbraucherzentrale rät auf verdächtige Mails oder Nachrichten zu achten und Kontoauszüge regelmäßig zu kontrollieren. Möglicherweise werden auch manipulierte Rechnungen verschickt, da in mehreren hundert Fällen auch Rechnungsdaten gestohlen wurden. Daraus können Infos zu Diagnosen und Behandlungsarten hervorgehen. Die Uniklinik Freiburg hat für Fragen eine eigene E-Mail-Adresse eingerichtet. Charlie Thorn, Nachrichtenredaktion.
3: Ein Auto in Schlangenlinien fahrend wurde gestern Nachmittag im Bereich Kiel-Odelshofen gemeldet. Der Fahrer, ein 87-Jähriger, soll mehrfach auf die Gegenfahrbahn geraten sein. Ein Wagen musste in der Hebelstraße anhalten, um einen Zusammenstoß zu verhindern. Eine Polizeistreife stoppte den Senior schließlich. Er hatte 0,8 Promille Intus. Jetzt werden Zeugen sowie auch Personen gesucht, die möglicherweise von dem Mann gefährdet wurden.
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1: Servus hinter die Lenkräder. Vorsicht auf der B294 Wolfach Richtung Hausach. Ein Auto hat sich überschlagen und liegt da in der Kurve auf dem Dach. In Kehlings ist die Ortsdurchfahrt blockiert. In der Tullerstraße steht ein kaputtes Auto.
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1: Geblitzt wird in Baden-Baden-Oos, in der Oosener Bahnhofstraße, hier ist 30 erlaubt, in Emmendingen von Emmendingen Richtung Windenreute. Vor der Brücke wird geblitzt bei Tempo 50, in Gaggenau in der Markgraf-Wilhelm-Straße, hier ist Tempo 30 und in Gengbach steht ein Blitzer an der Nordspange beim alten Wasserkraftwerk Richtung Berghaupten. Hier dürft ihr 50 fahren. Eine Abstandskontrolle habe ich noch für euch auf der A5, Karlsruhe Richtung Basel, zwischen Karlsruhe Süd und Rastatt Nord. Alles zum Nachlesen bei uns in der App und im Web.
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1: Sie war das menschgewordene Hollywood, Marilyn Monroe. Heute, vor 100 Jahren, wurde Norma Jane Baker, wie sie eigentlich heißt, geboren. Wie sie weltberühmt wurde, das gleich hier nach zwei Songs.

0: Die hauchende Stimme, der wiegende Gang, das weiße Kleid über dem U-Bahn-Schacht und natürlich die Gemälde von Andy Warhol. Marilyn Monroe ist bis heute eine der wohl bekanntesten Frauen der ganzen Welt. Heute wäre sie 100 Jahre alt geworden.
1: Wenn man an Hollywood denkt, dann muss einem diese Frau einfallen. Marilyn Monroe. Die Frau mit den blonden Haaren und dem berühmten Lächeln wurde als Norma Jean geboren und hatte alles andere als eine einfache Kindheit. Sie wuchs zeitweise in Pflegefamilien und Waisenhäusern auf und kämpfte schon als Kind mit einem Stottern. Ihre spätere, berühmte, hauchige Stimme soll dabei geholfen haben, damit umzugehen. Was viele nicht wissen, hinter dem Image der glamourösen Filmdiva steckte eine intelligente und ehrgeizige Frau. Marilyn war eine begeisterte Leserin. Sie besaß hunderte Bücher und gründete in den 1950er Jahren sogar ihre eigene Produktionsfirma. Damals ein echter Paukenschlag für eine Schauspielerin. Außerdem setzte sie sich für die Jazzlegende Ella Fitzgerald ein und half ihr dabei, einen wichtigen Auftritt in einem angesagten Club in Los Angeles zu bekommen. Und obwohl sie zu den größten Stars ihrer Zeit gehörte, nahm Marilyn Monroe weiter Schauspielunterricht und arbeitete ständig an sich selbst. Bis heute bleibt sie eine der faszinierendsten Persönlichkeiten der Filmgeschichte. Nicht nur als Sexsymbol, sondern auch als Frau, die ihrer Zeit in vielerlei Hinsicht voraus war. 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
1: Wetter. Der Montag weiß noch nicht so genau, was er will. Ein paar Wolken sind dabei, ein bisschen Sonne ist dabei. In Kiel, Bodersweier, ist es wechselnd bewölkt bei 22 Grad. Schickt Kevin rein. Genauso leicht bewölkt ist es mit 22 Grad in Griesheim beim Daniel. Und wir kriegen noch so 2-3 Temperaturpünktchen mehr. Aber das war's dann auch.
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1: Um 12 Uhr mit Linda L.
3: Im Emmendinger Ortsteil Wasser gab es gestern Nachmittag einen Brand in der Steinburgstraße. Der Dachstuhl eines Einfamilienhauses brannte. Der Schaden geht in die Hunderttausende. Verletzt wurde aber niemand. Nach dem Datenklau an mehreren Unikliniken im Land, darunter Freiburg, rät die Verbraucherzentrale auf verdächtige Mails und Nachrichten zu achten. Möglicherweise werden auch manipulierte Rechnungen verschickt. Ein Papagei hat in Karlsruhe einen Feuerwehreinsatz ausgelöst. Ein Passant hatte wegen vermeintlicher Hilferufe aus einem Wohnhaus den Notruf gewählt. Vor Ort stellte sich raus, dass die von dem Papagei stammten. Einfach näher dran an der Region. Jetzt Deutschland und die Welt mit Helen Martin.
4: Wenn das Kind oder die Kinder krank sind, bleiben nach wie vor meistens die Mütter daheim. Laut der AOK haben letztes Jahr Frauen fast 3/4 der sogenannten Kindkranktage in Anspruch genommen. Am seltensten haben die Männer in Bayern die kranken Kinder betreut, am häufigsten in Sachsen. Die AOK betont, dass die Care-Arbeit weiter ungleich verteilt sei. Die Bundesregierung muss beim Milliarden-Sondervermögen für die Infrastruktur nachsteuern, fordern zumindest die Grünen. Die Mittel müssten endlich konsequent dorthin fließen, wo sie nachhaltig, intensiv und klimapolitisch wirksam seien, so Grünen-Politiker Schäfer. Ein Bericht des Finanzministeriums hatte gezeigt, dass die Bundesregierung ihre Ziele beim 500 Milliarden Euro Sondervermögen nur teilweise erreicht hat. In der Bundesregierung hängt erneut der Haussegen schief. Diesmal geht es um die geplante BAföG-Reform. Juso-Chef Thürmer hat jetzt die Äußerungen von Forschungsministerin Baer zur Reform als skandalös bezeichnet. Statt sich auf die Seite der Studierenden zu stellen, wiederhole Baer saudumme Klischees, so der Vorsitzende der SPD-Jugendorganisation im Deutschlandfunk. Die CSU-Ministerin hatte gesagt, sie rechne nicht damit, dass die Reform schnell kommt. Es sei außerdem kein Drama, wenn Studierende neben dem Studium jobben. Vor einer Bielefelder Bar hatte er auf feiernde Menschen eingestochen und 4 von ihnen lebensgefährlich verletzt. Ein 36-jähriger Attentäter hat dafür jetzt die Höchststrafe verhängt bekommen. Er muss wegen 4-fachen versuchten Mordes in lebenslange Haft. Das Düsseldorfer Oberlandesgericht stellte außerdem die besondere Schwere seiner Schuld fest und ordnete Sicherungsverwahrung an. Über 30 Jahre ist es her, dass das 2G-Netz eingeführt wurde, damals für Telefonate und SMS. Jetzt hat der Handynetzbetreiber O2 Telefon mitgeteilt, dass die Technologie in der zweiten Jahreshälfte 2028 abgeschaltet wird. Mittlerweile geht es bei 2G vor allem um Datenverkehr. Allerdings kann 2G nur Minimaldaten transportieren und generell steigt die Datenmenge immer weiter an.
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1: Hallo, auf der B294 Wolfach Richtung Hausach, da liegt ein Auto auf dem Dach, dadurch staut es sich in beide Richtungen. Wenn ihr könnt, fahrt am besten drumrum. In Kehl links ist die Ortsdurchfahrt blockiert, in der Tullerstraße steht nämlich ein kaputtes Auto.
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1: Geblitzt wird in Emmendingen Richtung Windenreute. Vor der Brücke, da ist 50 erlaubt. In Gaggenau in der Markgrafen-Wilhelmstraße, hier wird geblitzt bei Tempo 30. In Gengenbach steht der Blitzer an der Nordspange beim alten Wasserkraftwerk Richtung Berghaupten. Hier dürft ihr 50 fahren. Und Herbolzheim Richtung Oberhausen. In der Herbolzheimer Straße steht noch ein Blitzer. Da ist 70 erlaubt. Eine Abstandskontrolle noch von der A5 Karlsruhe Richtung Basel zwischen Karlsruhe Süd und Rastatt Nord. Alles zum Nachlesen bei uns in der App und im Web. Kommt gut und sicher und entspannt an.
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1: Die erste große Hitzewelle des Jahres haben wir überstanden, aber schon die hat dafür gesorgt, dass es furztrocken war. Was das für das Trinkwasser in der Region bedeutet, darüber sprechen wir gleich nach zwei Hits.

0: Die krasse Hitze in den vergangenen Wochen hat für viele Sonnenbrand gebracht, aber auch Trockenheit. Der Bodensee zum Beispiel liegt 65 Zentimeter unter dem langjährigen Durchschnittswert. Neben dem Bodenseekreis darf man auch im Landkreis Biberach kein Wasser aus Gewässern rausholen. Vor allem geht es dabei eben um das Trinkwasser. Bei uns hat es ja jetzt über das Wochenende geregnet. Wie ist denn hier die Lage, Alex Müller von den technischen Betrieben Offenburg?
1: Wir können völlig entspannt sein. Also wir in Offenburg haben ja die luxuriöse Situation.

0: Also aus dem zweiten Grundwasserhorizont. Und diese Neubildung ist eben durch die Kinzig und die ganze Vorfluter sehr langfristig auch gesichert und auch mit hoher Qualität gesichert.
1: Mhm. Warum haben denn manche Kommunen oder andere Städte da so große Probleme?
0: Ja, es gibt ganz unterschiedliche Gewinnungsarten für Trinkwasser. Also was die meisten kennen, sind quasi oberflächennahe Quellen, die natürlich sehr stark beeinflusst werden von den Niederschlägen. Das heißt, die haben auch keine entsprechende Speichervolumina hinten dran. Und das heißt, wenn es längere Zeit trocken ist, fallen die einfach trocken. Das sieht man bei uns in viele Teile des Kinzigtals, die etwas abgelegener sind. Dann gibt es der zweite Teil, die quasi ihr Trinkwasser dann auch aus Flüssen gewinnt. Also ist besonders rein abwärts auch ein Thema, wo Großstädte dann die Wassergewinnung aus Flusswasser betreiben. Und da hängen die natürlich schon sehr stark dran, wie viel Wasser im Fluss ist. Und wenn man jetzt mal sehen, rein nach oben, der Bodensee hat ja im Moment auch relativ niedrige Wasserpegel und das wirkt sich natürlich auf die gesamte Kette entlang des Flusses aus.
1: Ob da jetzt Gefahr besteht, dass das Trinkwasser in Offenburg über den Sommer dann knapp wird, darüber sprechen wir gleich nach diesem Song.

0: Trotz der Hitze in der letzten Zeit ist aktuell das Trinkwasser in Offenburg nicht knapp. Alex Müller von den Technischen Betrieben Offenburg. Könnte die Wasserknappheit denn im Sommer noch ein Thema werden bei uns?
1: Für Offenburg kann ich das definitiv ausschließen, aber wir arbeiten natürlich auch mit zweite Standbein, sollte sich irgendwas ergeben. Aber das derzeitige Angebot, das auch quasi untersucht ist bis die nächsten 50 Jahre, davon kann man ausgehen, dass da keine Knappheit auftreten wird.
0: Das betrifft Offenburg aber nicht direkt, dass jetzt zum Beispiel der Bodensee einen niedrigen Wasserstand hat. Was genau macht denn Offenburg konkret, um sich da ein bisschen abzuheben?
1: Das eine, was wir gemacht haben, ist vor 10 Jahren schon, dass wir eine Studie in Auftrag gegeben haben, wie sieht die Trinkwasserversorgung für Offenburg im Jahr 2050 fortfolgende aus. Wir sind dazu gekommen, dass quasi unser Gewinnungsgebiet, das wir derzeit auch nutzen, auch im Jahre 2050 noch ausgiebig Wasser liefern kann, auch wenn die Stadt und die Anforderungen an die Trinkwassermenge steigt. Das Zweite, was wir daraus abgeleitet haben, ist, dass wir eine Netzerhaltungsstrategie aufgebaut haben. Das heißt, wie viel müssen wir in Reparaturen und Neubau investieren, damit unser Netz auch wenig Wasserverluste aufweist. Und der letzte Punkt ist, wo könnten wir eine naheliegende Ersatzversorgung, wie könnten wir die realisieren?
0: Das heißt, man muss sich auch gar keine Gedanken drüber machen, wenn man jetzt an den neu angebrachten Trinkwassersäulen sich da ganz viel Wasser zapft.
1: Genau, das ist genug für alle da. Man kann höchstens zu wenig trinken.
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2: Es bleibt trocken heute, wechselnd bewölkt. Es ist bei 23 Grad. In Offenburg-Hildbolzweier bei der Olga. In Biberach bei Manfred haben wir 22 Grad. Auch hier wechselnd bewölkt. Sonne und Wolken, ja, die wechseln sich heute den ganzen Tag über ab. Vielen Dank euch fürs Wettermelden. 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
2: Um kurz nach 12.30 Uhr mit Linda L.
3: Im Emmendinger Ortsteil Wasser gab es gestern Nachmittag einen Feuerwehreinsatz. In der Steinburgstraße hat gegen 15 Uhr der Dachstuhl eines Einfamilienhauses gebrannt. Die Bewohner konnten das Gebäude selbstständig verlassen. Verletzt wurde niemand. Nach jetzigem Stand geht der Schaden in die Hunderttausende. Das Haus ist momentan nicht bewohnbar. Die Ermittlungen zur Brandursache laufen. Nach dem Hackerangriff auf einen Dienstleister von Kliniken in Baden-Württemberg ist die genaue Zahl der betroffenen Patienten weiterhin unklar. Mitte April wurden Daten gestohlen. Allein an der Freiburger Uniklinik geht man von über 50.000 Betroffenen aus.
4: Nach Angaben des Dienstleisters Unimed sind ausschließlich Privatversicherte und Selbstzahler von dem Datenklau betroffen. Sie werden momentan von den Krankenhäusern informiert. Die Verbraucherzentrale rät auf verdächtige Mails oder Nachrichten zu achten und Kontoauszüge regelmäßig zu kontrollieren. Möglicherweise werden auch manipulierte Rechnungen verschickt, da in mehreren hundert Fällen auch Rechnungsdaten gestohlen wurden. Daraus können Infos zu Diagnosen und Behandlungsarten hervorgehen. Die Uniklinik Freiburg hat für Fragen eine eigene E-Mail-Adresse eingerichtet. Charlie Thorn, Nachrichtenredaktion.
3: Ein Papagei hat in Karlsruhe für einen Feuerwehreinsatz gesorgt. Ein Passant hatte am Freitag vermeintliche Hilferufe aus einem Haus gehört und den Notruf gewählt. Über eine Leiter und ein offenes Fenster kamen die Einsatzkräfte in die Wohnung im ersten Stock. Vor Ort fanden sie die unverletzte ältere Bewohnerin und deren Papagei, von dem die Rufe wohl stammten.
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5: Die Reichen werden immer reicher. Das ist nicht nur eine Floskel, sondern Realität. Rund 5000 Superreiche in Deutschland besitzen mehr als ein Viertel des gesamten Finanzvermögens. Die Zahl der Superreichen ist im vergangenen Jahr sogar gestiegen und ihr Vermögen auch. Das alles zeigt der Global Wealth Report der Boston Consulting Group. Demnach profitieren die Reichen vor allem von Gewinnen am Aktienmarkt. Denn wer mehr Geld habe, könne auch breiter streuen. Und die Börsen haben sich zuletzt ja gut entwickelt. Die Studie kritisiert deshalb die schwache Aktienkultur bei der restlichen Bevölkerung. Die Deutschen seien vorsichtige Anleger. Viele verpassen also den Börsenboom. Heute steigt der DAX übrigens 0,7% auf rund 25.370 Punkte und damit nähert er sich seinem Rekordhoch. Einfach näher dran am Börsengeschehen. Niklas Wolf für Hitradio Ohr.
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2: Hallo auf die Straßen. Auf der B294 Wolfach Richtung Hausach staut es sich ordentlich in beide Richtungen. Hier liegt ein Auto auf dem Dach. Deswegen am besten irgendwo anders langfahren, wenn ihr da vorbei müsst. Dann haben wir in Kehl links die Ortsdurchfahrt blockiert. In der Tullerstraße steht nämlich ein kaputtes Auto.
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2: Da haben wir zum Beispiel in Emmendingen einen. Von Emmendingen Richtung Windenreute. Hier ist 50 erlaubt. In Gaggenau in der Markgraf-Wilhelm-Straße. Hier dürft ihr 30 fahren. Und Herbolzheim Richtung Oberhausen in der Herbolzheimer Straße. Hier steht der Blitzer in der 70er-Zone. Eine Abstandskontrolle noch auf der A5 Karlsruhe Richtung Basel. Zwischen Karlsruhe Süd und Rastatt Nord. 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
2: Und hier fliegt irgendwie so eine blöde Schnake im Studio rum die ganze Zeit. Ich muss mal hier...

0: Sie schwirren wieder, diese blöden Schnaken. Heute startet die offizielle Schnaken- und Mückensaison wieder. Alles über diesen kleinen Nervtöter weiß er hier.
1: Sigi, schlau, schlau.
2: Halbwissen fürs Büro.
3: Elektromusik nimmt Mücken die Sex- und Stechlust. Genauer gesagt, ein Song des US-amerikanischen DJs und Produzenten Skrillex. In einer Studie haben Forscher aus Thailand herausgefunden, ohne Musik stürzen sich Mückenweibchen schnell auf ihr Versuchsopfer. In dem Fall war es ein Hamster und paaren sich danach mehrfach. Läuft Skrillex, hemmt das die Stech- und Sexlust der Weibchen. Sie lassen sich viel mehr Zeit, bis sie überhaupt einmal stechen und paaren sich anschließend deutlich weniger. Kann man das auf unsere Mücken übertragen? Wir wissen es nicht, aber für den nächsten Thailand-Urlaub wissen wir Bescheid, was wir laut über die Bluetooth-Box laufen lassen. Mücken stechen manche Menschen tatsächlich lieber als andere. Süßes Blut gibt's aber nicht. Mücken mögen es feucht und reagieren auf Kohlenstoffdioxid, also verbrauchten Atem- und Körperausdünstungen. Diese Körperchemie ist bei jedem Menschen in unterschiedlichen Teilen vorhanden und ist abhängig von unseren Genen, dem aktuellen Stoffwechsel und der Blutgruppe. Mücken lieben die Blutgruppe 0. Das wurde herausgefunden. Am wenigsten mögen Mücken Menschen mit der Blutgruppe A. Stechmücken lassen sich von Licht kaum beeindrucken, sondern werden eben vor allem vom menschlichen Geruch angelockt. Dass Licht Insekten anlockt, gilt vor allem für Motten. Auch die Zuckmücke wird von Licht angezogen, die sticht aber nicht. Und nach einem Stich, Spucke kühlt, Hitzestick wirkt. Nicht kratzen, sondern mit Hitze arbeiten. Sogenannte Hitzesticks erhitzen den Stich für einen kurzen Moment auf 51 Grad. Dadurch wird der eiweißhaltige Speichel der Mücke zerstört, der den Juckreiz im Stich auslöst.
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0: Kurzes Update von den Straßen. Achtung auf der B28, Kehl Richtung Appenweier, auf Höhe Sand steht ein kaputtes Auto.
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1: Ja, heute haben wir bis zu 24 Grad. Davon haben wir schon fast alle erreicht. 23 sind es in Kork bei Petra, wechselnd bewölkt schickt sie. 23 haben wir auch in Neuried-Altenheim bei Frank. Aber ja, also arg viel wärmer wird es auf jeden Fall heute nicht mehr. Morgen bekommen wir leichten Regen immer mal wieder. Zumindest ist es möglich bei 25 Grad. Übermorgen bleibt es wolkig, bei dann aber nur 21 Grad. Aber größtenteils trocken.
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1: Um 13 Uhr mit Linda L.
2: Im Emmendinger Ortsteil Wasser gab es gestern Nachmittag einen Brand in der Steinburgstraße. Der Dachstuhl eines Einfamilienhauses brannte. Der Schaden geht in die Hunderttausende. Verletzt wurde aber niemand. Heute tritt das neue Nichtraucherschutzgesetz in Baden-Württemberg in Kraft. An Orten, an denen viele Kinder und Jugendliche unterwegs sind, gibt es jetzt zusätzliche Rauchverbote. Zum Beispiel an Haltestellen und in Freibädern. Ein Papagei hat in Karlsruhe einen Feuerwehreinsatz ausgelöst. Ein Passant hatte wegen vermeintlicher Hilferufe aus einem Wohnhaus den Notruf gewählt. Vor Ort stellte sich raus, dass die nicht von der Bewohnerin, sondern von ihrem Papagei stammten. Einfach näher dran an der Region. Jetzt Deutschland und die Welt mit Helen Martin.
3: Letztes Jahr sind weniger Menschen nach Deutschland gekommen. Wie das Statistische Bundesamt mitgeteilt hat, sind 2025 rund 1,5 Millionen Menschen zugezogen, 13% weniger als im Jahr davor. Ein Grund dafür ist laut den Statistikern, dass weniger Menschen aus den Hauptherkunftsländern der Asylsuchenden gekommen sind, also Syrien, Afghanistan und die Ukraine. Würde die Union wieder beliebter werden, wenn man Kanzler Merz austauschen würde? Nein, sagt eine knappe Mehrheit in einer Forsa-Umfrage. 41% finden dagegen, dass ein Kanzlertausch der Union helfen würde. Mehrere Medien hatten zuletzt berichtet, dass in der Union über einen Kanzlertausch spekuliert wird. Führende Unionspolitiker, darunter Fraktionschef Spahn und NRW-Ministerpräsident Wüst, hatten das zurückgewiesen. Ungeheuerlich findet Juso-Chef Thürmer die Aussagen von Forschungsministerin Bär zur geplanten BAföG-Reform. Die CSU-Politikerin hatte am Wochenende die vorgesehene Erhöhung der BAföG-Sätze in Frage gestellt. Außerdem hatte Bär gesagt, es sei kein Drama, wenn Studierende neben dem Studium jobben. Statt für Bildungs- und Chancengerechtigkeit zu sorgen, wiederhole Bär, Zitat, saudumme Klischees vom faulen Studenten, so Thürmer im Deutschlandfunk. Urlaub in Italien heißt's bestimmt auch dieses Jahr wieder für viele. Und wer in Italien auf der Autobahn wegen einer Baustelle im Stau steht, kann seit heute sein Geld zurückbekommen. Das gilt für alle mautpflichtigen Autobahnen und das sind ja die meisten in Italien. Je nachdem, wie lange man im Stau steht und wie lange die Strecke ist, gibt's das Geld teilweise oder auch komplett zurück. Beantragen kann man das über eine App. Die Menschen in Deutschland haben so wenig Müll produziert wie seit 2009 nicht mehr. Laut dem Statistischen Bundesamt waren es 2024 rund 363 Millionen Tonnen, fast 5% weniger als im Vorjahr. Vor allem bei Bauabfällen hat es weniger Müll gegeben, beim privaten Haushaltsmüll dagegen etwas mehr.
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1: Servus auf die Straßen. Achtung, auf der B28 Kehl Richtung Appenweier. Ein kaputtes Auto steht auf der Höhe Sand. Außerdem auf der B33 Offenburg Richtung Gengenbach. Auf der Höhe Abzweig Zunzweier liegt ein großes Plastikteil auf der linken Spur. Hier bitte besonders vorsichtig fahren.
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1: Da haben wir welche in Gaggenau in der Markgraf-Wilhelm-Straße. Hier ist 30 erlaubt. In Emmendingen Richtung Windenreute. Vor der Brücke, da wird geblitzt bei Tempo 50. Herbolzheim Richtung Oberhausen in der Herbolzheimer Straße, da dürft ihr 70 fahren. In Hesselhurst, Waldseestraße von Hohenhurst kommend, da ist Tempo 30. Und eine Abstandskontrolle gibt's noch A5 Karlsruhe Richtung Basel zwischen Karlsruhe Süd und Rastatt Nord. Alles zum Nachlesen und alle Anhängerblitzer der Region gibt's bei uns auf der Hitradio OR Internetseite und in der App. Kommt gut und sicher an euer Ziel.
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6: Achtung, Achtung, hier spricht die Polizei.
1: Ja, und was die bei uns so Verrücktes im Mai erlebt hat, das erfahren wir gleich nach zwei Songs.

0: Manche Berufe sorgen einfach für besondere Situationen. Ganz viel Spannendes erlebt man, glaube ich, als Polizist.
1: Das gibt eine Anzeige.
0: Ja, die skurrilsten Polizeieinsätze der Region aus Mai. Die gibt's jetzt.
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3: Betrunken, zu schnell und dann noch live.
4: Ein Autofahrer in Abstadt filmt einfach seinen eigenen Unfall. Der 28-Jährige setzt sein Auto in den Graben und haut dann ab. Aber er macht es der Polizei halt auch wirklich zu einfach. Er hat nämlich alles auf TikTok live übertragen. Ach, warum können nicht alle Übeltäter das Beweismaterial einfach gleich mitliefern?
5: Oh Mann, immer dieser Fluglärm.
4: Ein 62-Jähriger im Schramberger Stadtteil Waldmössing ist wohl nicht ganz einverstanden mit dem Saisonstart auf dem Flugplatzgelände. Und aus Protest? Na klar, blockiert er dann einfach mit seinem Traktor das Rollfeld. Mehrere Flugzeuge müssen Schleifen drehen, weil sie nicht landen können. Aber schon nach 10 Minuten ist er einsichtig und geht wieder. Eine Anzeige wegen gefährlichem Eingriff in den Luftverkehr gibt's trotzdem. Naja, vielleicht wollte er aber auch einfach nur testen, ob sein Traktor auch fliegen kann. Wer weiß.
3: Warum ist da eine Treppe auf der Straße?
4: 4 Touristen in Freiburg verirren sich mit dem Auto auf dem Schlossberg. Ist jetzt erstmal nicht so außergewöhnlich, bis der 79-jährige Fahrer aus Versehen einen Fußgängerweg runterfährt. Da stehen sie dann auf einmal vor einer Treppe und weil sie dann nicht mehr weiterkommen, muss die Feuerwehr anrücken. Verletzt wurde zum Glück niemand und es gab auch keinen Schaden, aber vielleicht sollte man nicht immer auf das hören, was das Navi sagt.
3: Route wird neu berechnet. Zugverkehr.
4: Also Zugfahren kann ja schon Spaß machen. Ein Pärchen in der S-Bahn nach Basel, die hatten allerdings ein bisschen zu viel Spaß. Der 35-Jährige und die 29-Jährige hatten Sex in der ersten Klasse. Ja, deshalb fahre ich ja zum Beispiel nur zweite Klasse. Die beiden werden rausgeworfen und beim Aussteigen greifen sie dann noch die Bahnmitarbeiter an. Ob die beiden am Ziel angekommen sind, ist nicht bekannt.
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0: Colorado, USA, ist eigentlich über 8000 Kilometer weit weg, bekannt für seine atemberaubende Natur und die Rocky Mountains, aber Milky Chance machen die Distanz einfach egal. So I get out of Colorado. Ja, den ganzen Song gibt's gleich in ungefähr 2 Minuten.
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1: Wetter. Ihr seid euch ziemlich einig, es ist leicht bewölkt in der Region. 23 Grad in Bühlstadt bei Monika, in Ettenheim sind es 25 Grad bei Helene und in Oberhammersbach sind es 23 bei Herbert. So sind auch die Maximaltemperaturen erreicht für heute. Morgen wird es etwas kühler, aber auf jeden Fall auch größtenteils trocken.
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1: Um kurz nach 13:30 mit Yvonne Stolz.
3: Nach einer Flucht vor der Polizei sind in Offenburg 3 Jugendliche festgenommen worden. Die 14- bis 15-Jährigen sollen gestern Nachmittag in der Nordstadt 2 Roller aufgebrochen und einen davon gestohlen haben. 2 Verdächtige wurden nach kurzer Verfolgung gefasst. Ein 14-Jähriger hatte sich in einem Schuppen versteckt, wurde später aber auch gefunden. Die Roller wurden stark beschädigt. Die Eltern wurden dazu gerufen und gegen die Jugendlichen wird jetzt wegen besonders schweren Diebstahls ermittelt. Im Emmendinger Ortsteil Wasser gab es gestern Nachmittag einen Feuerwehreinsatz. In der Steinburgstraße hat gegen 15 Uhr der Dachstuhl eines Einfamilienhauses gebrannt. Die Bewohner konnten das Gebäude selbstständig verlassen. Verletzt wurde niemand. Nach jetzigem Stand geht der Schaden in die Hunderttausende. Die Ermittlungen zur Brandursache laufen. Ein Papagei hat in Karlsruhe für einen Feuerwehreinsatz gesorgt. Ein Passant hatte am Freitag vermeintliche Hilferufe aus seinem Haus gehört und den Notruf gewählt. Über eine Leiter und ein offenes Fenster kamen die Einsatzkräfte in die Wohnung im ersten Stock. Vor Ort fanden sie die unverletzte ältere Bewohnerin und deren Papagei, von dem die Rufe wohl stammten. Der Karlsruher SC hat den nächsten Neuzugang für die kommende Saison verpflichtet. Der 19-jährige Offensivspieler Jason Ponente Ramirez wechselt aus dem Nachwuchs des 1. FC Köln in den Wildpark. Er kam zuletzt für die U19 der Kölner zum Einsatz und sammelte auch Erfahrungen in der UEFA Youth League.
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1: Hallo hinter die Lenkräder. Auf der B28 Kehl Richtung Appenweier steht ein kaputtes Auto auf Höhe Sand. Und auf der B33 Offenburg Richtung Gengenbach auf der Höhe Abzweigung Zunzweier. Da liegt ein großes Plastikteil auf der linken Spur. Hier bitte besonders vorsichtig fahren.
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1: Geblitzt wird in Emmendingen von Emmendingen Richtung Windenreute. Hier ist 50 erlaubt. Herbolzheim Richtung Oberhausen in der Herbolzheimer Straße. Da dürft ihr 70 fahren. Hesselhurst, Waldstraße von Hohenhurst kommend. Da wird geblitzt bei Tempo 30. Offenburg, die Zellerstraße haben wir noch neu reinbekommen. Auch hier ist 30 erlaubt. Danke dir, Tim, fürs Melden. Du bekommst natürlich auch 20 Orbits für die Erstmeldungen von den Straßen. Und eine Abstandskontrolle noch auf der A5 Karlsruhe Richtung Basel zwischen Karlsruhe Süd und Rastatt Nord. Alles zum Nachlesen und immer den aktuellen Überblick findet ihr bei uns in der App und im Web. Kommt gut und sicher ans Ziel.
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1: Ja, und was Graffiti, DJ Mucke und Sekt gemeinsam haben, das erfahrt ihr gleich nach 2 Songs.

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1: Habt ihr Bock auf eine richtig coole Vernissage, mal ganz anders, in einer Bar? Genauer gesagt in der Sichtbar in Offenburg. Da kommt am 3. Juni die Karlsruher Künstlerin Vesna Sekulic und zeigt ihre Werke aus Graffiti, Acryl und Mixed Media. Sie lässt sich bei ihrer Arbeit unter anderem von Hip-Hop und großen Sportereignissen inspirieren. Das Highlight ist ein großes Michael Jackson Kunstwerk aus über 150 Kassettenelementen. Dazu gibt's Mucke von DJ Silver. Der Eintritt ist frei, inklusive Sektempfang. Los geht's ab 17 Uhr. Die Pop-Up-Blockparty-Vernissage in der Sichtbar in Offenburg am 3. Juni ab 17 Uhr. Ich wünsche euch ganz viel Spaß dabei. Eure Regina.
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2: Super Wetter zum Radfahren, schreibt Maria aus Ottenheim. Wolken dominieren heute zwar den Himmel über der Ortenau, aber warm ist es trotzdem. 23 bis 25 Grad sind drin. 25 in Oberkirch, zum Beispiel bei der Angela. 24 sind es in Zunzweier bei Jochen. Leicht bewölkt, aber trotzdem. Aber auch heute Nachmittag bleibt es trocken.
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2: Um kurz nach 14 Uhr mit Yvonne Stolz.
3: Weil ein Mann in den Gleisen war, musste gestern zwischen Appenweier und Rentchen der Bahnverkehr gestoppt werden. Der 38-Jährige soll im Bahnhof Appenweier einen Jugendlichen geschlagen haben. Als er die Polizei sah, lief er ins Gleis. In Kelkhorg ist gestern Abend ein mutmaßlicher Dieb festgenommen worden. Ein Sicherheitsmitarbeiter hatte gesehen, wie sich der 32-Jährige auf der Wertstoffdeponie an einem Container mit Elektroschrott zu schaffen gemacht hatte. Weiterer Neuzugang für den Karlsruher SC, der 19-jährige Offensivspieler Jason Ponente Ramirez, wechselt aus dem Nachwuchs des 1. FC Köln in den Wildpark. Einfach näher dran an der Region, jetzt Deutschland und die Welt mit Helen Martin.
4: Laut einer offiziellen Schätzung der Rentenversicherung könnte der Rentenbeitrag 2028 auf knapp 20% steigen. Das wäre die erste Erhöhung seit 2007. Aktuell liegt der Beitragssatz bei 18,6%. Wie stark er tatsächlich steigt, hängt von der geplanten Rentenreform der Koalition und von der Entwicklung der Wirtschaft ab. Wird in der Union wirklich über einen Kanzlerwechsel spekuliert? Zumindest hatten das mehrere Medien berichtet. NRW-Ministerpräsident Wüst hat jetzt alle Spekulationen erneut zurückgewiesen. Bei einer CDU-Tagung im Sauerland hat der Kanzler Merz seine volle Unterstützung zugesichert. Solche Personalspekulationen seien nicht nur Quatsch, er wolle ausdrücklich davor warnen, so Wüst. Rund ein Jahr nach einem Angriff auf feiernde Menschen in Bielefeld ist der Täter zu lebenslanger Haft verurteilt worden. Der 36-Jährige wurde wegen vierfachen versuchten Mordes schuldig gesprochen. Außerdem stellte das Gericht die besondere Schwere seiner Schuld fest und ordnete Sicherungsverwahrung an. Thomas Brockt.
5: Das Gericht verhängte damit die Höchststrafe und folgte dem Antrag der Bundesanwaltschaft. Die hält den Syrer wegen seiner radikal-islamischen Gesinnung weiter für gefährlich. Der Täter soll bereits in Syrien jahrelang für die Terrormiliz IS tätig gewesen sein. 2023 kam er dann nach Deutschland. Hier sollen sich laut einem Gutachten seine psychischen Probleme noch verstärkt haben.
4: Wegen des Iran-Kriegs erwarten Verbraucher im Euroraum weiter eine hohe Inflation. Laut einer Umfrage für die Europäische Zentralbank rechnen die Menschen in den nächsten 12 Monaten mit einer Inflationsrate von 4%. Verbraucher merken die Folgen des Iran-Kriegs vor allem an der Zapfsäule durch die gestiegenen Spritpreise. Deutschlands Fußballnationalmannschaft hat sich mit einem knappen Sieg von den Fans zur WM verabschiedet. In einem lockeren Trainingskick über 2x25 Minuten vor rund 800 Zuschauern setzte sich die DFB-Auswahl gegen Finnland mit 1:0 durch.
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2: Hallo hinter die Lenkräder. Achtung auf der B28 Appenweier Richtung Kehl. Da steht ein kaputtes Auto auf Höhe Sand. Außerdem B33 Offenburg Richtung Gengenbach auf der Höhe Abzweigkucks. Zunzweier, da liegt ein großes Plastikteil auf der linken Spur.
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2: Da gibt es zum Beispiel einen im Bühlertal am Schwimmbad. Hier ist 50 erlaubt. Dann Herbolzheim Richtung Oberhausen in der Herbolzheimer Straße. Da dürft ihr 70 fahren. Hesselhurst in der Waldseestraße von Hohenhurst kommend. Da sind 30 erlaubt. In Offenburg in der Zellerstraße. Auch hier dürft ihr 30 fahren. Und dann noch 2 Abstandskontrollen von der A5 Karlsruhe Richtung Basel. Einmal zwischen Karlsruhe Süd und Rastatt Nord. Und ein weiteres Mal zwischen Freiburg Mitte und Freiburg Süd. Kommt gut und sicher ans Ziel.
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0: Ich werde hier schon fast aus dem Studio rausgetrieben. Der Tobi sitzt mir gegenüber.
1: Kannst ruhig noch bleiben, mach ich Feierabend.
0: Ja, so will ich es jetzt dann auch nicht unbedingt. Du Tobi, wie gern hast du denn Montage?
1: Hassen mit einem oder zwei S?
0: Das ist jetzt die Frage. Wie lieb hast du sie oder auch nicht? Von einer Skala von 1 bis 10, was würdest du sagen?
1: Eine 0.
0: Oh, doch, so gern. Okay. Ja.
1: Ja, aber heute ist ja eigentlich gar nicht Montag. Heute ist ja Mittwoch schon. Also zumindest für alle, die es richtig gemacht haben, mit dem Feiertag und Brückentag.
0: Ah, ja, okay, so, jetzt, ich verstehe, ja. Und heute ist auch ein besonderer Montag. Es ist Danke für den Montag-Tag.
1: Ah.
0: Passenderweise an einem Montag. Also kann man vielleicht die 0 auf eine 1 hochschieben heute mal und dem Montag ein bisschen die Ehre erweisen. Und ihn ein bisschen gern haben.
1: Weil wir den Feiertag haben.
0: Genau. Sehr gut. Was ist denn bei dir heute Nachmittag so los?
1: Ja, heute ist ja auch ein besonderer Montag in der Region, denn wir haben den 1. Juni. Ab heute gelten neue Nichtraucherschutzgesetze, zum Beispiel auf Spielplätzen, in Freibädern, in Freizeitparks und auch an Haltestellen darf nur noch an ausgewiesenen Stellen geraucht werden, teilweise auch gar nicht mehr. Und ich will heute Nachmittag mal mit euch diskutieren. Was haltet ihr denn von den neuen Regeln, vor allem wie die jetzt auch umgesetzt werden hier bei uns in der Region? Gerne eine WhatsApp reinschicken, als Sprachnachricht am liebsten 01731043311.
0: Und dann mehr dazu in der Nachmittagsshow.
1: Genau, bis gleich.

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2: Heute Wolken und Sonne im Wechsel in der Region. Die machen quasi Arbeitsteilung an diesem Montag. Auch nicht schlecht. 23 bis 25 Grad sind drin. Es bleibt auf jeden Fall trocken. Aktuell haben wir 24 Grad in Oberschopfheim bei Janosch. Dann Niederschopfheim, 23 Grad. Anne hört uns da und wir checken noch das Wetter in Rentchen. Jetzt 24 Grad. Es ist überall wechselnd bewölkt, meldet er uns. Dankeschön, Nathalie, für die Info. Für euch jeweils 5 Orbits aufs Konto drauf.
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2: Genau 2:30 mit Yvonne Stolz.
3: Wegen eines Mannes in den Gleisen musste gestern zwischen Appenweier und Rentchen der Bahnverkehr kurzzeitig unterbrochen werden. Der 38-jährige Deutsche soll zuvor im Bahnhof Appenweier eine Gruppe von Jugendlichen angeschrien und einen 17-Jährigen geschlagen haben. Der Mann stieg zunächst in den Zug und wurde dann am Bahnhof Rentchen von der Bundespolizei erkannt. Als er die Beamten sah, lief er in die Gleise. Der 38-Jährige musste unter Zwang herausgeholt werden und kam im Anschluss in eine Fachklinik. Er bekommt mehrere Anzeigen. Nach einer Flucht vor der Polizei sind in Offenburg 3 Jugendliche festgenommen worden. Die 14- bis 15-Jährigen sollen gestern Nachmittag in der Nordstadt 2 Roller aufgebrochen und einen davon gestohlen haben. 2 Verdächtige wurden nach kurzer Verfolgung gefasst. Ein 14-Jähriger hatte sich in einem Schuppen versteckt, wurde später aber gefunden. Die Roller wurden stark beschädigt. Die Eltern wurden dazu gerufen und gegen die Jugendlichen wird jetzt wegen besonders schweren Diebstahls ermittelt. Die Gemeinde Schutterwald rüstet sich für Krisenfälle. Vom Land Baden-Württemberg hat die Gemeinde jetzt ein Starter-Set für einen Notfalltreffpunkt bekommen. Als zentrale Anlaufstelle ist die Mörburg-Halle vorgesehen. Dort sollen Anwohner bei längeren Stromausfällen oder anderen Notlagen Informationen und Hilfe bekommen können. Zum Ausstattungspaket gehören unter anderem Erste-Hilfe-Material sowie Funk- und Beleuchtungstechnik. Die Gemeinde will außerdem ein größeres Notstromaggregat anschaffen. Der Karlsruher SC hat den nächsten Neuzugang für die kommende Saison verpflichtet. Der 19-jährige Offensivspieler Jason Ponente Ramirez wechselt aus dem Nachwuchs des 1. FC Köln in den Wildpark. Er kam zuletzt für die U19 der Kölner zum Einsatz und sammelte auch Erfahrungen in der UEFA Youth League.
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2: 14.32 Uhr, eine Meldung von der A8 für euch. Karlsruhe Richtung Stuttgart. Zwischen Pforzheim West und Pforzheim Ost durch die Baustelle. 4 Kilometer streckenweise stockender Verkehr.
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2: Abstandskontrolle auf der A5 Richtung Basel zwischen Freiburg-Mitte und Freiburg-Süd. Bad Rothenfels wird geblitzt in der Markgraf-Wilhelm-Straße, 30 erlaubt. Bühl am Schwimmbad 50, Hesselhorst-Waldsee-Straße von Hohenhorst kommen 30. Offenburg-Otto-Hahn-Straße bei der Nordwesthalle im 50er-Bereich. Und nochmal Offenburg in der Zellerstraße, hier dürft ihr 30 fahren. Außerdem gibt es ganz viele Anhängerblitzer, wo die stehen, könnt ihr nachlesen in unserer App und im Web auf hitradio.de. Gute Fahrt!
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2: Boah, die sieht gefühlt seit 20 Jahren gleich gut aus. Alanis Morissette wird heute, was schätzt er? 52 Jahre alt und sieht aus wie maximal 32. Liegt wahrscheinlich daran, dass die Gute ja bei uns in der Ortenau in Heiligenzell aufgewachsen ist. Das ist die gute Luft bei uns. Wie es dazu kam und wie sie da als Kind schon die Entscheidung getroffen hat, ich will mal Popstar werden, das hört er gleich im Tagebuch der großen Hits in 10 Minuten.

Denn der hier und die hier zusammen einen Song aufnehmen, dann kann das ja eigentlich nur ein Hit werden. David Guetta und Jennifer Lopez haben sich zusammengetan und herauskommt Save Me Tonight. Jetzt neu für euch bei Hitradio. Und ich sag mal so, das könnte der Hit des Sommers werden. Da würde ich um fast Bier drum wetten. Na, zwei.

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1: 1. Juni 1974. Alanis Morissette wird geboren. Einen ihrer größten Hits hat sie dann 1998 mit Thank You.
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1: Mitte der 70er lebt die Familie Morissette in Heiligenzell. Die Eltern von Alanis unterrichten die Kinder der stationierten kanadischen Soldaten. Anfang der 80er geht es dann zurück nach Kanada. Genauer gesagt nach Ottawa. Dort sieht die kleine Alanis zum ersten Mal ein Konzert. Ein befreundetes Ehepaar ihrer Eltern tourt zu dieser Zeit als Folk-Duo durch Nordamerika. Und dieser Auftritt lässt Alanis nicht mehr los. Genau das will sie auch. Zu Hause setzt sie sich vor ihren Kassettenrekorder und nimmt ihren Gesang auf. Die Eltern und die befreundeten Musiker staunen nicht schlecht, denn das Kind hat Talent. Mit 10 hat sie ihren ersten Schauspieljob. Mit dem Geld, das sie dort verdient, geht sie ins Studio und nimmt ihre erste Single auf. Mit 16 kommt das erste Album, das direkt in die Charts in Kanada einsteigt. International wird sie dann mit dem nächsten Album berühmt. Vor allem dank der Single Ironic. Alanis Morissette ist auf dem Höhepunkt ihres Erfolgs angekommen und nimmt jetzt zum ersten Mal seit ihrer schon langen Karriere, sie ist damals gerade mal Anfang 20, aber schon mehr als 10 Jahre im Musikgeschäft, Abstand zu allem. Anderthalb Jahre reist sie durch Indien und schreibt dort über den Erfolg, aber auch über die Auszeit einen Song. Thank You handelt von der Dankbarkeit, die sie spürt, wenn sie an all das zurückdenkt, was sie schon erleben durfte.

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2: Heute Wolken und Sonne im Wechsel. 23 bis 25 Grad sind drin. Es bleibt trocken. Die Sonne scheint momentan über Oppenau bei 21 Grad, meldet Simon. 24 Grad und leicht bewölkt bei Peter in Kehl und Schutterzell auch 24 Grad. Hier ist es bewölkt bei Sarah. Und weiter geht's morgen mit mehr Wolken, ab und zu leichter Regen. Ab Mittwoch wird's dann etwas kälter.
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2: Um 15 Uhr mit Yvonne Stolz.
3: Weil ein Mann in den Gleisen war, musste gestern zwischen Appenweier und Rentchen der Bahnverkehr gestoppt werden. Der 38-Jährige soll im Bahnhof Appenweier einen Jugendlichen geschlagen haben. Als er die Polizei sah, lief er ins Gleis. In Kelkork ist gestern Abend ein mutmaßlicher Dieb festgenommen worden. Ein Sicherheitsmitarbeiter hatte gesehen, wie sich der 32-Jährige auf der Wertstoffdeponie an einem Container mit Elektroschrott zu schaffen gemacht hatte. Ein Papagei hat in Karlsruhe einen Feuerwehreinsatz ausgelöst. Wegen vermeintlicher Hilferufe aus einem Wohnhaus wählte ein Zeuge den Notruf. Vor Ort stellte sich heraus, dass der Vogel verantwortlich war. Einfach näher dran an die Region, jetzt Deutschland und die Welt mit Helen Martin.
4: Das Kind ist krank und wer bleibt zu Hause? In den meisten Fällen die Mutter, wie eine Auswertung der AOK zeigt. Demnach haben letztes Jahr fast 3/4 der Kinderkrankentage Frauen genommen. Am seltensten haben die Väter in Bayern das kranke Kind betreut, am häufigsten in Sachsen. AOK-Chefin Reimann spricht von einer ungleichen Verteilung der Care-Arbeit und wünscht sich, dass Väter ihr Recht häufiger nutzen. Das Verteidigungsministerium will Auslandsaufenthalte von Wehrpflichtigen nun doch per Gesetz regeln. Minister Pistorius hatte die entsprechende Regelung nach Kritik ausgesetzt. Der Wissenschaftliche Dienst des Bundestages hatte das als wahrscheinlich rechtswidrig eingestuft. Pistorius soll nicht befugt gewesen sein, die Abmeldepflicht für Männer im wehrfähigen Alter per Allgemeinverfügung auszuhebeln. In den letzten Tagen hatten mehrere Medien berichtet, dass in der Union angeblich über einen Kanzlertausch spekuliert wird. Verschiedene führende Unionspolitiker haben das zurückgewiesen, auch NRW-Ministerpräsident Wüst. Und der hat seine Unterstützung für Merz jetzt nochmal bekräftigt. Bei einer CDU-Veranstaltung im Sauerland hat er vor Personalspekulationen gewarnt. Merz gehe die Herausforderungen, vor denen Deutschland stehe, entschlossen an, so Wüst. Die Zuwanderung nach Deutschland ist letztes Jahr erneut zurückgegangen. Nach Angaben des Statistischen Bundesamts sind knapp 1,5 Millionen Menschen nach Deutschland gekommen. Das sind 13% weniger als 2024. Das liegt vor allem daran, dass es weniger Asylsuchende gab. Gleichzeitig sind etwas weniger Menschen weggezogen, rund 1,25 Millionen. Unterm Strich ergibt das eine Nettozuwanderung von 235.000 Menschen. Mehr Rechte beim Online-Shopping und die letzte Chance auf günstigeren Sprit. Auch im Juni treten einige Änderungen in Kraft, die viele direkt betreffen. Ab dem 19. Juni müssen Online-Händler gut sichtbar einen Widerrufsbutton auf der Seite anbieten und auch in der App. Und wer Solarstrom übers Dach gewinnt, kann diesen ab heute auch an Nachbarn verkaufen.
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2: A5 Karlsruhe Richtung Basel zwischen Bad Krozingen und Hartheim-Hattersheim eine ungesicherte Unfallstelle auf dem Standstreifen und zwischen Iffezheim und Rastatt liegen Gegenstände auf der Landstraße.
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2: Die Blitzer stehen um 2:53 neuerdings in Haslach-Schnellingen, kurz nach dem Hotel Blume, Höhe Altes Schulhaus Richtung Fischerbach, 30 erlaubt. Danke Alina und Stefan fürs Melden. In Bühlertal stehen sie ab Schwimmbad 50 erlaubt. Bad Rothenfels, Markgraf-Wilhelm-Straße dürfte 30 fahren. Hesselhorst, Waldseestraße von Hohenhorst kommend, auch hier 30, genauso in Offenburg in der Zellerstraße und nochmal Offenburg, Otto-Hahn-Straße in dem Fall bei der Nordwesthalle, hier 50 erlaubt. Staus Blitzer gerne melden, 0800 504 33 11, die Nummer direkt zu mir ins Studio.
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2: Ich bin ja immer wieder fasziniert, wo ihr uns überall hört. Zum Beispiel jetzt gerade bei der Fahrschulprüfung. Im Auto von Fahrschullehrer Alex von der Fahrschule Döbel aus Offenburg.
6: Hi Leute, wir sind nochmal die Strecke gefahren in der Prüfung. Und bis jetzt haben alle bestanden, was auch schon mal gut ist. Und der Letzte, der fährt jetzt los, gell, Linus? Wie scheiße, muss ich sagen, ja, tschakka, klappe mir. Bis dann, ciao, ciao.
2: Ja, Linus, das klappt. Ich spiele dir den passenden Song dazu. Quasi so als dezente Erinnerung, immer schön die Seitenspiegel im Blick haben. Das sieht der Fahrprüfer gern. Hier ist Justin Timberlake mit Mirrors.

0: Neue Musik von Taylor Swift bei Hitradio Elizabeth Taylor. Und es gibt auch sonst einige Neuheiten ab heute. Ihr habt es eben gehört bei Helen in den Nachrichten. Ab sofort, ab Juni, gelten neue Regeln und Gesetze um die neuen Raucherregeln. Da kümmern wir uns in einer halben Stunde, was hier in Baden-Württemberg ab sofort gilt. Außerdem, ihr habt es gehört, Online-Händler müssen gut sichtbar einen Widerrufsbutton auf der Seite anbieten und auch in der App. Und wer Solarstrom übers Dach gewinnt, kann den ab heute auch an die Nachbarn verkaufen. Hey, muss ich mich mit meinem Nachbarn mal gut stellen, dass ich da günstigen Strom bekomme. Und was sonst noch so diese Woche ansteht, das sagt euch jetzt Andi. Hier ist seine Hitradio-Ohr-Wochenvorschau.
1: Heute ist Weltbauerntag, denn laut UNESCO verdienen rund 2,6 Milliarden Menschen in diesem Bereich ihre Brötchen. Hoffen wir mal, dass die sich nicht so bald vom Acker machen. Ich habe hier passend dazu sogar noch eine Bauernregel, die dem Anlass entsprechend auf meinem eigenen Mist gewachsen ist.
2: Größter Mistmacher in der Ortenau.
1: Ist der Bauer nicht so hell, sucht er die Frau auf RTL.
3: Los geht's, ich freue mich.
1: Am Mittwoch müssen wir Autofahrer ganz stark sein, denn es ist Weltfahrradtag.
4: Das geht doch nicht.
1: Doch geht, und zwar seit 2018. Da wurde dieser Tag von der Generalversammlung in den elitären Kreis der offiziellen UN-Tage aufgenommen.
4: YOLO.
1: Aber Scherz beiseite, Fahrradfahren ist natürlich super. Ist nämlich nicht nur gut für die Gesundheit, sondern auch

0: Am Donnerstag auf keinen Fall das Ausschlafen vergessen.
1: Nein, nein, nein, nein, nein.
0: Zumindest wenn ihr in Baden-Württemberg, Bayern, Hessen, Nordrhein-Westfalen, Rheinland-Pfalz oder dem Saarland wohnt. Da ist Fronleichnam nämlich gesetzlicher Feiertag.
2: Gönnung.
0: Für alle anderen gilt leider...
3: Ausschlafen, ne?
0: Am Samstag könnt ihr euren grünen Daumen rausholen. Es ist nämlich Tag der Gartenarbeit.
4: Mich machen Blumen an, ich bin ein Blumenmann.
0: Ich habe mittlerweile zwar auch einen Garten, die florale Verantwortung trägt allerdings meine Frau. Das ist gesünder für alle Beteiligten, vor allem für die Pflanzen.
5: Das ist eine super Idee.
0: Aber ich habe einen Freund mit Schrebergarten, der sagt immer, das Schönste an der Gartenarbeit ist das Gießen. In diesem Sinne,
6: Prost!
7: Prost!
8: Das Trovi!
0: Und kommt vor allem gut durch die Woche, euer Andi.
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2: 25 Grad bei Christine in Kilkalk. Die Sonne scheint. Es ist bewölkt bei 23 Grad bei Martina in Fischerbach und in Oberkirch. 24 Grad bei Anke. Hier einige Wolken am Start für euch. Jeweils 5 Orbits aufs Konto. Die könnt ihr einlösen. 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Morgen dann geht's ähnlich weiter wie heute. Einige Wolken am Start. Im Gegensatz zu heute kann es morgen dann ab und zu leichter Regen geben. Ab Mittwoch wird's etwas kälter.
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2: Um 3:30 mit Yvonne Stolz.
3: Die Arbeiten für den Hochwasserschutz in Aachen stehen kurz vor dem Abschluss. Die wichtigsten Bauarbeiten sind laut Regierungspräsidium Freiburg beendet. Jetzt werden unter anderem noch Wege fertiggestellt. Weil für das Projekt eine Reihe von Bäumen gefällt werden musste, sind mehr als 70 neue Bäume an anderer Stelle gepflanzt worden. Sie sollen künftig für Schatten entlang der Acher sorgen. Rund 17 Millionen Euro wurden investiert, um Aachen vor einem Hochwasser zu schützen, wie es im Schnitt einmal in 100 Jahren vorkommt. Wegen eines Mannes in den Gleisen musste gestern zwischen Appenweier und Rännchen der Bahnverkehr kurzzeitig unterbrochen werden. Der 38-jährige Deutsche soll zuvor im Bahnhof Appenweier eine Gruppe von Jugendlichen angeschrien und einen 17-Jährigen geschlagen haben. Der Mann stieg zunächst in den Zug und wurde dann am Bahnhof Rännchen von der Bundespolizei erkannt. Als er die Beamten sah, lief er in die Gleise. Der 38-Jährige musste unter Zwang herausgeholt werden und kam im Anschluss in eine Fachklinik. Er bekommt mehrere Anzeigen. Einen Autofahrer, der in Schlangenlinien unterwegs war, haben gestern Zeugen rund um Kehl-Odelshofen gemeldet. Der 87-Jährige soll mehrfach auf die Gegenfahrbahn geraten sein. Ein Wagen musste in der Hebelstraße anhalten, um einen Zusammenstoß zu verhindern. Eine Polizeistreife stoppte den Senior schließlich. Er hatte 0,8 Promille Intus. Die Gemeinde Schutterwald rüstet sich für Krisenfälle. Vom Land Baden-Württemberg hat die Gemeinde jetzt ein Starter-Set für einen Notfalltreffpunkt bekommen. Als zentrale Anlaufstelle ist die Mörburghalle vorgesehen. Dort sollen Anwohner bei längeren Stromausfällen oder anderen Notlagen Informationen und Hilfe bekommen. Zum Ausstattungspaket gehören unter anderem Erste-Hilfe-Material sowie Funk- und Beleuchtungstechnik. Die Gemeinde will außerdem ein größeres Notstromaggregat anschaffen.
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2: A5 Karlsruhe Richtung Basel zwischen Bad Krozingen und Hartheim-Hattersheim. Eine ungesicherte Unfallstelle auf dem Standstreifen.
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2: Wir bleiben auf der A5, da gibt es eine Abstandskontrolle Richtung Basel zwischen Freiburg-Mitte und Freiburg-Süd. Und die mobilen Blitzer stehen um 15.32 Uhr an der B294 Haslach Richtung Freiburg zwischen Mühlenbach und Elsach. 60 erlaubt. Bad Rotenfels, Markgraf-Wilhelmstraße dürfte 30 fahren. Das gilt auch in Haslach-Schnellingen kurz nach dem Hotel Blume in Richtung Fischerbach und in Hesselhorst in der Waldseestraße von Hohenhorst kommend. Offenburg-Otto-Hahn-Straße 50 erlaubt, bei der Nordwesthalle wird geblitzt. Und nochmal Offenburg in der Zellerstraße. Und ein Anhängerblitzer hat sich gedreht. Schutterwald, Hindenburgstraße. Da blitzen sie jetzt. Ortseinfahrt von Mühlen kommend. 30 hier erlaubt. Alle Anhängerblitzer zum Nachlesen bei uns im Web und in der App. Euch eine gute Fahrt.
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2: Tag zusammen. Schönen Montag wünsche ich euch.

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1: Alles neu macht der Juni in dem Fall. Also zumindest für alle Raucher bei uns im Land. Hit Radio Ohr ist hier am 1. Juni. Ab heute gilt das neue Nichtraucherschutzgesetz. Damit gibt es jetzt zusätzliche Rauchverbote an Orten, an denen viele Kinder und Jugendliche unterwegs sind. Zum Beispiel auf Spielplätzen, in Freibädern, Freizeitparks und auch an Haltestellen. Die SWEG dehnt das Verbot auf alle Bahnhöfe und Bushaltepunkte aus, die von ihnen betrieben werden. In Offenburg läuft deshalb jetzt an den digitalen Anzeigetafeln bei den Bushaltestellen so ein Hinweis in Dauerschleife. In den Bussen gibt es regelmäßig Durchsagen vor den großen Haltestellen. Er klingt dann so.
2: Information. Ab 1. Juni 2026 gilt an allen Bushaltestellen in Baden-Württemberg ein gesetzliches Rauchverbot für alle Arten von Rauchwaren, E-Zigaretten und Vapes.
1: Ja, Vapes, da müssen wir noch mal üben. Liebe Kai-Stimme, ist wohl eine Nichtraucherin. Könnt ihr euch auch das Ganze anschauen bei uns in der Story auf Insta und Facebook? Und was haltet ihr denn von den neuen Regeln?
3: Ihr als Kinder, Jugendliche, euch betrifft's ja. Deshalb gibt's dieses Gesetz. Findet ihr das gut?
4: Ja, finde ich gut, dass man nicht mehr überall rauchen darf.
5: Ich habe immer Gehuse, weil meine Mutter immer mein Gesicht gewelbt hat.
3: Und jetzt die Muttis, was sagt ihr dazu? Eine davon raucht auf jeden Fall?
6: Ja, ich rauche ja beides sogar. Das ist noch schlimmer. Ich wollte eigentlich aufhören und habe dann aber mit der Vape halt angefangen. Mittlerweile beides. Ich finde es eigentlich ganz okay. Also es war ja früher schon so, dass du beim Kinderbäcker oder so nicht rauchen durftest. Wir kommen ja aus Lahn, da gibt es ja so zwei spezielle Bereiche und das ist völlig in Ordnung. Ich hoffe ja, dass ich dadurch auch weniger rauche. Ne?
3: Okay, und was sagen Sie dazu?
6: Ich finde es auch gut.
3: Sind Sie selber Raucherin?
6: Aber ich finde es trotzdem gut, weil es stört einen tatsächlich selber auch. Am Restaurant, so wie es früher dann eingeführt worden ist, ist ja dann auch angenehmer gewesen.
3: Fazit, man gewöhnt sich an alles und man kann sich vielleicht sogar das Rauchen noch abgewöhnen.
6: Genau. Wobei viele sagen, Alkohol darf schon überall trinken, für alle ganzen anderen, gell?
7: Ja, das stimmt. Aber ja, man kann über alles streiten.
1: Und wir streiten nicht. Wir diskutieren heute Nachmittag mit euch über die neuen Regeln. Was haltet ihr denn vom neuen Nichtraucherschutzgesetz? Sagt es uns auf Social Media oder auch gerne hier per WhatsApp-Sprachnachricht zu mir ins Studio. 0173 104 33 11.

0: Ab heute neue Gesetze für Raucher bei uns in Baden-Württemberg. Patricia aus Offenburg ist gerade im Europapark in Rust. Da gilt ja jetzt auch das Rauchverbot landesweit in Freizeitparks. Und du schreibst, ich kann sagen, dass es 8 Bereiche gibt, aber aktuell wird auch überall heimlich geraucht. Selbst neben einem Wickelraum. Das fand ich nicht so cool und ziemlich dreist von einer Dame. Und was haltet ihr von den neuen Gesetzen, die Raucher betreffen? Patrick aus Aachen.
1: Sag mal, jetzt laufe ich mit meiner Zigarette in der Stadt ganz normal an der Bushaltestelle vorbei oder am Busbahnhof. Und es heißt ja jetzt, dass ich da nicht rauchen darf.
0: Mhm.
1: Ich möchte aber gar nicht zum Bus. Ich laufe da durch. Und jetzt?
0: Gute Frage. Straßenseite wechseln? So. Umweg machen?
1: Nee, eben. Das ist absoluter Schwachsinn in meinen Augen. Die ganzen Freibäder, die sind jetzt gezwungen quasi, um Gäste zu bekommen, die auch rauchen, denen müssen die ja jetzt Raucherecken anbieten.
0: Ja.
1: Sonst haben die irgendwann keine Gäste mehr. Erst durften die Raucher nicht mehr in Gaststätten. Okay, völlig okay. Ich möchte nicht in einem guten Lokal. Na, ist schon lang durch, das Thema. Aber draußen, in der Natur, bitte. Kindergärten, Spielplätze, kein Thema. Ja. Aber Bushaltestellen.
0: Gut, ich sag mal so, wenn eine Schulklasse direkt neben dir steht. Also wenn jetzt gerade der Schulbus kommt.
1: Ja, aber ich finde es ein Raucher-Diskriminierungsgesetz langsam.
2: Baby!

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2: In Titisee, oben im Hochschwarzwald, ist es aktuell wärmer als am Titisee. Also, wir haben 21 Grad Wassertemperatur und 19 Grad momentan Außentemperatur. Leicht bewölkt ist es dazu, meldet Marika von da oben. Dann haben wir bei Björn in Umkirch 21 Grad, es ist leicht bewölkt. Rainer hört uns in Bad Krozing über DRB Plus bei 25 Grad. Und wir checken natürlich noch die Temperaturen hier in der Region, in der Ortenau. Malberg bei Manu hat es 24 Grad, die Sonne scheint. Es bleibt heute trocken und Sonne, Wolken im Wechsel. Morgen mehr Wolken, ab und zu leichter Regen.
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2: Um 16 Uhr mit Yvonne Stolz.
3: Rund 17 Millionen Euro wurden investiert. Die Arbeiten für den Hochwasserschutz in Achern stehen kurz vor dem Abschluss. Jetzt müssen unter anderem noch Wege fertiggestellt werden. Die 6 toten Meerschweinchen, die kurz vor Pfingsten in einem Garten in Rentchen-Erlach lagen, sind offenbar von einem anderen Tier getötet worden. Die Untersuchungen eines Experten deuten auf einen Fuchs oder ähnliches Tier hin. Weiterer Neuzugang für den Karlsruher SC. Der 19-jährige Offensivspieler Jason Ponente Ramirez wechselt aus dem Nachwuchs des 1. FC Köln in den Wildpark. Einfach näher dran an der Region, jetzt Deutschland und die Welt mit Helen Martin.
4: Der Tankrabatt und gesunkene Rohölpreise haben die Autofahrer im Mai deutlich entlastet. Laut dem ADAC war der Sprit spürbar günstiger als noch im April. Das war ja der teuerste Tankmonat aller Zeiten. Die Monopolkommission und das IFO-Institut für Wirtschaftsforschung berichten außerdem, dass der Tankrabatt zumindest bei den Benzinsorten E5 und E10 vollständig weitergegeben wird. Kommt die BAföG-Erhöhung oder kommt sie nicht? Das Thema hatte ja in den letzten Tagen für Knatsch in den Regierungsfraktionen gesorgt. Eine feste Zusage gibt die Bundesregierung gerade nicht. Die BAföG-Reform stehe unter einem Finanzierungsvorbehalt, so Regierungssprecher Cornelius. Die Gespräche über das Thema würden andauern. Zuletzt hatte Forschungsministerin Bär die Reform in Frage gestellt und dadurch für Empörung bei der SPD gesorgt. Die Beiträge für die Rente sollen steigen und nach neuen Prognosen noch etwas stärker als bisher gedacht. Die Rentenversicherung schätzt, dass der Beitragssatz 2028 auf fast 20% steigen könnte. Aktuell liegt er bei 18,6%. Wie es sich tatsächlich entwickelt, hängt laut der Rentenversicherung auch von der geplanten Rentenreform der Bundesregierung ab. Die verurteilte Rechtsextremistin Maler Svenja Liebig soll von Tschechien nach Deutschland ausgeliefert werden. Das hat das Landgericht im tschechischen Pilsen angeordnet. Liebig war Anfang April in Tschechien verhaftet worden. Sie war aus Deutschland geflohen, um einer Haftstrafe in Chemnitz zu entgehen. Liebig war 2023 zu 18 Monaten Haft verurteilt worden, unter anderem wegen Volksverhetzung. Morgen steigt die deutsche Fußballnationalmannschaft in den Flieger Richtung USA. In 10 Tagen geht dann die WM los. Heute gab es nochmal ein lockeres Trainingsspiel gegen Finnland. Wie schon gestern beim offiziellen Testspiel hat die DFB-Auswahl gewonnen, diesmal aber ein bisschen niedriger. 1:0 stand es am Ende.
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2: A5 Karlsruhe Richtung Basel. Zwischen Offenburg und Lahr steht ein LKW mit einem Reifenplatzer auf dem Standstreifen und ragt auf die rechte Spur raus. Danke Frank für die Info. Dann haben wir die A5 Karlsruhe Richtung Basel zwischen Bad Krozingen und Hartheim-Heitersheim. Eine ungesicherte Unfallstelle auf dem Standstreifen.
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2: Das sind einige heute Nachmittag. Hier die Übersicht für euch um 4 nach 4. B294 Haslach Richtung Freiburg zwischen Mühlenbach und Elzach. Höhe der Abfahrt vor Bech. B500 neu dabei. Iffelsheim Richtung Frankreich im Bereich der Abfahrt nach Wintersdorf. 70 erlaubt. Danke Peter. Bad Rothenfels, Markgraf-Wilhelmstraße, Bühlertal am Schwimmbad stehen sie weiterhin, hat mir Peter gemeldet. Haslach-Schnellingen kurz nach dem Hotel Blume. Hesselhorst, Waldseestraße, Offenburg, Otto-Hahn-Straße und Zellerstraße und noch ein neuer Blitzer in Willstedt, das Ganze Richtung Sand, kurz vor der Brücke, 70 erlaubt, auch für dich Stefan, 20 Orbits aufs Konto.
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2: Gute Nachrichten von Fahrschullehrer Alex aus Offenburg. Der hört uns in seinem Fahrschulauto und hatte heute mehrere Prüflinge am Start. Stand vor einer Stunde, alle haben bestanden. Nur Linus hat noch gefehlt. Das war der Letzte, der dran war. Und jetzt hast du mir, Alex, eben ein Foto geschickt mit dir und dem strahlenden Linus mit seinem frischen Führerschein in der Hand. Herzlichen Glückwunsch dir zur bestandenen Prüfung. Passende Feiermusik jetzt von mir, Mike Ronson, Amy Winehouse, Valerie. Schönen Montagnachmittag.

0: Whitesnake, Here I Go Again, in der, wie ich finde, viel schickeren und auch längeren Albumversion. Hat ein bisschen mehr Wumms, das Teil. Nur hier für euch bei Hitradio Ohr. Wir feiern die Klassiker. Und auch wenn aktuell Pfingstferien sind, wir lernen jetzt eine Runde. Und zwar badisch.
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2: Nico and Wins, Am I Wrong? Mach ich jetzt falsch? Mach ich jetzt falsch, wenn ich anders denk wie die anderen? Ich mach eben nicht das, was alle machen, weil's eben jeder so macht. Wenn ich nur eins wüsst, wie weit kann ich über mich selber Nuss wachsen? Also mach ich einen Fehler, wenn ich denk, dass mir zwei das noch bringen? Ist es denn so verkehrt, dass ich mich nach Sachen sehen, die man mit den Augen nicht sehen kann? Bin ich ein Traumtänzer? Bloß will ich daran glauben, dass ich irgendwann mal ganz oben bin. Man sollte eigentlich immer das machen, wonach einem ist. Nie das eigene Leben kontrollieren lassen. Für sich selber kämpfen. Niemals aufgeben. Und nicht zulassen, dass man mit anderen verglichen wird. Aber mach dir keine Sorge. Damit bist du nicht allein. Das ist einfach das, was wir fühlen. Und wenn du mir sagst, dass ich falsch liege und nicht recht hab, dann will ich auch nicht recht haben. Aber nur

0: 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Und was ist denn heute mit den LKW auf der A5 los? Ersten Reifenplatzer zwischen Offenburg und Lahr und jetzt noch wo, Luisa?
1: Hallo! Auf der A5 zwischen Aachen und Bühl ist jetzt gerade eben im LKW ein Reifen geplatzt. Der LKW steht auf dem rechts auf dem Standstreifen, aber die Fahrbahn liegt voll mit Reifeteile, also ein bisschen vorsichtig fahren.
0: Danke, das machen wir. Für dich 20 Orbits und die komplette Übersicht von den Straßen, auch mit allen Blitzern aus der Region, gleich wieder um kurz nach 4:30.
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2: Wir haben aktuell 24,5 Grad bei Felix in Aachen. 25 sind es bei Ralf in Kürzel und auch bei Regina in Durbach. Es ist teilweise sonnig, teilweise wechselnd bewölkt, aber überall trocken heute an diesem Montag. Maximal 25 Grad, morgen mehr Wolken, ab und zu leichter Regen. Ab Mittwoch wird's kälter.
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2: Um 16:30 mit Yvonne Stolz.
3: Die Arbeiten für den Hochwasserschutz in Aachen stehen kurz vor dem Abschluss. Die wichtigsten Bauarbeiten sind laut Regierungspräsidium Freiburg beendet. Jetzt werden unter anderem noch Wege fertiggestellt. Weil für das Projekt eine Reihe von Bäumen gefällt werden musste, sind mehr als 70 neue Bäume an anderer Stelle gepflanzt worden. Sie sollen künftig für Schatten entlang der Acher sorgen. Rund 17 Millionen Euro wurden investiert, um Aachen vor einem Hochwasser zu schützen, wie es im Schnitt einmal in 100 Jahren vorkommt. Er kam von der Fahrbahn ab, krachte gegen einen Felsen und überschlug sich. Ein 68-Jähriger hat heute Vormittag auf der B294 zwischen Hausach und Wolfach die Kontrolle über seinen Wagen verloren. Das Auto blieb auf dem Dach liegen. Ob ein gesundheitliches Problem der Grund für den Unfall war, wird jetzt untersucht. Der 68-Jährige kam ins Krankenhaus. Möglicherweise war ein Fuchs für den Tod von 6 Meerschweinchen in Rentchen-Erlach verantwortlich. Darauf deuten die Untersuchungen des Tierarztes hin. Die toten Meerschweinchen wurden am Freitag vor Pfingsten im Garten gefunden, teilweise außerhalb ihres beschädigten Geheges. Alle Tiere weisen typische Bissverletzungen eines sogenannten Beutegreifers auf. Dazu gehören auch Füchse. Ein Papagei hat in Karlsruhe für einen Feuerwehreinsatz gesorgt. Ein Passant hatte vermeintliche Hilferufe aus einem Haus gehört und den Notruf gewählt. Über eine Leiter und ein offenes Fenster kamen die Einsatzkräfte in die Wohnung im ersten Stock. Vor Ort fanden sie die unverletzte ältere Bewohnerin und der Papagei, von dem die Rufe wohl stammten.
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4: Der Iran-Krieg treibt die Preise an und das dürfte auch so weitergehen, glauben die Verbraucher in der Eurozone. Im Schnitt rechnen sie mit einer Inflationsrate von 4% in den kommenden 12 Monaten. Das zeigt eine Umfrage der Europäischen Zentralbank. Die Unsicherheit bleibe demnach auf einem hohen Niveau. Und diese 4% Inflation wären deutlich mehr, als die EZB selbst anpeilt. Sie ist also unter Druck zu reagieren. In diesem Monat schon könnte die EZB deshalb die Zinsen erhöhen. Das würde Kredite teurer machen, die Nachfrage bremsen und so die Inflation dämpfen. Allerdings wären höhere Zinsen auch eine Belastung für die sowieso schon schwache Wirtschaft. Der DAX schwächelt heute auch. Er fällt gut 0,3% zurück auf rund 25.000 Punkte. Einfach näher dran am Börsengeschehen. Niklas Wolf für Hitradio Ohr.
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2: Hallo Autofahrer, um 16.33 Uhr, A5 Basel Richtung Karlsruhe zwischen Aachen und Bühl. Ein LKW hat einen Reifenplatzer. Der steht zwar auf dem Standstreifen, aber Achtung, Reifenteile liegen auf allen Spuren verteilt. Und Karlsruhe Richtung Basel zwischen Offenburg und Laas steht ein weiterer LKW mit einem Reifenplatzer. Auf dem Standstreifen, ragt allerdings auf die rechte Spur raus. Dann haben wir noch Stau auf der A5 Karlsruhe Richtung Frankfurt zwischen der Raststätte Bruchsal und Kronau. 4 Kilometer streckenweise Stop and Go, dauert bis 10 Minuten länger. Und A5 Karlsruhe Richtung Basel zwischen Bad Krozingen und Hartheim-Heitersheim. Eine ungesicherte Unfallstelle auf dem Standstreifen.
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2: Das ist zwar vollkommen korrekt, aber jetzt kommt erstmal das hier.
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2: So schaut's aus. B500 Iffezheim Richtung Frankreich. Im Bereich der Abfahrt nach Wintersdorf stehen sie im 70er. B294 Haslach Richtung Freiburg zwischen Mühlenbach und Elsach 60 hier erlaubt. Dann Abstandskontrolle auf der A5 Richtung Basel zwischen Freiburg Mitte und Freiburg Süd. Bühlertal ein Blitzer am Schwimmbad. Haslach Schnellingen kurz nach dem Hotel Blume. Hesselhurst in der Waldseestraße. Offenburg Otto-Hahn-Straße und Zellerstraße. Und in Willstedt Richtung Sand kurz vor der Brücke. Staus, Blitz gerne melden. 0800 504 33 11. Euch eine gute Fahrt.
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viele Amateur- und Nachwuchstalente und mittendrin ein echter Popstar. Das haben die Besucher von einem Open-Mic-Abend in einem kleinen Club in New York erlebt. Die waren eigentlich gekommen, um noch ganz unbekannte Amateurmusiker und Comedians zu erleben. Aber plötzlich stand da Olivia Rodrigo auf der Bühne. Die kennt ihr hier bei Hitradio unter anderem von diesem Hit hier. Und Olivia stand da nur mit einer Gitarristin auf der kleinen Bühne in dem Club und hat ihre neue Single vorgestellt.

0: Drop Dead ist die erste Single aus dem neuen Album, das Mitte Juni rauskommt. Und so klingt das Teil in der Studioversion. Hier ist neu bei Hitradio auf der Playlist für die Region. Ach komm, Olivia, sag's doch schnell selbst an.
1: Hey, this is Olivia Rodrigo and this is my new single Drop Dead on your favorite radio station.
0: So schaut's aus.

0: Also, was in nur einem Monat so alles passieren kann bei uns in der Region. Das ist schon krass. Hitradio ist hier am 1. Juni und zum Monatswechsel sammeln wir immer die kuriosesten Polizeimeldungen des Monats und machen daraus den Hitradio Ohr Polizeireport. Und im Mai, ja, da waren einige Highlight-Meldungen dabei.
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2: Betrunken, zu schnell und dann noch live.
3: Ein Autofahrer in Abstadt filmt einfach seinen eigenen Unfall. Der 28-Jährige setzt sein Auto in den Graben und haut dann ab, aber er macht es der Polizei halt auch wirklich zu einfach. Er hat nämlich alles auf TikTok live übertragen. Ach, warum können nicht alle Übeltäter das Beweismaterial einfach gleich mitliefern?
2: Oh Mann, immer dieser Fluglärm!
3: 60-Jähriger im Schramberger Stadtteil Waldmössing ist wohl nicht ganz einverstanden mit dem Saisonstart auf dem Flugplatzgelände. Und aus Protest? Na klar, blockiert er dann einfach mit seinem Traktor das Rollfeld. Mehrere Flugzeuge müssen Schleifen drehen, weil sie nicht landen können, aber schon nach 10 Minuten ist er einsichtig und geht wieder. Eine Anzeige wegen gefährlichem Eingriff in den Luftverkehr gibt's trotzdem. Naja, vielleicht wollte er aber auch einfach nur testen, ob sein Traktor auch fliegen kann. Wer weiß.
2: Warum ist da eine Treppe auf der Straße?
3: 4 Touristen in Freiburg verirren sich mit dem Auto auf dem Schlossberg. Ist jetzt erstmal nicht so außergewöhnlich, bis der 79-jährige Fahrer aus Versehen einen Fußgängerweg runterfährt. Da stehen sie dann auf einmal vor einer Treppe und weil sie dann nicht mehr weiterkommen, muss die Feuerwehr anrücken. Verletzt wurde zum Glück niemand und es gab auch keinen Schaden, aber vielleicht sollte man nicht immer auf das hören, was das Navi sagt.
2: Route wird neu berechnet. Zugverkehr.
3: Also Zugfahren kann ja schon Spaß machen. Ein Pärchen in der S-Bahn nach Basel, die hatten allerdings ein bisschen zu viel Spaß. Der 35-Jährige und die 29-Jährige hatten Sex in der ersten Klasse. Ja, deshalb fahre ich ja zum Beispiel nur zweite Klasse. Die beiden werden rausgeworfen und beim Aussteigen greifen sie dann noch die Bahnmitarbeiter an. Ob die beiden am Ziel angekommen sind, ist nicht bekannt.
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2: 24 Grad bei Maiko in Offenburg, die Sonne scheint, leicht bewölkt ist es bei Matthias in Biberach bei 25 Grad und in Neuried-Altenheim, da haben wir 24,5 Grad. Es ist leicht bewölkt, das ist ja bestes Aufbauwetter heute Abend für die Altener Beach Days. Deutschlands größtes Beach-Handball-Turnier startet wieder am Mittwoch und dazu ganz viel Partyfeierei im Festzelt mit den wilden Engen am Mittwoch. Freitags kommen zwei Engel und Charlie und als Highlight am Samstag die Hitradio-Male-Party mit Mia Julia. Heute das Wetter, Sonne, Wolken bis 25 Grad, es bleibt trocken. Morgen mehr Wolken, ab und zu leichter Regen. Ab Mittwoch wird es etwas kälter, macht aber nichts. Wir haben ja da ein schönes großes Festzelt bei den Beach Days.
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2: Um 17 Uhr mit Yvonne Stolz.
3: Rund 17 Millionen Euro wurden investiert. Die Arbeiten für den Hochwasserschutz in Aachen stehen kurz vor dem Abschluss. Jetzt müssen unter anderem noch Wege fertiggestellt werden. Weil ein Mann in den Gleisen war, musste gestern zwischen Appenweier und Rentchen der Bahnverkehr gestoppt werden. Der 38-Jährige soll im Bahnhof Appenweier einen Jugendlichen geschlagen haben. Als er die Polizei sah, lief er ins Gleis. Die 6 toten Meerschweinchen, die kurz vor Pfingsten in einem Garten in Rentchen-Erlach lagen, sind offenbar von einem anderen Tier getötet worden. Die Untersuchungen eines Experten deuten auf einen Fuchs oder ähnliches Tier hin. Einfach näher dran an der Region. Jetzt Deutschland und die Welt mit Helen Martin.
4: NRW-Ministerpräsident Wüst hat alle Spekulationen über einen möglichen Kanzlertausch erneut zurückgewiesen. Bei einer CDU-Tagung im Sauerland hat Wüst Kanzler Merz seine volle Unterstützung zugesichert. Mehr dazu von Thomas Brockt.
5: Das Treffen in Meschede war schon lange geplant. Eigentlich eher unspektakulär wurde nun nach den Medienberichten über angebliche Gedankenspiele in der Union, den Kanzler Merz durch Wüst zu ersetzen, genau hingeschaut und gehört. Wüst sagte nochmal, dass das Ganze Quatsch sei und dass Merz die aktuell großen Herausforderungen entschlossen anpacke.
4: Der April war ja der teuerste Tankmonat aller Zeiten. Im Mai hat es an der Zapfsäule aber schon wieder anders ausgesehen. Laut dem ADAC war Sprit wieder günstiger, bedingt durch den Tankrabatt und gesunkene Rohölpreise. Bei den Benzinsorten E5 und E10 werde der Tankrabatt komplett weitergegeben, heißt es zum Beispiel vom IFO-Institut. Die AfD in Niedersachsen darf vorerst stärker vom Landesverfassungsschutz beobachtet werden. Dagegen hatte sich die Partei mit einem Eilantrag gewehrt. Der wurde vom Verwaltungsgericht Hannover jetzt abgelehnt. Der Verfassungsschutz hatte die AfD in Niedersachsen als Beobachtungsobjekt von erheblicher Bedeutung hochgestuft. Begründet hatte die Behörde das mit rechtsextremistischen Bestrebungen in der Partei. Die verurteilte Rechtsextremistin Mala Svenja Liebig soll ausgeliefert werden. Das hat das Landgericht im tschechischen Pilsen angeordnet. Derzeit sitzt sie in einem Gefängnis in Tschechien. Die Rechtsextremistin war 2023 noch unter männlichem Vornamen, unter anderem wegen Volksverhetzung verurteilt und im April dieses Jahres festgenommen worden. Letztes Jahr hätte sie eine Haftstrafe in Chemnitz antreten sollen. Die Menschen in Deutschland haben so wenig Müll produziert wie seit 2009 nicht mehr. Laut dem Statistischen Bundesamt waren es 2024 rund 363 Millionen Tonnen, fast 5% weniger als im Vorjahr. Vor allem bei Bauabfällen hat es weniger Müll gegeben, beim privaten Haushaltsmüll dagegen etwas mehr.
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2: A5 Basel Richtung Karlsruhe zwischen Bühl und Aachen. Ein LKW, der hat einen Reifenplatzer, steht auf dem Standstreifen und Achtung, Reifenteile liegen auf allen Spuren verteilt. Dann haben wir die A5 Karlsruhe Richtung Frankfurt zwischen der Raststätte Bruchsal und Kronau. 3 Kilometer streckenweise Stop and Go.
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2: Einige Blitzer zum Montagfeierabend. B500 Iffezheim Richtung Frankreich im Bereich der Abfahrt nach Wittersdorf. B294 Haslach Richtung Freiburg zwischen Mühlenbach und Elzach. Dann Haslach-Schnellingen kurz nach dem Hotel Blume Richtung Fischerbach. Hesselhorst-Waldseestraße von Hohenhorst kommend. Lauf neu dazugekommen. Am Sportplatz stehen sie da Richtung Ortseinfahrt. 50 erlaubt. Offenburg-Otto-Hahn-Straße bei der Nordwesthalle und Willstedt Richtung Sand kurz vor der Brücke. Alles zum Nachlesen auch bei uns online auf hitradio.de. Gute Fahrt.
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2: Eure Meinung ist gefragt zu dem neuen Nichtraucherschutzgesetz, das ab heute 1. Juni bei uns in Baden-Württemberg gilt. Gerne reinschicken, was ihr davon haltet, dass man zum Beispiel an Bushaltestellen und in Freibädern nicht mehr rauchen darf. 0800 504 33 F.

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1: Auf der Liegewiese entspannt eine quarzen oder an der Haltestelle nochmal schnell an der E-Zigarette ziehen, bis der Bus kommt. Das geht ab heute nicht mehr. Ab heute, 1. Juni, gilt das neue Nichtraucherschutzgesetz bei uns in Baden-Württemberg. Damit gibt's jetzt zusätzliche Rauchverbote an Orten, an denen viele Kinder und Jugendliche unterwegs sind. Also zum Beispiel auf Spielplätzen, in Freibädern, Freizeitparks und auch an Haltestellen. Wie sind denn eure Erfahrungen heute am ersten Tag mit den neuen Regeln?
2: Am Busbahnhof kam die Durchsage im Bus, dass man normale Zigarette rauchen darf und auch keine E-Zigarette. Und im Europapark sind jetzt auch 6 Bereiche aktuell erstmal, um das auszuprobieren. Und man darf nirgends anders wie sich nur in dem Bereich dann aufhalten und rauchen.
3: Ja, wie finden Sie das?
4: An gewisser Stelle kann ich es ja nachvollziehen, Restaurants und so. Aber ich meine, wo soll man noch rauchen dann? Also gerade wie Schwimmbad, dass es da Stelle gibt, wo man rauchen kann. Das sind ja die Raucher auch schon eingeschränkt worden. Das ist okay, aber das wird ja langsam noch drastischer. Also langsam fühle ich mich da schon veräppelt, weil wir zahlen die meisten Steuern, glaube ich, als Raucher.
2: Ich finde es einfach auch übertrieben bei einer E-Zigarette. Das ist erstens, meistens raucht man mit Geschmack. Das verpestet nicht wirklich die Umwelt, würde ich jetzt sagen. Es macht nicht wirklich Dreck, weil die Zigarette stummeln nicht auf dem Boden liegen. Das finde ich dermaßen übertrieben, dass man da dann sagt, nö. Vielleicht ist es, weil die ja auch explodieren können und wenn es zu warm ist, okay, dass man da dann für die Gesellschaft einen Schutz dann sucht, damit, wenn irgendwie wirklich was passiert.
3: Sind Sie Raucherin?
5: Nein.
3: Freut Sie das, dass es Sie...
5: Allerdings. Ich kann mich erinnern, und der Stand, Dame war da und raucht. Also ich hätte so viel Anstand, würde dann, wenn ich Raucher wäre, außerhalb gehen. Hat sie nicht gemacht. Und dann habe ich ihr gesagt, die Schilder, die im Bahnhof sind. Und also gemeint, wieso? Hier liegen doch alles voller Kippen. Von dem her bin ich also schon früher.
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0: Ich finde die neuen Raucherregeln gut. Aber daran halten wird sich keiner, meint Hitradio-Hörerin Veronika. Also selbst als Nichtraucher finde ich das komplett übertrieben, schreibt dagegen Nadine. Wir sammeln heute Nachmittag eure Meinungen dazu. Marielle findet zum Beispiel auf Insta Rauchverbot in Freibädern okay, aber an Bushaltestellen. Das ist echt ein Witz. Wenn ich rauchen will und mein Gegenüber sagt, ich will das nicht, dann rauche ich auch nicht auf dem Bahnsteig. Man kann doch miteinander reden. Die Meinung von Stefanie dazu, super Sache. Ich war jahrelang Raucherin und seit ich Kinder habe, habe ich erst bemerkt, wie rücksichtslos ich war. Und was sagst du, Timo, zu den neuen Rauchverboten?
1: Ja, hallo. Also ich finde an Spielplätzen oder dort, wo viele Kinder sind und in Warteschlangen, ist das völlig in Ordnung und super. Aber sonst im Freien finde ich das übertrieben. Und es fehlt auch das Personal vom Ordnungsamt, das zu kontrollieren.
0: Wie beispielsweise die Freibäder bei uns in der Region die neuen Regeln umsetzen, das könnt ihr nachlesen online auf hitradioohr.de.
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0: Was hast du denn, Daniel Pause? So bad ist doch der Tag gar nicht. Also zumindest was das Wetter angeht.
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0: Sonne zum Montagfeierabend, zum Beispiel bei Andreas in Schuttertal und Dieter in Hofweier bei 25 Grad. Die Sonne scheint auch bei Melli in Oberkirch. Da werden gerade die letzten Reste des Erdbeerfestes zusammengeräumt und das bei Sonne und Wolken im Wechsel. Heute bis 25 Grad, es bleibt trocken. Morgen mehr Wolken, ab und zu leicht Regen. Ab Mittwoch wird es etwas kühler.
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0: Mit Yvonne Stolz.
3: Schilder weisen darauf hin, sie sind in der App aufgeführt und im Parkplan eingezeichnet. Mit dem neuen Nichtraucherschutzgesetz ist Rauchen ab heute auch im Europapark nur noch in bestimmten Zonen erlaubt. Die insgesamt 8 Bereiche sind schon zum Saisonstart eingerichtet worden. Einer ist vor dem Haupteingang, 7 weitere im Park, sagt Lukas Metzger aus der Parkleitung.
4: Sollten wir Gäste außerhalb dieser definierten Bereiche antreffen, sprechen wir sie ganz freundlich darauf an, machen sie darauf aufmerksam auf diese neue Regelung und haben da bisher eigentlich auch nur sehr gute Erfahrungen gemacht. Am Ende muss man sagen, das ist ein Gesetz. Wir müssen auch schauen, dass das Gesetz eben auch durchgesetzt wird. Ich denke aber, dass man da in einem guten Dialog eigentlich immer auch einen guten Weg finden wird. Wir sind ja auch hier, um einfach für alle Gäste, Nichtraucher und auch rauchende Gäste, einfach hier einen schönen Tag zu bereiten.
3: Er kam von der Fahrbahn ab, krachte gegen einen Felsen und überschlug sich. Ein 68-Jähriger hat heute Vormittag auf der B294 zwischen Hausach und Wolfach die Kontrolle über seinen Wagen verloren. Das Auto blieb auf dem Dach liegen. Ob ein gesundheitliches Problem der Grund für den Unfall war, wird jetzt untersucht. Der 68-Jährige kam ins Krankenhaus. Möglicherweise war ein Fuchs für den Tod von 6 Meerschweinchen in Rentchen-Erlach verantwortlich. Darauf deuten die Untersuchungen des Tierarztes hin. Die toten Meerschweinchen wurden am Freitag vor Pfingsten im Garten gefunden, teilweise außerhalb ihres beschädigten Geheges. Alle Tiere weisen typische Bissverletzungen eines sogenannten Beutegreifers auf. Dazu gehören auch Füchse.
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0: Eine Meldung von der A5 Karlsruhe Richtung Frankfurt. Zwischen der Raststätte Bruchsal und Kronau steht ein defektes Fahrzeug. 3 Kilometer streckenweise stockender Verkehr.
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0: Da gibt's einige. B294 zum Beispiel Haslach Richtung Freiburg zwischen Mühlenbach und Elzach. Höhe der Abfahrt Vorbech. B500 Iffezheim Richtung Frankreich im Bereich der Abfahrt nach Wittersdorf. Haslach Schnellingen. Höhe Altes Schulhaus Richtung Fischerbach. Hesselhorst Waldseestraße von Hohenhorst kommend. Lauf am Sportplatz Richtung Ortseinfahrt. Offenburg Otto-Hahn-Straße bei der Nordwesthalle und Wildstedt Richtung Sand kurz vor der Brücke, wo die Anhängerblitzer stehen und alles weitere zum Nachlesen bei uns online und in der App. Euch eine gute Fahrt.
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0: In Erinnerung an den schönen Vollmond vom Wochenende. Milo, Howling at the Moon. Arr!

0: versteht ihr euch mit euren Nachbarn? Noch nicht so viel mit ihnen zu tun gehabt? Das kann sich ändern.
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0: Yvonne aus der Nachrichtenredaktion. In der guten Nachricht des Tages geht's heute um Nachbarn.
3: Und ums gemeinsame Feiern. Die Stadt Offenburg fördert Haus- und Nachbarschaftsfeste. Ob Gartenparty, Grillfest oder ein ganzer Straßenhock, die Stadt will das gemeinsame Beisammensitzen unterstützen. Ziel ist es, das Miteinander in den Stadt- und Ortsteilen zu stärken.
0: Und wie werden die Feste unterstützt?
3: Die Stadt stellt je nach Verfügbarkeit Biergarnituren, Sonnenschirme und Pavillons zur Verfügung. Außerdem gibt's mit etwas Glück sogar Pakete mit Grillgut oder Getränken und das Ganze kostenlos. Die Aktion ist den ganzen Sommer über. Ja, anmelden kann man sich noch bis zum 21. Juni. Und seit 1996 wurden auf diese Art schon über 1600 Feste organisiert.
0: Mit den Nachbarn ein Straßenfest feiern. Die Stadt Offenburg unterstützt das. Alle Infos dazu bei uns auf Instagram und Facebook. Du hast gemeint, das gilt auch in den Stadtteilen und Ortsteilen.
3: Genau, Zunzweier ist dann auch dabei.
0: Ja, deswegen an meine Nachbarn in der Bellenwaldstraße. Wir müssen da was tun.
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2: 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Nicole aus Neuried, 26 Grad und Sonnenschein meldest du. Und Daniel aus Appenweier schickt 25 Grad aus dem Biergarten. Ja, dann lass es dir schmecken. Leicht bewölkt ist es da. Und die Jacqueline, die hört uns in der Hauptstadt von Rheinland-Pfalz in Mainz. Hier hat es 24 Grad, es ist leicht bewölkt. Bei uns in der Region haben wir heute Sonne und Wolken, maximal 25 Grad, also bestes Biergartenwetter. Es bleibt auf jeden Fall trocken an diesem Montagabend. Morgen mehr Wolken, ab und zu leichter Regen. Ab Mittwoch wird es etwas kühler.
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2: Um 18 Uhr mit Yvonne Stolz.
3: Mit dem neuen Nichtraucherschutzgesetz ist Rauchen ab heute auch im Europapark nur noch in bestimmten Zonen erlaubt. Die insgesamt 8 Bereiche sind schon zum Saisonstart eingerichtet worden. Welche Herausforderungen das mit sich gebracht hat, ist unser Thema um 18.10 Uhr. Rund 17 Millionen Euro wurden investiert. Die Arbeiten für den Hochwasserschutz in Achern stehen kurz vor dem Abschluss. Jetzt müssen unter anderem noch Wege fertiggestellt werden. Die 6 toten Meerschweinchen, die kurz vor Pfingsten in einem Garten in Rentchen-Erlach lagen, sind offenbar von einem anderen Tier getötet worden. Die Untersuchungen eines Experten deuten auf einen Fuchs oder ähnliches Tier hin. Einfach näher dran an der Region, jetzt Deutschland und die Welt mit Helen Martin.
4: Der Tankrabatt scheint inzwischen zu wirken. Tanken hat im Mai deutlich weniger gekostet als noch im April. Laut ADAC kostete ein Liter Super E10 im Schnitt rund 13 Cent weniger. Diesel war sogar etwa 27 Cent günstiger. Zoe Tassovali berichtet.
5: Nach dem eher holprigen Start kommt die Steuersenkung inzwischen wohl komplett bei den Autofahrern an. Das zeigen Auswertungen des IFO-Instituts und der Monopolkommission. Vor allem bei Benzin lässt sich die Entlastung inzwischen klar an den Preisen ablesen. Geholfen haben dabei auch die zuletzt niedrigeren Rohölpreise.
4: Das Kind ist krank und wer bleibt zu Hause? In den meisten Fällen die Mutter, wie eine Auswertung der AOK zeigt. Demnach haben letztes Jahr fast 3/4 der Kinderkrankentage Frauen genommen. Am seltensten haben die Väter in Bayern das kranke Kind betreut, am häufigsten in Sachsen. AOK-Chefin Reimann spricht von einer ungleichen Verteilung der Care-Arbeit. Kommt die BAföG-Erhöhung oder kommt sie nicht? Das Thema hatte ja in den letzten Tagen für Knatsch in den Regierungsfraktionen gesorgt. Eine feste Zusage gibt die Bundesregierung gerade nicht. Die BAföG-Reform stehe unter einem Finanzierungsvorbehalt, so Regierungssprecher Cornelius. Die Gespräche über das Thema würden andauern. Zuletzt hatte Forschungsministerin Bär die Reform in Frage gestellt und dadurch für Empörung bei der SPD gesorgt. Die Beiträge für die Rente sollen steigen und nach neuen Prognosen noch etwas stärker als bisher gedacht. Die Rentenversicherung schätzt, dass der Beitragssatz 2028 auf fast 20% steigen könnte. Aktuell liegt er bei 18,6%. Wie es sich tatsächlich entwickelt, hängt laut der Rentenversicherung auch von der geplanten Rentenreform der Bundesregierung ab. Morgen steigt die deutsche Fußballnationalmannschaft in den Flieger Richtung USA. In 10 Tagen geht dann die WM los. Heute gab es nochmal ein lockeres Trainingsspiel gegen Finnland. Wie schon gestern beim offiziellen Testspiel hat die DFB-Auswahl gewonnen, diesmal aber ein bisschen niedriger. 1:0 stand es am Ende.
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2: Wir haben es 18.03 Uhr und eine Meldung für euch. A5 Karlsruhe Richtung Frankfurt. Zwischen der Raststätte Bruchsal und Kronau. Ein defektes Fahrzeug, dadurch 3 Kilometer streckenweise stockender Verkehr.
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2: Es gibt einen neuen Blitzer. Klaus, wo steht er?
8: Hallo Radio Ohr-Team. Ich will einen Blitzer melden in Zunzweier, von Diersburg herkommend. Ortseingang Zunzweier wird gerade aufgebaut.
2: Oh, in meiner Hut. Danke dir für die Info, für die 20 Orbits. Außerdem wird geblitzt, neuerdings in Freiburg, Tullerstraße 30 erlaubt, hat Celine gemeldet, und gar genau Luisenstraße. Kurz vorm Arbeitsamt beidseitig, auch hier dürfte 30 fahren maximal, meldet Christian. B294 Haslach Richtung Freiburg zwischen Mühlenbach und Elsach wird geblitzt. B500 Iffezheim Richtung Frankreich im Bereich der Abfahrt nach Wintersdorf. Dann Haslach-Schnellingen kurz nach dem Hotel Blume, Hesselhorst-Waldseestraße von Honhorst kommend, Lauf am Sportplatz Richtung Ortseinfahrt und zwischen Willstedt und Sand kurz vor der Brücke, das Ganze beidseitig. Euch, wo es geht, eine gute Fahrt.
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2: Tag zusammen.

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1: Information. Ab 1. Juni 2026 gilt an allen Bushaltestellen in Baden-Württemberg ein gesetzliches Rauchverbot für alle Arten von Rauchwaren, E-Zigaretten und Vapes.
2: Ja, die KI-Stimme hat es immer noch nicht gelernt, dass nicht Vapes heißt, sondern Vapes. Aber egal, das ist der Hinweis, den ihr ab heute rund um Bushaltestellen hören könnt. Ab heute gelten nämlich verschärfte Regeln für Raucher in der Öffentlichkeit. Wir haben darüber schon diskutiert. Es gibt zusätzliche Rauchverbote an Orten, an denen viele Kinder und Jugendliche unterwegs sind, zum Beispiel auf Spielplätzen, in Freibädern, an Haltestellen und in Freizeitparks. Das betrifft also auch den Europapark in Rust. Lukas Metzger von der Parkleitung. Wie wird das in der Praxis umgesetzt im Park?
3: In Vorbereitung eben haben wir Raucherbereiche im Park eingerichtet. Einer befindet sich zum Beispiel vor dem Haupteingang und 7 weitere in dem Gesamtbereich des Parks. Tatsächlich haben wir uns mit dem Europapark an dem Konzept angeglichen, was eben auch in Rolantica schon bereits seit Eröffnung sehr erfolgreich gefahren wird, indem einfach auch das Rauchen nur in speziell ausgewiesenen Bereichen erlaubt ist. Und ich glaube ehrlicherweise, dass das ja auch ein System ist, wenn man sich, man kennt das von Flughäfen, man kennt das von immer mehr Großstädten, man kennt das von immer mehr, ja, vielen Bereichen, in denen man sich im privaten Umfeld bewegen kann, ist es einfach auch, ist man etwas limitierter, wo man eben rauchen darf. Und aus dem Grund ist das auch mittlerweile ein gesellschaftlich sehr akzeptiertes System, würde ich sagen.
2: Die passenden Orte dafür auszuwählen, das war aber gar nicht so einfach.
3: Natürlich mussten wir uns erst einmal so ein bisschen genau anschauen, Mensch, wo sind denn die Bereiche, wo überhaupt geraucht werden darf? Wo haben wir denn überhaupt den Platz hier im Park? Wer sich ein bisschen auskennt, weiß, Platz ist manchmal auch so ein bisschen Mangelware und das Gesetz regelt relativ genau, wie so ein Raucherbereich einzurichten ist. Das heißt, man muss zum Beispiel verhindern, dass sich Nichtrauchende aus Versehen darin aufhalten können. Also es muss schon gekennzeichnet sein, dass man wirklich aktiv einen Raucherbereich betritt. Das Gute ist, wir haben die Verschärfung des Nichtraucherschutzgesetzes stufenweise eingeführt. Das heißt, bereits zum Saisonstart hatten wir die Raucherbereiche an den Start gebracht. Das heißt, die waren einsatzbereit und unsere Stamm- und Wiederholungsgäste konnten sich da im Vorfeld einfach etwas besser dran gewöhnen.
2: Und wie weit sind die Raucherbereiche jetzt auseinander? Also wie lang muss man maximal laufen zum nächsten Rauchereck?
3: Wir haben natürlich hier, als wir uns das Parkgelände angeschaut haben, schon stark damit beschäftigt, dass eben dann auch dann die rauchenden Gäste nicht zu weit laufen müssen, um dann eben den nächsten Raucherbereich zu finden. Deswegen würde ich schon sagen, dass man den in wenigen Gehminuten erreichen kann.
2: Und wie der Park dafür sorgen will, dass sich auch jeder Besucher an das Rauchverbot hält, das hört er gleich bei Yvonne in den Regionalnachrichten um 6:30 hier bei Hit Radio Ohr.
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0: Kam 2010 raus, wurde aber jetzt erst 16 Jahre später ein Hit. Turn the Lights Off von Ketto featuring John bei Hitradio Ohr. Und wir gehen gleich weiter zurück musikalisch in die frühen 2000er. Feinste Sommermusik von Jamiroquai. Little L aus dem Jahr 2001. Packe ich euch auf eure Feierabend-Playlist für diesen Montag noch vor 6:30 bei Hitradio Ohr.
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2: Das ist doch sehr angenehm heute an diesem Montagfeierabend. 24 Grad meldet Christina aus Lahr. Wir haben 25 Grad bei Martina in Fischerbach und 25 Grad auch bei Manuel in Appenweier. Es scheint die Sonne hier momentan und es bleibt auf jeden Fall überall trocken heute noch. Wolken, Sonne im Wechsel. In der Nacht geht's runter temperaturtechnisch auf 14 bis 16 Grad. Morgen wird's dann etwas wechselhafter. Da kann von allem was dabei sein. Wolken, bisschen Sonne, aber auch etwas Regen und Gewitter bei ähnlichen Temperaturen wie heute.
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2: Um kurz nach 6:30 mit Yvonne Stolz.
3: Eigentlich sollten sie morgen schon starten. Die Transportfahrten für den Windpark Hummelsebene verschieben sich. Das hat uns Durbachs Bürgermeister Andreas König heute gesagt. Die Flügel werden demnach erst kommende Woche zur Hummelsebene zwischen Oberkirch und Durbach gebracht. König schätzt, dass die Fahrten insgesamt rund 4 Stunden dauern werden.
4: Wir hoffen natürlich, dass alles zügig geht und die Einschränkungen für die Bevölkerung wirklich auch gut erträglich bleiben. Und wer sich für so eine Fahrt interessiert, der muss einfach ab nächster Woche, so ab 9 Uhr, einen Blick an den Straßenrand werfen. Dann kommen die Flügel durchgefahren.
3: Der Weg führt auch durch die Ortsteile Ebersweier und Unterweiler. Schilder weisen darauf hin, sie sind in der App aufgeführt und im Parkplan eingezeichnet mit dem neuen Nichtraucherschutzgesetz. Ist Rauchen ab heute auch im Europapark nur noch in bestimmten Zonen erlaubt? Die insgesamt 8 Bereiche sind schon zum Saisonstart eingerichtet worden. Einer ist vor dem Haupteingang, 7 weitere im Park, sagt Lukas Metzger aus der Parkleitung.
5: Sollten wir Gäste außerhalb dieser definierten Bereiche antreffen, sprechen wir sie ganz freundlich darauf an, machen sie darauf aufmerksam auf diese neue Regelung und haben da bisher eigentlich auch nur sehr gute Erfahrungen gemacht. Am Ende muss man sagen, das ist ein Gesetz. Wir müssen auch schauen, dass das Gesetz eben auch durchgesetzt wird. Ich denke aber, dass man da in einem guten Dialog eigentlich immer auch einen guten Weg finden wird. Wir sind ja auch hier, um einfach für alle Gäste, Nichtraucher und auch rauchende Gäste, einfach hier einen schönen Tag zu bereiten.
3: Er kam von der Fahrbahn ab, krachte gegen einen Felsen und überschlug sich. Ein 68-Jähriger hat heute Vormittag auf der B294 zwischen Hausach und Wolfach die Kontrolle über seinen Wagen verloren. Das Auto blieb auf dem Dach liegen. Ob ein gesundheitliches Problem der Grund für den Unfall war, wird jetzt untersucht. Der 68-Jährige kam ins Krankenhaus.
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2: A5 Karlsruhe Richtung Frankfurt zwischen der Raststätte Bruchsal und Krotau. Steht ein defektes Fahrzeug, noch 1 Kilometer stockender Verkehr.
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2: 6 Blitzer hätte ich da noch für euch um 18.34 Uhr. B500 Iffezheim Richtung Frankreich im Bereich der Abfahrt nach Wettersdorf 70 erlaubt. Freiburg-Tullerstraße dürfte 30 fahren. Das gilt auch in Gaggenau in der Luisenstraße. Da stehen sie kurz vorm Arbeitsamt beidseitig. Haslach-Schnellingen kurz nach dem Hotel Blume Richtung Fischerbach 30 erlaubt. Offenburg-Zunzweier, neuester Blitzer Gerolzecker Straße am Ortseingang von Diersburg kommend. Zwischen Willstedt und Sand kurz vor der Brücke beidseitig 70 erlaubt und alle Anhängerblitzer zum Nachlesen wie immer bei uns online auf hitradio.de und in unserer kostenlosen App. Gute Fahrt euch!
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0: Den Song hier habt ihr bestimmt schon irgendwo auf Social Media gehört. Das ist Tame Impala mit Dracula. Läuft zurzeit überall bei Instagram, TikTok und Co. unter ganz vielen Videos. Ist momentan auch Platz 3 bei uns in den deutschen Singlecharts. Aber die Band, die dahinter steckt, die ist eigentlich schon nicht uralt, aber nennen wir es mal mittelalt. Klaus Muth aus dem Hitradio Ohrmusikteam.
1: Ja, Tame Impala gibt es schon eine ganze Weile. Das ist so ein Indie-Ding gewesen. So vor ein paar Jahren ist der Kevin Parker, das ist eigentlich der Einzige, der in der Band ist. Also eine Band kann man sich auch nicht bezeichnen.
0: One-Man-Band.
1: Vor ein paar Jahren sind die hochgekommen. Und ja, er hat damals so die Indie-Szene gut überrannt und viele wollten einfach mit ihm zusammenarbeiten, einfach als das neue heiße Ding. Aber so richtig im Mainstream durchgestartet ist er dann eigentlich nicht.
0: Aber jetzt hat er es geschafft und zwar mit Hilfe aus Südkorea.
1: Ja, er hat ein neues Album gemacht und dann hat sich plötzlich die Jenny gemeldet von Blackpink. Und das ist natürlich eine Social-Media-Größe sondergleichen. Blackpink, diese ganze K-Pop-Geschichten. Alles, was so dieses K-Pop-Ding ist, läuft ja Social-Media fantastisch. Mhm. Die haben ja Millionen an Fans und die haben eben diese Version von Dracula mit Tame Impala und Genie zusammen gehört und finden die natürlich super und die wird gehört. Und so steigen dann Tame Impala nach und nach in den Charts auf. Er klingt auch ein bisschen anders als das andere Zeug, was momentan in den Charts ist. Das macht es auf jeden Fall total spannend.
0: Und das hören wir jetzt. Und so klingt das Ganze. Neu bei Hitradio Ohr für euch auf der Playlist für die Region. Tame Impala mit Dracula.

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2: Wetterwächter Reinhard freut sich über 26 Grad zum Montagfeierabend in Seelbach und Sonnenschein. Die Sonne scheint auch über Biberach, melden Veronique und Christian. Und in Oberkirch hat es auch Sonne bei 24 Grad. Danke Amelie dafür. Heute bleibt es trocken. In der Nacht gehen die Temperaturen runter auf 13 bis 17 Grad. Perfekt zum Durchlüften, auch morgen früh dann. Da mehr Wolken, ab und zu leichter Regen und auch Gewitter möglich.
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2: Um gleich 19 Uhr mit Yvonne Stolz.
3: Die Transportfahrten für den Windpark Hummelsebene zwischen Oberkirch und Durbach verschieben sich. Anstatt morgen sollen die Flügel erst kommende Woche an ihr Ziel gebracht werden. Mit dem neuen Nichtraucherschutzgesetz ist Rauchen ab heute auch im Europapark nur noch in bestimmten Zonen erlaubt. Die insgesamt 8 Bereiche sind schon zum Saisonstart eingerichtet worden. Weiterer Neuzugang für den Karlsruher SC. Der 19-jährige Offensivspieler Jason Ponente Ramirez wechselt aus dem Nachwuchs des 1. FC Köln in den Wildpark. Einfach näher dran an die Regionen, jetzt Deutschland und die Welt mit Oliver Urbanke.
4: Der Tankrabatt und gesunkene Rohölpreise haben die Autofahrerinnen und Autofahrer im Mai deutlich entlastet. Laut dem ADAC war der Sprit spürbar günstiger als noch im April, der ja der teuerste Tankmonat aller Zeiten war. Die Monopolkommission und das IFO-Institut für Wirtschaftsforschung berichten außerdem, dass der Tankrabatt zumindest bei den Benzinsorten E5 und E10 vollständig weitergegeben wird. Die Nettozuwanderung nach Deutschland ist letztes Jahr deutlich gesunken, das meldet das Statistische Bundesamt. Rund 235.000 Menschen mehr sind eingereist als ausgewandert. Das sind 45% weniger als im Jahr davor. Als Hauptgrund nennen die Statistiker, dass deutlich weniger Menschen aus Syrien, Afghanistan und der Ukraine kommen. Für den Terroranschlag auf feiernde Menschen in Bielefeld ist ein 36-Jähriger zu lebenslanger Haft verurteilt worden. Das Düsseldorfer Oberlandesgericht sprach ihn wegen vierfachen versuchten Mordes schuldig, stellte die besondere Schwere der Schuld fest und ordnete Sicherungsverwahrung an. Thomas Brock berichtet.
5: Das Gericht verhängte damit die Höchststrafe und folgte dem Antrag der Bundesanwaltschaft. Die hält den Syrer wegen seiner radikal-islamischen Gesinnung weiter für gefährlich. Er hatte vor gut einem Jahr vor einer Bar in Bielefeld feiernde Menschen mit einem Messer angegriffen. 4 wurden lebensgefährlich verletzt. Der Täter soll bereits in Syrien jahrelang für die Terrormiliz IS tätig gewesen sein. 2023 kam er dann nach Deutschland.
4: Müssen Männer im Alter zwischen 18 und 45 bald doch eine Genehmigung einholen, wenn sie längere Zeit Deutschland verlassen wollen? Es geht dabei um mindestens 3 Monate Auslandsaufenthalt. Hintergrund: Im Wehrdienstgesetz ist dieser Passus beinhaltet, wurde aber von Verteidigungsminister Pistorius außer Kraft gesetzt. Laut Bericht von Fachleuten könnte er damit seine Kompetenzen überschritten haben. Laut einer offiziellen Schätzung der Rentenversicherung könnte der Rentenbeitrag 2028 auf knapp 20% steigen. Das wäre die erste Erhöhung seit 2007. Aktuell liegt der Beitragssatz bei 18,6%. Wie stark er tatsächlich steigt, hängt von der geplanten Rentenreform der Koalition und von der Entwicklung der Wirtschaft ab.
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2: Hey, da läuft alles um 2:07. Schön.
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2: Gibt's noch 4 Stück. B500 Iffezheim Richtung Frankreich im Bereich der Abfahrt nach Wintersdorf 70 erlaubt. Freiburg-Tullerstraße dürfte 30 fahren. Das gilt auch in Gaggenau in der Luisenstraße. Kurz vorm Arbeitsamt stehen sie da beidseitig. Und Offenburg-Zunzweier Geroldsecker Straße am Ortseingang von Diersburg kommend. Wo es geht euch? Eine gute Fahrt in den Montagabend.
8: Wir sagen Dankeschön
9: und auf Wiedersehen.
8: Ich schau uns weiter.
9: Geht auf Wiedersehen.
2: Morgen Nachmittag ist Matze Drescher da. Wir hören uns wieder am Mittwoch. Ich bin Tobi Siegwart. Bleibt gesund und breite Nudle.
10: Hey.

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1: Das war heute wichtig in der Region. Ich bin Yvonne Stolz. Schilder weisen darauf hin, sie sind in der App aufgeführt und im Parkplan eingezeichnet. Mit dem neuen Nichtraucherschutzgesetz ist Rauchen ab heute auch im Europapark nur noch in bestimmten Zonen erlaubt. Die insgesamt 8 Bereiche sind schon zum Saisonstart eingerichtet worden. Einer ist vor dem Haupteingang, 7 weitere im Park, sagt Lukas Metzger aus der Parkleitung.
2: Sollten wir Gäste außerhalb dieser definierten Bereiche antreffen, sprechen wir sie ganz freundlich darauf an, machen sie darauf aufmerksam auf diese neue Regelung. Und haben da bisher eigentlich auch nur sehr gute Erfahrungen gemacht. Am Ende muss man sagen, das ist ein Gesetz. Wir müssen auch schauen, dass das Gesetz eben auch durchgesetzt wird. Ich denke aber, dass man da in einem guten Dialog eigentlich immer auch einen guten Weg finden wird. Wir sind ja auch hier, um einfach für alle Gäste, Nichtraucher und auch rauchende Gäste, einfach hier einen schönen Tag zu bereiten.
1: Er kam von der Fahrbahn ab, krachte gegen einen Felsen und überschlug sich. Ein 68-Jähriger hat heute Vormittag auf der B294 zwischen Hausach und Wolfach die Kontrolle über seinen Wagen verloren. Das Auto blieb auf dem Dach liegen. Ob ein gesundheitliches Problem der Grund für den Unfall war, wird jetzt untersucht. Der 68-Jährige kam ins Krankenhaus. Möglicherweise war ein Fuchs für den Tod von 6 Meerschweinchen in Rentchen-Erlach verantwortlich. Darauf deuten die Untersuchungen des Tierarztes hin. Die toten Meerschweinchen wurden am Freitag vor Pfingsten im Garten gefunden, teilweise außerhalb ihres beschädigten Geheges. Alle Tiere weisen typische Bissverletzungen eines sogenannten Beutegreifers auf. Dazu gehören auch Füchse. Ein Papagei hat in Karlsruhe für einen Feuerwehreinsatz gesorgt. Ein Passant hatte vermeintliche Hilferufe aus einem Haus gehört und den Notruf gewählt. Über eine Leiter und ein offenes Fenster kamen die Einsatzkräfte in die Wohnung im 1. Stock. Vor Ort fanden sie die unverletzte Bewohnerin und deren Papagei, von dem die Rufe wohl stammten.
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1: Ich bin Oliver Urbanke. Nach tagelangen Spekulationen über einen möglichen Wechsel an der Spitze der Bundesregierung haben Kanzler Merz und der als sein möglicher Nachfolger gehandelte NRW-Ministerpräsident Wüst ihren Zusammenhalt demonstriert. Bei einem Treffen im Sauerland wies Wüst die Wechselgerüchte erneut mit scharfen Worten zurück und sicherte Merz seine volle Unterstützung. Die Herausforderungen, vor denen Deutschland stehe, seien groß und Merz gehe sie als Kanzler entschlossen an. Autos ohne Fahrer gehören in einigen Teilen der Welt zum täglichen Bild und das könnte auch in Deutschland bald soweit sein. Der Fahrdienstvermittler Uber und das KI-Unternehmen Autobrains aus Israel starten ein Robotaxi-Programm in München. Es soll hier bald eine Fahrzeugflotte geben, in der Taxis ohne Fahrer auskommen. Die Fahrzeuge brauchen damit auch kein klassisches Cockpit, da kein Mensch eingreifen muss. Mit dem Vormarsch israelischer Bodentruppen im Libanon und möglichen neuen Angriffen eskaliert der Krieg im kleinen Mittelmeerland weiter. Israels Ministerpräsident Netanjahu kündigte neue Angriffe auf Ziele der Hisbollah an. Cindy Riechau berichtet.
2: Die Hisbollah hat derweil ihren Beschuss auf Nordisrael verstärkt. Immer wieder gibt es dort derzeit Luftalarm. Israelische Medien berichteten unter Berufung auf US-Regierungsvertreter derweil, Washington habe grünes Licht für neue Angriffe in den Vororten der libanesischen Hauptstadt gegeben. Ein Anwohner dort sagte, er halte es nicht mehr aus und machte die Hisbollah für die Situation verantwortlich. Die Gegend gilt als Hochburg der Miliz.
1: Die AfD in Niedersachsen darf vorerst stärker vom Landesverfassungsschutz beobachtet werden. Dagegen hatte sich die Partei mit einem Eilantrag gewehrt, der wurde vom Verwaltungsgericht Hannover aber abgelehnt. Der Verfassungsschutz hat die AfD in Niedersachsen als Beobachtungsobjekt von erheblicher Bedeutung hochgestuft. Begründet hatte die Behörde das mit rechtsextremistischen Bestrebungen in der Partei.
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1: Das war heute wichtig in der Region. Ich bin Yvonne Stolz. Schilder weisen darauf hin, sie sind in der App aufgeführt und im Parkplan eingezeichnet. Mit dem neuen Nichtraucherschutzgesetz ist Rauchen ab heute auch im Europapark nur noch in bestimmten Zonen erlaubt. Die insgesamt 8 Bereiche sind schon zum Saisonstart eingerichtet worden. Einer ist vor dem Haupteingang, 7 weitere im Park, sagt Lukas Metzger aus der Parkleitung.
2: Sollten wir Gäste außerhalb dieser definierten Bereiche antreffen, sprechen wir sie ganz freundlich darauf an, machen sie darauf aufmerksam auf diese neue Regel und haben da bisher eigentlich auch nur sehr gute Erfahrungen gemacht. Am Ende muss man sagen, das ist ein Gesetz. Wir müssen auch schauen, dass das Gesetz eben auch durchgesetzt wird. Ich denke aber, dass man da in einem guten Dialog eigentlich immer auch einen guten Weg finden wird. Wir sind ja auch hier, um einfach für alle Gäste, Nichtraucher und auch rauchende Gäste, einfach hier einen schönen Tag zu bereiten.
1: Er kam von der Fahrbahn ab, krachte gegen einen Felsen und überschlug sich. Ein 68-Jähriger hat heute Vormittag auf der B294 zwischen Hausach und Wolfach die Kontrolle über seinen Wagen verloren. Das Auto blieb auf dem Dach liegen. Ob ein gesundheitliches Problem der Grund für den Unfall war, wird jetzt untersucht. Der 68-Jährige kam ins Krankenhaus. Möglicherweise war ein Fuchs für den Tod von 6 Meerschweinchen in Rentchen-Erlach verantwortlich. Darauf deuten die Untersuchungen des Tierarztes hin. Die toten Meerschweinchen wurden am Freitag vor Pfingsten im Garten gefunden, teilweise außerhalb ihres beschädigten Geheges. Alle Tiere weisen typische Bissverletzungen eines sogenannten Beutegreifers auf. Dazu gehören auch Füchse. Ein Papagei hat in Karlsruhe für einen Feuerwehreinsatz gesorgt. Ein Passant hatte vermeintliche Hilferufe aus einem Haus gehört und den Notruf gewählt. Über eine Leiter und ein offenes Fenster kamen die Einsatzkräfte in die Wohnung im ersten Stock. Vor Ort fanden sie die unverletzte Bewohnerin und deren Papagei, von dem die Rufe wohl stammten.
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1: Ich bin Oliver Urbanke. Kommt die BAföG-Erhöhung oder kommt sie nicht? Das Thema hatte in den letzten Tagen für Streit in den Regierungsfraktionen gesorgt. Eine feste Zusage gibt die Bundesregierung gerade nicht. Die BAföG-Reform stehe unter einem Finanzierungsvorbehalt, so Regierungssprecher Cornelius. Die Gespräche über das Thema würden andauern. Zuletzt hatte Forschungsministerin Bär die Reform in Frage gestellt und dadurch für Empörung bei der SPD gesorgt. Die Zahl der Menschen, die in Deutschland Schutz beantragen, ist im Mai weiter gesunken. Wie das Bundesinnenministerium mitgeteilt hat, wurden beim Bundesamt für Migration und Flüchtlinge im vergangenen Monat gut 5.560 Anträge gestellt, so wenig wie seit 2020 nicht mehr. Im Vergleich zum Vorjahresmonat ging die Zahl der Erstanträge um rund 30% zurück. Das Kind ist krank, aber wer bleibt zu Hause? In den meisten Fällen die Mutter, wie eine Auswertung der AOK zeigt. Demnach haben letztes Jahr fast 3/4 der Kinderkrankheitstage Frauen genommen. Am seltensten haben die Väter in Bayern das kranke Kind betreut, am häufigsten in Sachsen. AOK-Chefin Reimann spricht von einer ungleichen Verteilung der Care-Arbeit. NRW-Ministerpräsident Wüst hat alle Spekulationen über einen möglichen Kanzlertausch erneut zurückgewiesen. Bei einer CDU-Tagung im Sauerland hat Wüst Kanzler Merz seine volle Unterstützung zugesichert. Mehr dazu von Thomas Brockt.
2: Das Treffen in Meschede war schon lange geplant. Eigentlich eher unspektakulär wurde nun, nach den Medienberichten über angebliche Gedankenspiele in der Union, den Kanzler Merz durch Wüst zu ersetzen, genau hingeschaut und gehört. Wüst sagte nochmal, dass das Ganze Quatsch sei und dass Merz die aktuell großen Herausforderungen entschlossen anpacke.
1: Deutschlands Fußballnationalmannschaft hat sich mit einem knappen Sieg von den Fans zur WM verabschiedet. In einem lockeren Trainingsspiel über 2x25 Minuten vor rund 800 Zuschauenden setzte sich die DFB-Auswahl gegen Finnland mit 1:0 durch. Einer der auffälligsten DFB-Spieler im Freundschaftsspiel gestern war Dennis Undav. Der Stürmer vom VfB Stuttgart hat seinen Vertrag bei den Stuttgartern vorzeitig bis 2029 verlängert.
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1: Das war heute wichtig in der Region. Ich bin Yvonne Stolz. Schilder weisen darauf hin, sie sind in der App aufgeführt und im Parkplan eingezeichnet. Mit dem neuen Nichtraucherschutzgesetz ist Rauchen ab heute auch im Europapark nur noch in bestimmten Zonen erlaubt. Die insgesamt 8 Bereiche sind schon zum Saisonstart eingerichtet worden. Einer ist vor dem Haupteingang, 7 weitere im Park, sagt Lukas Metzger aus der Parkleitung.
2: Sollten wir Gäste außerhalb dieser definierten Bereiche antreffen, sprechen wir sie ganz freundlich darauf an, machen sie darauf aufmerksam auf diese neue Regelung und haben da bisher eigentlich auch nur sehr gute Erfahrungen gemacht. Am Ende muss man sagen, das ist ein Gesetz. Wir müssen auch schauen, dass das Gesetz eben auch durchgesetzt wird. Ich denke aber, dass man da in einem guten Dialog eigentlich immer auch einen guten Weg finden wird. Wir sind ja auch hier, um einfach für alle Gäste, Nichtraucher und auch rauchende Gäste, einfach hier einen schönen Tag zu bereiten.
1: Er kam von der Fahrbahn ab, krachte gegen einen Felsen und überschlug sich. Ein 68-Jähriger hat heute Vormittag auf der B294 zwischen Hausach und Wolfach die Kontrolle über seinen Wagen verloren. Das Auto blieb auf dem Dach liegen. Ob ein gesundheitliches Problem der Grund für den Unfall war, wird jetzt untersucht. Der 68-Jährige kam ins Krankenhaus. Möglicherweise war ein Fuchs für den Tod von 6 Meerschweinchen in Rentchen-Erlach verantwortlich. Darauf deuten die Untersuchungen des Tierarztes hin. Die toten Meerschweinchen wurden am Freitag vor Pfingsten im Garten gefunden, teilweise außerhalb ihres beschädigten Geheges. Alle Tiere weisen typische Bissverletzungen eines sogenannten Beutegreifers auf. Dazu gehören auch Füchse. Ein Papagei hat in Karlsruhe für einen Feuerwehreinsatz gesorgt. Ein Passant hatte vermeintliche Hilferufe aus einem Haus gehört und den Notruf gewählt. Über eine Leiter und ein offenes Fenster kamen die Einsatzkräfte in die Wohnung im ersten Stock. Vor Ort fanden sie die unverletzte Bewohnerin und deren Papagei, von dem die Rufe wohl stammten.
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1: Ich bin Moritz Einzel. Der Tankrabatt scheint inzwischen zu wirken. Tanken hat im Mai deutlich weniger gekostet als noch im April. Laut ADAC kostete ein Liter Super E10 im Schnitt rund 13 Cent weniger. Diesel war sogar etwa 27 Cent günstiger. Zoe Tassovali berichtet.
2: Nach dem eher holprigen Start kommt die Steuersenkung inzwischen wohl komplett bei den Autofahrern an. Das zeigen Auswertungen des IFO-Instituts und der Monopolkommission. Vor allem bei Benzin lässt sich die Entlastung inzwischen klar an den Preisen ablesen. Geholfen haben dabei auch die zuletzt niedrigeren Rohölpreise.
1: Die verurteilte Rechtsextremistin Liebig soll von Tschechien nach Deutschland ausgeliefert werden. Das hat das Landgericht im tschechischen Pilsen angeordnet. Liebig war Anfang April in Tschechien verhaftet worden. Sie war aus Deutschland geflohen, um einer Haftstrafe in Chemnitz zu entgehen. Liebig war letzten Sommer zu 18 Monaten Haft verurteilt worden, unter anderem wegen Volksverhetzung. Nach tagelangen Spekulationen über einen möglichen Wechsel an der Spitze der Bundesregierung haben Kanzler Merz und der als sein möglicher Nachfolger gehandelte nordrhein-westfälische Ministerpräsident Wüst ihren Zusammenhalt demonstriert. Bei einem Treffen im Sauerland wies Wüst die Wechselgerüchte erneut mit scharfen Worten zurück und sicherte Merz seine volle Unterstützung zu. Die Herausforderungen, vor denen Deutschland stehe, seien groß und Merz gehe sie als Kanzler entschlossen an. Die AfD in Niedersachsen darf vorerst stärker vom Landesverfassungsschutz beobachtet werden. Dagegen hatte sich die Partei mit einem Eilantrag gewehrt. Der wurde vom Verwaltungsgericht Hannover jetzt abgelehnt. Der Verfassungsschutz hatte die AfD in Niedersachsen als Beobachtungsobjekt von erheblicher Bedeutung hochgestuft. Begründet hatte die Behörde das mit rechtsextremistischen Bestrebungen in der Partei.
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1: Das war heute wichtig in der Region. Ich bin Yvonne Stolz. Schilder weisen darauf hin, sie sind in der App aufgeführt und im Parkplan eingezeichnet. Mit dem neuen Nichtraucherschutzgesetz ist Rauchen ab heute auch im Europapark nur noch in bestimmten Zonen erlaubt. Die insgesamt 8 Bereiche sind schon zum Saisonstart eingerichtet worden. Einer ist vor dem Haupteingang, 7 weitere im Park, sagt Lukas Metzger aus der Parkleitung.
2: Sollten wir Gäste außerhalb dieser definierten Bereiche antreffen, sprechen wir sie ganz freundlich darauf an, machen sie darauf aufmerksam auf diese neue Regelung und haben da bisher eigentlich auch nur sehr gute Erfahrungen gemacht. Am Ende muss man sagen, das ist ein Gesetz. Wir müssen auch schauen, dass das Gesetz eben auch durchgesetzt wird. Ich denke aber, dass man da in einem guten Dialog eigentlich immer auch einen guten Weg finden wird. Wir sind ja auch hier, um einfach für alle Gäste, Nichtraucher und auch rauchende Gäste, einfach hier einen schönen Tag zu bereiten.
1: Er kam von der Fahrbahn ab, krachte gegen einen Felsen und überschlug sich. Ein 68-Jähriger hat heute Vormittag auf der B294 zwischen Hausach und Wolfach die Kontrolle über seinen Wagen verloren. Das Auto blieb auf dem Dach liegen. Ob ein gesundheitliches Problem der Grund für den Unfall war, wird jetzt untersucht. Der 68-Jährige kam ins Krankenhaus. Möglicherweise war ein Fuchs für den Tod von 6 Meerschweinchen in Rentchen-Erlach verantwortlich. Darauf deuten die Untersuchungen des Tierarztes hin. Die toten Meerschweinchen wurden am Freitag vor Pfingsten im Garten gefunden, teilweise außerhalb ihres beschädigten Geheges. Alle Tiere weisen typische Bissverletzungen eines sogenannten Beutegreifers auf. Dazu gehören auch Füchse. Ein Papagei hat in Karlsruhe für einen Feuerwehreinsatz gesorgt. Ein Passant hatte vermeintliche Hilferufe aus einem Haus gehört und den Notruf gewählt. Über eine Leiter und ein offenes Fenster kamen die Einsatzkräfte in die Wohnung im ersten Stock. Vor Ort fanden sie die unverletzte Bewohnerin und deren Papagei, von dem die Rufe wohl stammten.
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1: Ich bin Moritz Einzel. Sogenannte Return Hubs, also Abschiebezentren in Nicht-EU-Staaten, dafür macht sich Bundesinnenminister Dobrindt schon länger stark. Die EU macht den Weg für solche Rückkehrzentren jetzt frei. Entsprechend haben sich Vertreter des Europaparlaments und der Regierungen der Mitgliedsländer geeinigt. Wo solche Zentren außerhalb der EU entstehen können, ist noch unklar. Die Lage in Nahost bleibt weiter unübersichtlich. US-Präsident Trump hat gesagt, die Verhandlungen mit dem Iran über ein mögliches Rahmenabkommen gehen weiter. In schnellem Tempo würden die Gespräche fortgeführt. Ein iranischer Medienbericht hatte zuvor nahegelegt, dass Teheran die Gespräche abbricht. Knackpunkt seien die israelischen Angriffe auf die Hisbollah-Miliz im Libanon. Im Streit um die geplante BAföG-Reform macht die SPD jetzt Druck. Fraktionsvize Esdar wirft dem Kanzleramt vor, junge Menschen unnötig zu verunsichern. Zoe Tassovali berichtet.
2: Die Reform ist längst vereinbart und auch finanziert, sagt SPD-Fraktionsvize Esdar. Wer den Kompromiss jetzt wieder in Frage stelle, verschiebe kurz vor dem Ziel die Ziellinie. Auslöser der Debatte sind unter anderem Aussagen von Regierungssprecher Cornelius. Er hatte darauf verwiesen, dass alle Vorhaben im Koalitionsvertrag unter Finanzierungsvorbehalt stehen. Auch Forschungsministerin Bär und Unionsfraktionschef Spahn hatten zuletzt Zweifel an der Umsetzung der BAföG-Reform geäußert.
1: Der Tankrabatt und gesunkene Rohölpreise haben die Autofahrerinnen und Autofahrer im Mai deutlich entlastet. Laut dem ADAC war der Sprit spürbar günstiger als noch im April. Das war ja der teuerste Tankmonat aller Zeiten. Die Monopolkommission und das IFO-Institut berichten außerdem, dass der Tankrabatt zumindest bei den Benzinsorten E5 und E10 vollständig weitergegeben wird.
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1: Das war heute wichtig in der Region. Ich bin Yvonne Stolz. Schilder weisen darauf hin, sie sind in der App aufgeführt und im Parkplan eingezeichnet. Mit dem neuen Nichtraucherschutzgesetz ist Rauchen ab heute auch im Europapark nur noch in bestimmten Zonen erlaubt. Die insgesamt 8 Bereiche sind schon zum Saisonstart eingerichtet worden. Einer ist vor dem Haupteingang, 7 weitere im Park, sagt Lukas Metzger aus der Parkleitung.
2: Sollten wir Gäste außerhalb dieser definierten Bereiche antreffen, sprechen wir sie ganz freundlich darauf an, machen sie darauf aufmerksam auf diese neue Regel und haben da bisher eigentlich auch nur sehr gute Erfahrungen gemacht. Am Ende muss man sagen, das ist ein Gesetz. Wir müssen auch schauen, dass das Gesetz eben auch durchgesetzt wird. Ich denke aber, dass man da in einem guten Dialog eigentlich immer auch einen guten Weg finden wird. Wir sind ja auch hier, um einfach für alle Gäste, Nichtraucher und auch rauchende Gäste, einfach hier einen schönen Tag zu bereiten.
1: Er kam von der Fahrbahn ab, krachte gegen einen Felsen und überschlug sich. Ein 68-Jähriger hat heute Vormittag auf der B294 zwischen Hausach und Wolfach die Kontrolle über seinen Wagen verloren. Das Auto blieb auf dem Dach liegen. Ob ein gesundheitliches Problem der Grund für den Unfall war, wird jetzt untersucht. Der 68-Jährige kam ins Krankenhaus. Möglicherweise war ein Fuchs für den Tod von 6 Meerschweinchen in Rentchen-Erlach verantwortlich. Darauf deuten die Untersuchungen des Tierarztes hin. Die toten Meerschweinchen wurden am Freitag vor Pfingsten im Garten gefunden, teilweise außerhalb ihres beschädigten Geheges. Alle Tiere weisen typische Bissverletzungen eines sogenannten Beutegreifers auf. Dazu gehören auch Füchse. Ein Papagei hat in Karlsruhe für einen Feuerwehreinsatz gesorgt. Ein Passant hatte vermeintliche Hilferufe aus einem Haus gehört und den Notruf gewählt. Über eine Leiter und ein offenes Fenster kamen die Einsatzkräfte in die Wohnung im ersten Stock. Vor Ort fanden sie die unverletzte Bewohnerin und deren Papagei, von dem die Rufe wohl stammten.
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1: Ich bin Moritz Einzel. Die EU hat den Weg für sogenannte Rückkehrzentren freigemacht. Das sieht eine Einigung vor, die Vertreter des Europaparlaments und der Regierungen der Mitgliedsländer am Abend erzielten. Ziel ist es, mehr Abschiebungen zu ermöglichen. Die Vereinbarung erlaubt es Mitgliedstaaten, Abschiebezentren in Drittländern einzurichten, die außerhalb der EU liegen. Über die Fortsetzung der Verhandlungen zwischen den USA und dem Iran über ein Kriegsende gibt es widersprüchliche Aussagen. Die iranische Führung hat mitgeteilt, die Gespräche seien unterbrochen, und zwar wegen Israels militärischen Vorgehens gegen die Hisbollah-Miliz im Libanon. US-Präsident Trump sagte dagegen, die Gespräche gingen zügig weiter und die Kämpfe zwischen Israel und der Hisbollah würden eingedämmt. Das Kind ist krank und wer bleibt zu Hause? In den meisten Fällen die Mutter, wie eine Auswertung der AOK zeigt. Demnach haben letztes Jahr fast 3/4 der Kinderkrankentage Frauen genommen. Am seltensten haben die Väter in Bayern das kranke Kind betreut, am häufigsten in Sachsen. Die verurteilte Rechtsextremistin Marla Svenja Liebig soll von Tschechien nach Deutschland ausgeliefert werden. Das hat das Landgericht im tschechischen Pilsen angeordnet. Liebig kann gegen die Entscheidung Beschwerde einreichen. Die Entscheidung ist damit noch nicht rechtskräftig. Jan-Henner Reitze berichtet.
2: Liebig war in Deutschland wegen Volksverhetzung, übler Nachrede und Beleidigung zu 1,5 Jahren Gefängnis verurteilt worden. Fast 3 Jahre ist dieses Urteil her. Danach ließ Liebig den persönlichen Geschlechtseintrag von männlich in weiblich ändern, worin Kritiker einen Missbrauch des Selbstbestimmungsgesetzes sehen. Zum für den vergangenen Sommer festgelegten Haftantritt im Frauengefängnis Chemnitz erschien Liebig nicht, wurde deshalb zur Fahndung ausgeschrieben und schließlich in Tschechien festgenommen.
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1: Ich bin Moritz Einzel. Mit der Bahn pünktlich ans Ziel zu kommen, gelingt bekanntlich oft auch mal nicht. Im Mai hat sich die Pünktlichkeit der Fernzüge auf niedrigem Niveau stabilisiert. Nach internen Unternehmensdaten, die der Süddeutschen Zeitung vorliegen, erreichten 61,3% der ICE- und Intercity-Züge ihr Ziel pünktlich. Damit lag die Quote zwar unter den Werten der beiden Vormonate, blieb aber oberhalb der Marke von 60%. Und diese Schwelle war gerade letztes Jahr mehrfach unterschritten worden. Kommt die BAföG-Erhöhung nun oder kommt sie nicht? Das Thema hatte ja in den letzten Tagen für Streit in den Regierungsfraktionen gesorgt. Die BAföG-Reform stehe unter einem Finanzierungsvorbehalt, sagte jetzt Regierungssprecher Cornelius. Zuletzt hatte Forschungsministerin Bär die Reform in Frage gestellt und dadurch für Empörung bei der SPD gesorgt. Die Zahl der Asylanträge in Deutschland geht weiter zurück. Im Mai wurden bundesweit gut 5.500 Asylerstanträge gestellt, so wenige wie seit dem Corona-Jahr 2020 nicht mehr. Bundesinnenminister Dobrindt sieht darin einen Erfolg der aktuellen Flüchtlingspolitik. Zoe Tassovali berichtet.
2: Die Entwicklung zeichnet sich schon länger ab. Bereits im April wurden deutlich weniger Asylanträge gestellt als ein Jahr zuvor. Ganz unumstritten ist die aktuelle Bewertung aber nicht. Migrationsforscher verweisen darauf, dass der Rückgang auch mit der Lage in wichtigen Herkunfts- und Transitländern zusammenhängen könnte, etwa in Syrien, dem Iran oder der Türkei. Dobrindt hält dagegen und spricht von einer fortgesetzten Migrationswende.
1: Die AfD in Niedersachsen darf vorerst stärker vom Landesverfassungsschutz beobachtet werden. Dagegen hatte sich die Partei mit einem Eilantrag gewehrt, der wurde jetzt aber vom Verwaltungsgericht Hannover abgelehnt. Der Verfassungsschutz hatte die AfD in Niedersachsen zum Beobachtungsobjekt von erheblicher Bedeutung hochgestuft. Sportikone Serena Williams hat rund 4 Jahre nach ihrem Rücktritt ihr Comeback im Profitennis angekündigt. Die 23-malige Grand-Slam-Siegerin aus den USA erhält für das WTA-Turnier nächste Woche in London eine Wildcard und tritt im Doppel an. Serena Williams ist mittlerweile 44 Jahre alt.
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